Johann Christoph Friedrich Bach schrieb diese 10-stimmige Sinfonia in B-Dur, vorgestellt vom Freiburger Barockorchester unter Gottfried von der Goltz. Mit der sogenannten Wandererfantasie schuf der gerade 25-jährige Franz Schubert ein Paradestück für Pianisten. So schwer, dass er selbst witzelte, der Teufel soll das Zeug spielen. Mutig stellt sich der Italiener Maurizio Pollini dieser Aufgabe und das con bravura.

Der 1942 in Mailand geborene und 2024 verstorbene Pianist Maurizio Pollini meisterte die Wandererfantasie von Franz Schubert, Deutschverzeichnis 760. Das folgende Cellokonzert in G-Moll ist eine ungleiche Gemeinschaftsarbeit von Albert Dietrich und Friedrich Grützmacher. Beide waren Komponisten des 19. Jahrhunderts. Grützmacher schrieb die Kadenz im dritten Satz, Dietrich den großen Rest. Das Rundfunk-Sinfonieorchester Berlin umrahmt den Cellisten Alban Gerhardt.

Wir hörten das Cellokonzert in G-Moll von Albert Dietrich mit einer Kadenz von Friedrich Grützmacher. Der Cellist Alban Gerhardt wurde vom Rundfunksinfonieorchester Berlin begleitet. Die Leitung hatte Hanno Lintu. Hier ist das ARD-Nachtkonzert, präsentiert von BR Klassik, mit einem Streichquartett von Joseph Haydn, dem mutmaßlichen Erfinder dieser Kammermusikgattung. Haydns Streichquartett Opus 9 Nummer 4 bietet das Festetitsch-Quartett.

Das 1985 gegründete Festetic-Quartett aus Ungarn interpretierte das Streichquartett Opus 9 Nummer 4 von Joseph Haydn. Tänzerisch geht's auf die 4 Uhr Nachrichten zu mit der Ballettmusik zu Il Trovatore von Giuseppe Verdi. Das Bournemouth Symphony Orchestra wird von José Serre Brière geleitet.

Das war Ballettmusik aus der Oper Il Trovatore, der Troubadour von Giuseppe Verdi, gespielt vom Bournemouth Symphony Orchestra unter der Leitung von José Serrebrière. Das ARD-Nachtkonzert meldet sich nach den 4 Uhr Nachrichten zurück mit Musik von Johann Friedrich Fasch, Wolfgang Amadeus Mozart und Johann Nepomuk Hummel.

0: Und wir müssen auch Entscheidungen in großen Sozialaufgaben dann voranbringen. Und deswegen ist es, glaube ich, auch zulässig, jetzt zu fragen, wann und wie werden Reformen umgesetzt.
1: Bayerns Ministerpräsident und CSU-Chef Söder. Bundeskanzler Merz hat eine Senkung der Stromsteuer auch für Privathaushalte in Aussicht gestellt. Die Steuer soll laut Merz auf ein europäisches Minimum fallen. Ein deutscher Durchschnittshaushalt würde dadurch bei der Stromrechnung etwa 70 Euro im Jahr weniger zahlen. Es stehen allerdings noch regierungsinterne Diskussionen an. Die Ukraine begrüßt die neuen EU-Sanktionen gegen Russland. Präsident Zelensky und Außenminister Sibiha dankten besonders der EU-Außenbeauftragten Kallas für ihre Entschlossenheit. Die Sanktionen richten sich gegen fast 1600 Personen und Betriebe. Aus Kiew, Rebecca Barth.
2: Mehr als die Hälfte der Personen und Organisationen auf der Sanktionsliste stünden in Verbindung mit der Produktion ballistischer Raketen, schreibt der ukrainische Außenminister Andriy Sibiha. Es sei offensichtlich, dass Russland nicht bereit sei, seine Angriffe auf die ukrainische Energieinfrastruktur einzustellen, schreibt der ukrainische Präsident auf dem Kurznachrichtendienst X. Allein am Montag habe Russland 6 Einrichtungen der Wärme- und Stromversorgung attackiert. Daher sei mehr Druck auf Russland ein richtiges und notwendiges Signal, betont Volodymyr Selenskyj.
1: Nach Unwettern infolge von 2 Wirbelstürmen sind in Mexiko mindestens 2 Menschen ums Leben gekommen. 10 weitere werden vermisst. Betroffen sind die Pazifikküste und der Nordwesten des Landes. Hurricane Simon zieht von der Küste entlang und hat sich inzwischen abgeschwächt. Die Behörden warnen weiterhin vor Starkregen, heftigen Winden und hohem Wellengang. Das waren die Nachrichten. Das Wetter in Deutschland. Am Tage bewölkt, später von Westen her Regen, im Südosten nach Nebelauflösung heiter, bei Höchstwerten im Thüringer Wald von 13 Grad und am Oberrhein bis 20 Grad. Am Mittwoch meist trocken, Richtung Süden noch letzte Schauer, 14 bis 22 Grad. Am Donnerstag fast überall freundlich, im Süden länger neblig, 15 bis 22 Grad. Es ist 4.03 Uhr.
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4: Mit Sven Knappe am Mikrofon. Schön, dass Sie mir Gesellschaft leisten. Es gibt wenige Musiker, die so mit einem einzelnen Komponisten verbunden sind, wie Ludger Remy mit Karl Philipp Emanuel Bach. Nicht zuletzt hat er sein eigenes Ensemble Les Amis de Philippe getauft. Doch auch Remy blickt gerne mal über den Tellerrand, interpretiert zum Beispiel Spätbarockes von Johann Friedrich Fasch.

Ludger Remy und sein Ensemble Les Amis de Philippe hörten wir mit der Ouvertüre in G-Dur von Johann Friedrich Fasch. Der Freude freien Lauf lässt nun die amerikanische Sopranistin Barbara Bonney, die am Mozarteum in Salzburg studierte. Passend dazu die Motette Exultate Jubilate von Wolfgang Amadeus Mozart, Köchelverzeichnis 165.

Exultate Jubilate, eine Motette für Sopran und Orchester von Wolfgang Amadeus Mozart. Es jubelten die Sopranistin Barbara Bonney und The English Concert unter Trevor Pinnock. Und festlich geht's auch weiter im ARD-Nachtkonzert mit dem Trompetenkonzert in E-Dur von Johann Nepomuk Hummel. Tine Ting-Helseth wird vom norwegischen Kammerorchester begleitet.

Johann Nepomuk Hummel schrieb dieses Trompetenkonzert in E-Dur, präsentiert von Tine Ting Helseth und dem norwegischen Kammerorchester. Bis zu den 5 Uhr Nachrichten gibt's noch ein paar Takte aus dem Tanz-Intermezzo von Jean Sibelius, gespielt von den Göteborger Sinfonikern unter Neeme Järvi.

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1: Um 5 Uhr mit Ronald Lessig. Der frühere Regierungschef von Rheinland-Pfalz, Schweizer, soll am Nachmittag neuer Bundesarbeitsminister werden. Er folgt auf Bärbel Baas, die als Ministerin und SPD-Chefin zurückgetreten war. Wer künftig die SPD führt, soll sich zum Jahreswechsel entscheiden. Co-Parteichef Klingbeil hat sich dazu am Abend im ARD-Brennpunkt geäußert und ließ offen, ob er erneut antritt. Aus Berlin Gabor Hallas.
2: Er klebe nicht an seinem Amt, er glaube aber, dass er der Partei helfen könne. Klingbeil sprach erneut von persönlichen Angriffen gegen Bärbel Baas, trotz des Trauerfalls in ihrer Familie. Für ihn seien Grenzen überschritten worden, das habe das politische

0: Auch die Eurozone dürfte sich laut IWF besser entwickeln als gedacht. Mit Blick auf die Weltwirtschaft rechnet der IWF erst im nächsten Jahr wieder mit einem stärkeren Wachstum. Das Bundesverfassungsgericht beschäftigt sich heute mit den Steuerprivilegien für Erben von Betriebsvermögen. In Karlsruhe hat ein Mann Verfassungsbeschwerde gegen seinen Erbschaftssteuerbescheid eingelegt. Der Hintergrund? Er erbte von seiner Tante ausschließlich Privatvermögen und eben kein steuerlich begünstigtes Betriebsvermögen. In der Verhandlung geht es um die Frage, ob ihn die Steuerregelungen in verfassungswidriger Weise benachteiligen. Ein Urteil wird in einigen Monaten erwartet. Vor zwei Wochen hat es in Polen in einer Anlage des Satellitenkommunikationssystems Starlink gebrannt. Jetzt sind zwei Verdächtige in Deutschland festgenommen worden. Das hat Polens Regierungschef Tusk bekannt gegeben. Bei den Festgenommenen soll es sich um türkische Staatsbürger handeln. Wo in Deutschland sie gefasst wurden, ist unklar. Der Starlink-Standort wird auch dazu genutzt, Internetdaten durch Polen und in die Ukraine zu leiten. Es kam nach dem Brand zu Störungen. Die polnische Regierung vermutet Russland hinter der Attacke. Das waren die Nachrichten. Das Wetter in Deutschland. Tagsüber im Südosten, nach Nebelauflösung heiter, sonst mehr Wolken und von Westen Schauer bei 13 bis 20 Grad. Am Mittwoch meist trocken, im Süden noch letzte Schauer bis 22 Grad und am Donnerstag überall freundlich bis 22 Grad. Es ist 5.03 Uhr.
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2: Einen guten Dienstagmorgen. Am Mikrofon begrüßt Sie noch einmal Sven Knappe. Fantasievoll und klangfarbenprächtig starten wir in die letzte Runde mit einer Bourrée von Emmanuel Chabrier, ursprünglich für Klavier komponiert, hier in einer Orchesterfassung von Thibaut Perrin aus dem Jahr 1979.

Das war die Bourrée Fantasque von Emmanuel Chabrier in einer Version mit dem Orchestre de Chambre Pelléas unter Benjamin Lévy. Das Bassetthorn gehört zur Familie der Klarinetten, ist aber etwa 18 cm länger und erreicht dadurch einen Tonumfang von mehr als 4 Oktaven. Eine weitere Besonderheit, es transponiert in F, klingt also eine Quinte tiefer als notiert. Der Komponist Georg Druschetzky mochte dieses Instrument sehr und schrieb ein Konzert für gleich 3 Bassetthörner und Orchester.

Konzert für drei Bassetthörner und Orchester, komponiert von Georg Truschetzky, gespielt von den Ensembles Clarimonia und Solamente Naturali hier im ARD-Nachtkonzert. 13. Mai 1877. In Paris wird das erste Klavierkonzert von Marie Jaël uraufgeführt, gewidmet Camille Saint-Saëns, der ihr Lehrer war. Den ruhigen zweiten Satz aus diesem Konzert bieten Romain Descharmes und das Orchestre National de Lille.

Adagio, der zweite Satz aus dem Klavierkonzert Nummer 1 von Marie Jaël aus dem Elsass, gespielt von Romain Descharmes und dem Orchestre National du Lille. Im Dreivierteltakt dreht sich das ARD-Nachtkonzert weiter. Das Ensemble Wien serviert den Walzer Künstlerleben von Johann Strauss Sohn, 1867 in Wien uraufgeführt.

Künstlerleben, ein Walzer von Johann Strauss Sohn, Opus 316. Es musizierte das Ensemble Wien. Das sind Paul Guggenberger und Raimund Lissi, Violine, Peter Götzl, Viola und Josef Niederhammer, Kontrabass. Hier ist das ARD-Nachtkonzert, präsentiert von BR Klassik, mit Musik aus dem deutschen Spätbarock. Der gebürtige Magdeburger und spätere Wahlhamburger Georg Philipp Telemann spendiert ein Divertimento in feierlichem S-Dur. Er spielt die Akademie für Alte Musik Berlin.

Divertimento für zwei Flöten, zwei Hörner, Streicher und Basso Continuo in S-Dur von Georg Philipp Telemann in einer Aufnahme mit der Akademie für Alte Musik Berlin. Kurz vor Schluss bringt uns Susanne Barner, Solistin bei den Hamburger Symphonikern, noch die Flötentöne bei mit einem Satz aus dem Konzert in G-Dur von Friedrich Witt.

Das war der Rondosatz aus dem Flötenkonzert in G-Dur von Friedrich Witt. Susanne Barner wurde von den Hamburger Symphonikern begleitet. Die Leitung hatte Johannes Mösus. Und das war's für heute mit unserem ARD-Nachtkonzert, präsentiert von BR Klassik. Am Mikrofon war für Sie Sven Knappe. Ich bedanke mich fürs Einschalten und bin morgen kurz nach Mitternacht wieder für Sie da.

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1: Um 6 Uhr mit Beate Rüsopp. Der frühere Regierungschef von Rheinland-Pfalz, Schweizer, soll am Nachmittag neuer Bundesarbeitsminister werden. Er folgt auf Bärbel Baas, die als Ministerin und SPD-Chefin zurückgetreten war. Wer künftig die SPD führt, soll sich zum Jahreswechsel entscheiden. Co-Parteichef Klingbeil hat sich dazu am Abend im ARD-Brennpunkt geäußert und ließ offen, ob er erneut antritt. Aus Berlin Gabor Hallas.
2: Er werde als Vizekanzler und Finanzminister weiter Verantwortung tragen. Wer als Parteichef antrete, werde jetzt gemeinsam entschieden. Er klebe nicht an seinem Amt. Er glaube aber, dass er der Partei helfen könne. Klingbeil sprach erneut von persönlichen Angriffen gegen Bärbel Baas, trotz des Trauerfalls in ihrer Familie. Für ihn seien Grenzen überschritten worden. Das habe das politische Klima im Land vergiftet. Der Bundeskanzler hatte diese Kritik für die Union zurückgewiesen. CSU-Chef Markus Söder sagte im ARD-Brennpunkt, dass er mit Bärbel Baas gut zusammengearbeitet habe. Der Hauptgrund für den Rücktritt sei der Trauerfall. Er verstehe, an so einem Tag auch Dinge anzusprechen. Aber die Zeit dränge, es müssten jetzt Entscheidungen getroffen werden. Es sei zulässig zu fragen, wann Reformen umgesetzt werden.
1: Die deutsche Wirtschaft wird laut Internationalem Währungsfonds deutlich stärker zulegen als gedacht.

0: heute in Berlin vorstellt. Katrin Kalke aus der Nachrichtenredaktion berichtet, welcher Trend sich in vergangenen Studien gezeigt hat.
1: Beleidigen und bloßstellen im Netz, Hasskommentare verbreiten. Wie groß das Problem Cybermobbing ist, zeigt eine Studie vom vergangenen Jahr. Fast die Hälfte der 18- bis 24-Jährigen gab an, bereits Mobbing erlebt zu haben. Ein Viertel berichtete von Cybermobbing-Erfahrungen. Warum werden Menschen im Netz zu Tätern? Psychologen sehen einen möglichen Grund in der zunehmenden psychischen Belastung. Viele Menschen lebten im Dauerkrisenmodus, Ängste und Stress nehmen zu, nicht aber ihre Fähigkeiten, Impulse zu kontrollieren und Probleme zu lösen. Die Folge könne Wut sein, die sich im Internet entlade. Viele Täter gaben auch an, selbst schon mal Opfer von Mobbing im Netz gewesen zu sein.
0: Ab heute ist die neue Version der smarten Display-Brillen vom Facebook-Mutterkonzern Meta auch in Deutschland im Handel. Die Organisation HateAid, die sich gegen Netzgewalt engagiert hat, hat Strafanzeige gegen Meta, die Brillenmarke Ray-Ban und große Optikerketten erstattet und will den Vertrieb in Deutschland stoppen. Gabi Biesinger in San Francisco fasst die Positionen zusammen.
2: Ja, die Organisation HateAid bemängelt, dass man mit den Brillen heimlich filmen könne. Denn da sei nur eine kleine, ziemlich unauffällige LED-Leuchte am Brillenrand sichtbar, wenn die Kamera läuft. Und das verstößt nach Ansicht von HateAid gegen die Datenschutzgesetzgebung bei Kommunikationsgeräten. Meta hält dem entgegen, es gäbe ja eben dieses LED-Licht und das würde ausreichen als Hinweis, dass die Kamera läuft. Und sie hätten außerdem Sicherheitsmechanismen eingebaut, dass die Kamera eben nicht läuft, wenn man diese LED-Leuchte manipuliert oder abklebt.
0: Zwei Wochen nach einem Brand in einer Anlage des Satellitennetzwerks Starlink in Polen sind in Deutschland zwei Verdächtige gefasst worden. Das hat der polnische Regierungschef Tusk bekannt gegeben. Er sprach von einer Sabotageaktion. Demnach soll es sich um zwei türkische Staatsbürger handeln. Wo sie genau festgenommen wurden, ist unklar. Der polnische Starlink-Standort wird auch dazu genutzt, Internetdaten in die Ukraine zu leiten. Infolge des Feuers kam es zu Störungen, auch bei der ukrainischen Armee. Die polnische Regierung vermutet Russland hinter der Attacke. Das waren die Nachrichten. Das Wetter in Norddeutschland. Vor allem im Osten freundlich, später von Westen her mehr Wolken, zeitweise Regenschauer, Höchstwerte 13 bis 18 Grad. Morgen teils bewölkt, teils heiter, vereinzelt Schauer, Höchstwerte 16 bis 19 Grad. Am Donnerstag neben Wolken mal mehr, mal weniger Sonne, meist trocken, 16 bis 20 Grad. Am Freitag nach Nebel freundlich, später im Nordwesten Regen, 16 bis 20 Grad. Es wird gleich 6.05 Uhr.
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4: Heute am Dienstag, es ist der 13. Oktober und mit Mozart kommen wir in den Tag. Das kann nie falsch sein, sondern im Gegenteil goldrichtig, in diesem Fall Hornkonzert in D-Dur. Guten Morgen.

fast ein wenig wie ein Jagdlied mit diesen Hornquinten, wie man sagt. Dieses Stück von Domenico Scarlatti, jedenfalls sehr ein wenig auch undankbar für Klavierspieler zu spielen, weil man kein Pedal benutzen kann, in das man sich retten kann und weil es technisch wirklich sehr schwierig ist. Sonate Nummer 96 in D-Dur, gespielt von Michail Pletnyov um 6.14 Uhr auf NR Kultur. Ja, manches in der klassischen Musik ist ein bisschen unübersichtlich und schwierig, was Besetzungen angeht. Ein Streichtrio, ein Klavierquartett, ein Flötenquintett. Und es sind nicht unbedingt immer vier gleiche Instrumente oder fünf gleiche oder drei gleiche, sondern es hat bestimmte Regeln. Ein Klaviertrio, zum Beispiel Klavier, Violine und Cello, ein Klavierquartett, hingegen Klavier, Violine, Viola und Cello. Also vier Klaviere oder fünf Klaviere, ein Klavierquintett eher selten und kommt meistens nur in der modernen Musik vor, wenn überhaupt. Wer hat so viel Platz für fünf Klaviere oder fünf Flügel? Ein Streichquintett ist dann eben ein Streichquartett plus ein Cello, kann auch eine weitere Bratsche oder eine weitere Violine in seltenen Fällen sein. Ein Holzbläserquintett besteht aus fünf unterschiedlichen Instrumenten, Flöte, Oboe, Klarinette, Horn und Fagott, während ein Blechbläserquintett meist zwei Trompeten hat, dazu Horn, Posaune und Tuba. Alles zu kompliziert eigentlich für einen frühen Dienstagmorgen. Jedenfalls hören wir jetzt ein Flötenquintett von Eugène Walthier, selbst ein großer Flötist Anfang des 19. Jahrhunderts. Und das sind eben nicht fünf Flöten, sondern eine Flöte plus Streichquartett. Trotzdem heißt es Flötenquintett. Alexis Kosenko spielt die Flöte zusammen mit einem Quartett rund um den Geiger Daniel Sepek. Scherzo aus dem Flötenquintett von Eugène Walthiers.

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0: ein schwungvolles Stück von Michel Legrand, Paris, je t'aime, hier mit Eva Maria Tatjana und der Avalon Jazz Band um 6.30 Uhr.
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0: Zum Blick auf die Nachrichten. Bundespräsident Steinmeier will heute den früheren rheinland-pfälzischen Ministerpräsidenten Schweizer zum neuen Arbeitsminister ernennen. Er folgt auf Bärbel Baas, die als Ministerin und SPD-Chefin zurückgetreten war. Wer künftig die SPD führt, ist noch offen. Wie verbreitet ist Cybermobbing unter Schülerinnen und Schülern? Mit dieser Frage beschäftigt sich eine neue Studie, die das Bündnis gegen Cybermobbing am Vormittag vorstellt. Ergebnisse sind noch nicht bekannt. Und die Europaschule Rövershagen in Mecklenburg-Vorpommern ist mit dem Margot-Friedländer-Preis ausgezeichnet worden. Die dortige AG Kriegsgräber engagiert sich seit über 25 Jahren für Antisemitismusprävention und Erforschung jüdischen Lebens in Mecklenburg-Vorpommern. Der Preis wurde am Abend in Berlin verliehen, erinnert an die 2025 verstorbene Holocaust-Überlebende Margot Friedländer. Und das Wetter bei uns heute erstmal freundlich, später kann es auch Regen geben bei 13 bis 18 Grad. Ich bin Philipp Schmid. Guten Morgen jetzt mit Antonin Dvořák in den Tag.

0: Das war das Scherzo, der dritte Satz der Streicherserenade in E-Dur von Antonín Dvořák, hier mit der Academy of St. Martin in the Fields und Sir Neville Mariner um 6:45 auf NDR Kultur. Breaking Bad, eine der bekanntesten Serien überhaupt. Einer der Schauspieler ist jetzt im Alter von nur 34 Jahren gestorben, R.J. Mitty. Er hat in der Serie den Sohn von Hauptcharakter Walter White gespielt, eine Figur, die unter der Bewegungsstörung Zerebralparese leidet.
1: You killed Uncle Hank. You killed him.
2: Wait, son.
1: You killed Uncle Hank.
2: Listen to me. You've got to listen
1: Just
2: to me.
1: Just shut up. Just stop it.
0: R.J. Mitty. 1992 war er selbst mit eben dieser Beeinträchtigung zur Welt gekommen und durch seine eigene Lebenserfahrung habe er die Rolle mit Authentizität spielen können, so heißt es von seinem Agenten. Und auch er selbst hat große Vorteile drin gesehen, als Mensch mit Beeinträchtigung eine entsprechende Filmrolle zu spielen.
3: Being disabled is not being disabled anymore. Being disabled is having the knowledge that you can take into your roles, and having that knowledge is so intricate and important to character building.
0: Behindert zu sein bedeutet nicht mehr behindert zu sein, sagt er. Es bedeutet, das Wissen mitzubringen, das für die Charakterentwicklung entscheidend ist. In den USA war R.J. Mitty sehr bekannt für sein Engagement gegen Diskriminierung. Er war unter anderem Sprecher einer Kampagne für die Inklusion von Künstlerinnen und Künstlern mit Beeinträchtigungen in Kunst und Medien. Gerade letztes Jahr hatte er dafür einen sehr wichtigen Preis, den Dream Award, bekommen. R.J. Mitty, er wurde 34 Jahre alt.

Eine Sonnenaufgangsmesse, Sunrise Mass von Ola Yalo, so beginnt sie. Das war der Kammerchor Tenebrae und das Chamber Orchestra of London. 6.42 Uhr, ist noch ein bisschen hin bis zum Sonnenaufgang. Emden heute 7.54 Uhr, auf Usedom geht sie schon um 7.22 Uhr auf.

0: Das Grümio-Trio war das Rondo aus dem Trio in B-Dur von Franz Schubert um gleich 10 vor 7 auf NR Kultur. Ja, KI, vieles da ist so, dass wir sagen, ja, ist nicht schön, aber wird im Zweifel so kommen. Ich habe neulich auch schon mit einer virtuellen Sprechstundenhilfe beim Kieferorthopäden meiner Kinder gesprochen. Aber Hörbücher, die möchte man doch von echten Menschen gelesen haben. Oder nicht? Was nun?
1: Auf der Frankfurter Buchmesse präsentierte sich erstmals eine Plattform namens CaptionCast, die es jedem ermöglicht, Hörbücher mit Unterstützung von KI zu produzieren. Das funktioniert folgendermaßen. Ich lade meinen Text hoch, die KI analysiert ihn und schlägt mir eine oder auch mehrere passende Stimmen vor. Wenn ich mich für eine Stimme für mein Projekt entschieden habe, könnte die dann so klingen.
2: Jonas sah dem Zug nach, der bereits wieder anrollte. Dann zog er die Schlinge um Harlens Handgelenke fest. Es kommt ein Nächster, erwiderte Jonas. Clara hielt ihm das zerknitterte Telegramm hin. Und bis dahin? Fragte sie. Jonas führte den Sheriff zur Bahnhofstür.
1: Da müsste ich nochmal nachbessern bei der KI. Nein, die Namen bitte alle wirklich Englisch aussprechen, nicht von Jonas zu Jonas wechseln. Und auch sonst klingt das zwar tausendmal besser als Bahnhofsansage oder Siri, aber eben immer noch etwas steril. Das ist das Problem, meint Heike Völker-Sieber, Pressesprecherin vom Hörverlag und Random House Audio. Die Qualität der KI-Hörbücher, die es inzwischen auch schon bei Streaming-Anbietern wie Audible oder Spotify gibt, ist einfach noch nicht gut genug.
3: Deswegen ist es wichtig, selbst bei der Qualität zu bleiben und auch den Kunden den Weg zu den qualitativ hochwertigen Produktionen aufzumachen. Weil das Schlimmste, was der Branche passieren könnte, ist, dass Menschen enttäuscht sind, weil sie ein billiges, durch KI produziertes Hörbuch hören und damit so enttäuscht sind, dass für sie Hörbuch erstmal erledigt ist.
1: Sollte die Qualität allerdings besser werden, was vermutlich nur eine Frage der Zeit ist, kann Heike Völker-Sieber, die sich auch in der Interessengruppe Hörbuch im Börsenverein des Deutschen Buchhandels engagiert, auch Folgendes vorstellen. Hörbücher für ein kleines Spezialpublikum, die sich im Moment für Verlage nicht rechnen würden, könnten dann produziert werden. Detlef Wiese von CaptionCast spricht in dem Zusammenhang von einer Demokratisierung des Markts. Denn berücksichtigt man sämtliche Neuerscheinungen, so werden nur etwa 5% auch als Hörbuch umgesetzt, meist die Spitzentitel. Die günstige KI-Produktion ist vor allem auch für Self-Publisher interessant, also Autorinnen und Autoren, die ihre Texte im Selbstverlag publizieren. Sie können auch ihre eigenen Hörbücher herstellen und müssten dafür etwa ein Zehntel dessen bezahlen, was eine Studioproduktion kosten würde. Die Urheber der geklonten Stimmen werden für die Zeit bezahlt, in der ihre Stimme zu hören ist. Mit der Stimme von Schauspieler Uwe Teschner haben schon sehr viele Menschen viele Stunden verbracht. Er gehört zu den beliebtesten Hörbuchsprechern in Deutschland. Angst, von der KI ersetzt zu werden, hat er nicht.
4: Das sind die falschen Modelle, weil sie auf Wahrscheinlichkeiten beruhen und nicht auf Erfahrung. Und in einer Stimme, die dir was erzählt, ist, wenn sie gut ist, dann ist so viel Lebenserfahrung da drin. Dann kann jemand in einem Satz 20 verschiedene Emotionen antippen und du folgst ihm und sagst, genau so ist es. Und das wirst du mit der KI nicht können. Wenn du das prompten möchtest, dauert dieser Prozess, ich weiß nicht, 20 Mal so lange, wie jemand, der die Erfahrung hat, es einmal oder in einer Version nochmal spricht. Dafür gibt es diese Profis, die heißen Sprecherinnen und Sprecher.
1: Vermutlich wird sich der Hörbuchmarkt in absehbarer Zeit teilen. In menschengemachte Premium-Produktionen und in günstig hergestellte KI-Hörbücher mit weniger Anspruch.
0: Leonie Berger hat berichtet, wie immer bei KI, nicht alles, was man kann, muss man auch machen.

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1: Um 7 Uhr mit Beate Rüsapp. Der frühere Regierungschef von Rheinland-Pfalz, Schweizer, soll am Nachmittag neuer Bundesarbeitsminister werden. Er folgt auf Bärbel Baas, die als Ministerin und SPD-Chefin zurückgetreten war. Wer künftig die SPD führt, soll sich zum Jahreswechsel entscheiden. Co-Parteichef Klingbeil hat sich dazu am Abend im ARD-Brennpunkt geäußert und ließ offen, ob er erneut antritt. Aus Berlin, Gabor Hallers.
2: Er werde als Vizekanzler und Finanzminister weiter Verantwortung tragen. Wer als Parteichef antrete, werde jetzt gemeinsam entschieden. Er klebe nicht an seinem Amt. Er glaube aber, dass er der Partei helfen könne. Klingbeil sprach erneut von persönlichen Angriffen gegen Bärbel Baas, trotz des Trauerfalls in ihrer Familie. Für ihn seien Grenzen überschritten worden. Das habe das politische Klima im Land vergiftet. Der Bundeskanzler hatte diese Kritik für die Union zurückgewiesen. CSU-Chef Markus Söder sagte im ARD-Brennpunkt, dass er mit Bärbel Baas gut zusammengearbeitet habe. Der Hauptgrund für den Rücktritt sei der Trauerfall. Er verstehe, an so einem Tag auch Dinge anzusprechen, aber die Zeit dränge, es müssten jetzt Entscheidungen getroffen werden, es sei zulässig zu fragen, wann Reformen umgesetzt werden.
1: Die deutsche Wirtschaft wird laut Internationalem Währungsfonds deutlich stärker zulegen als gedacht. Wie die Organisation mitteilte, soll das Wirtschaftswachstum mit 1,3% nun fast doppelt so stark ausfallen wie noch im Juli erwartet. Auch die Eurozone dürfte sich laut IWF besser entwickeln als gedacht. Mit Blick auf die Weltwirtschaft rechnet der IWF erst im nächsten Jahr wieder mit einem stärkeren Wachstum. Voraussetzung ist demnach, dass sich die Lage im Nahen Osten normalisiert. Positiv wirkten sich schon jetzt hohe Investitionen in künstliche Intelligenz aus, hieß es. Wie verbreitet ist Cybermobbing unter Schülerinnen und Schülern? Mit dieser Frage beschäftigt sich eine neue Studie, die das Bündnis

0: sein, die sich im Internet entlade. Viele Täter gaben auch an, selbst schon mal Opfer von Mobbing im Netz gewesen zu sein.
1: Heute beginnt in Deutschland der Verkauf der sogenannten Smart Glasses des Facebook-Mutterkonzerns Meta. Die Displaybrillen, mit denen man auch filmen und fotografieren kann, sind wegen Datenschutzbedenken hoch umstritten. Aus der NDR-Nachrichtenredaktion Petra Mittermeier.
2: Seit August läuft eine Strafanzeige gegen Meta, die Brillenmarke Ray-Ban und große deutsche Optikerketten. Die Organisation HateAid, die sich gegen Netzgewalt engagiert, hat sie gestellt, um den Verkauf in Deutschland zu stoppen. Denn wenn die Kamera läuft, leuchtet nur eine kleine LED-Leuchte. Zu klein, um die Aufnahme deutlich zu machen, sagt HateAid und spricht von einem Verstoß gegen den Datenschutz. Meta dagegen meint, dass das Licht als Aufnahmehinweis ausreicht. Werde die Leuchte manipuliert oder überklebt, könne man nicht mehr filmen oder fotografieren. Die zuständige Staatsanwaltschaft in Frankfurt am Main befasst sich gerade mit der HateAid-Anzeige und die Hamburger Datenschutzbehörde prüft rechtliche Schritte gegen die Nutzung von Smart Glasses. In den Niederlanden hat eine große Optikerkette den Verkauf wegen Datenschutzbedenken schon gestoppt.
1: Ein Landfahrzeug der NASA hat auf dem Mars einen Rekord gebrochen. Der Roboter-Rover Perseverance, zu Deutsch Beharrlichkeit, hat eine größere Strecke zurückgelegt als jedes andere Fahrzeug auf der Oberfläche eines anderen Himmelskörpers als der Erde. Mit seiner Ankunft auf dem Mars 2021 ist Perseverance rund 45 Kilometer weit gefahren. Der Rover ist so groß wie ein Auto und hat 6 Räder. Er soll untersuchen, ob auf unserem Nachbarplaneten jemals Mikroorganismen gelebt haben könnten. Das waren die Nachrichten. Das Wetter in Norddeutschland. Vor allem im Osten freundlich, später von Westen her mehr Wolken, zeitweise Regenschauer. Höchstwerte 13 Grad in Bremen bis 18 Grad in Nordhorn. Morgen teils bewölkt, teils heiter, nur vereinzelt Schauer, maximal 16 bis 19 Grad. Am Donnerstag neben Wolken mal mehr, mal weniger Sonne, meist trocken, 16 bis 20 Grad. Und am Freitag nach Nebel freundlich, später im Nordwesten Regen, 16 bis 20 Grad. Es wird gleich 7.05 Uhr.
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4: Am Dienstag und wir hören ein Stück, das ich lange Zeit falsch gelesen hatte, auch ein paar Mal falsch angesagt. Ich dachte, es heißt A Dowland Suite und sei eine Referenz des englischen Komponisten John Ireland, der die geschrieben hat an den Renaissance-Komponisten John Dowland. Weit gefehlt, wer lesen kann und vor allem alle Buchstaben ist im Vorteil. Es heißt A Downland Suite und bezieht sich auf die South Downs, die hügelige, grasbewachsene Landschaft im Süden Englands, hauptsächlich in Sussex. 1876 ist John Ireland geboren, so mit 50 in den 1920ern hat er diese Landschaft entdeckt, ist viel gewandert und nach dem Krieg sogar dorthin gezogen, hat in einer umgebauten Windmühle seinen Lebensabend verbracht. Auch schön, wenn man das kann. Und wir hören diese englische Landschaft tatsächlich in den Tönen. A Downland Suite. Guten Morgen.

0: dritter Satz aus A Downland Suite von John Ireland hier mit dem English Chamber Orchestra um 10:10 auf NDR Kultur. Hi Tabu und Dane Werk, diese Namen stehen bis heute für erhaltene Zeugnisse der Wikingerzeit im Norden von Schleswig-Holstein und wir sprechen da über das 8. bis 11. Jahrhundert. 2018 sind beide Städten in die Welterbeliste aufgenommen worden und jetzt wurde ein neu gestaltender archäologischer Park an der Wallanlage Danewerk wieder eröffnet. Gestern konnte eine neue Brücke erstmals betreten werden. Das ermöglicht einen veränderten Rundgang und auch neue Perspektiven, sagt Projektleiterin Astrid Hummel.
1: Denn man hat gemerkt, die Menschen haben das Bedürfnis, auf den Wall zu gehen, eigentlich auch die Mauer zu erfahren und anzufassen. Und mit dieser nun nach 7 Jahren Projektplanung und was alles dazu gehört und Bau, ermöglichen wir, dass der Gast geführt, gelenkt, welterbegerecht das Denkmal erlebt.
0: Ja, und der Handelsplatz Heiterbo und die Wallanlagen des Danewerks haben einst an der schmalsten Stelle zwischen Ost- und Nordsee das Grenzland zwischen Skandinavien und dem europäischen Festland gesichert. Damit natürlich eine riesige Bedeutung, sagt Museumsleiter Lars-Erik Bethke.
2: Das Tolle am Danewerk ist diese unglaublich lange Geschichte, dass hier Kulturen aufeinander getroffen sind. Die wikingerzeitliche Welt in Skandinavien, die fränkisch geprägte Welt in Deutschland, in Mitteleuropa.
0: Ja, und der Umbau des neuen Rundwegs hat 2,6 Millionen Euro gekostet. Über die Wintermonate soll noch eine Aussichtsplattform folgen.

0: Wurde jetzt, glaube ich, neu verfilmt, kann mich aber auch täuschen. Sinn und Sinnlichkeit, das war Filmmusik aus der Erstverfilmung von Patrick Doyle und von Robert Ziegler, dirigiert um 20 nach 7.
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0: Mit unserer Literaturexpertin Annemarie Stoltenberg. Guten Morgen.
2: Guten Morgen.
0: Guten Morgen. Du wusstest schon, dass ich Guten Morgen sage. Es liegt ja auch nahe. Das Buch heute von Ilja Matusko geschrieben. Es heißt Jugo. Würden wir so natürlich nicht mehr sagen, hat man damals schon auch nicht gesagt. Ist eigentlich ein Schimpfwort, oder?
2: Also der Kollege von Ilja Matusko, Paulus Hochgatterer, hat in seinem neuen Buch geschrieben, dass er nichts hält von dieser sogenannten achtsamen Sprache, in der so unendlich viel verboten ist und als Schimpfwort gilt und das darf man dann nicht mehr nehmen. Er sagt, wenn wir Angst haben, etwas zu sagen und zu formulieren, das beraubt uns jeder Spontanität und Freiheit im Umgang. Das ist nicht der richtige Weg. Und Jugo, in diesem Fall sagt es ja auch der Autor selber, es ist der Titel, Jugo, er stammt aus einer Familie, die vor dem Krieg in Jugoslawien geflüchtet ist, beziehungsweise der Vater und mit seiner Familie sind sie aus Kroatien nach Deutschland gekommen und der Vater hat dann in Deutschland in der Gastronomie gearbeitet.
0: Also ist eine Liebeserklärung an den Vater, kann man das so sagen?
2: Das kann man mit aller Wucht so sagen und mich hat das regelrecht verzaubert. Wir sind es in der deutschen Literatur gewöhnt, dass Vater-Sohn-Auseinandersetzungen beschrieben werden als eine Kette von Verletzungen, von Dingen, die man als Schmach empfunden hat, als Kind, ungerechte Behandlung. Das wird in der deutschen Literatur sehr, sehr häufig beschrieben aus der Perspektive des Sohnes. Und hier haben wir einen Sohn, der sich konsequent in die Situation des Vaters hineinversetzt und immer versucht herauszufinden, wie war das für meinen Vater, in dieser Härte zu arbeiten in der Gastronomie. Er beschreibt, wie der Vater in Oberau, das ist in der Nähe von Garmisch, in einem Gasthof gearbeitet hat und da wurde er kritisiert, er würde das Besteck nicht richtig polieren und dann hat er gesagt, also ich habe in meiner Heimat auch in der Gastronomie gearbeitet, ich poliere seit vielen, vielen Jahren Besteck und da hat die Gastwirtsfrau zu ihm gesagt, dich brauchen wir hier nicht, du kannst deine Sachen packen und gehen und für die Tage, die er dort hart gearbeitet hat, hat er selbstverständlich kein Geld bekommen. Das ist eins der vielen Beispiele, der Vater hat sich dann selbstständig gemacht, einen eigenen Gasthof und das bedeutete wirklich jeden Tag bis zur Grenze dessen, was ein Mensch aushalten kann, arbeiten. Nachts hat er dann noch die Küche geputzt, eher vielleicht morgens um eins oder so fertig war mit der Arbeit. Das beschreibt der Sohn.
0: Das ist sozusagen die Lebensleistung. Wie ist das Verhältnis, also das emotionale Verhältnis von Vater und Sohn?
2: Das ist große Liebe, Familienliebe, aber er beschreibt auch heftige Streitigkeiten zwischen Vater und Sohn, die aber dann immer überwunden werden. Aus beiden Richtungen kommen dann Angebote, dass man sich wieder versöhnt. Und er erzählt, wie schwer das ist, seine Heimat zu verlassen. Und der Zeitpunkt, zu dem das erzählt, die Phase in der Familie, ist jetzt die, wo, als der Vater zurückgeht nach Kroatien und dort eine Pension aufmacht und nochmal nach Hause gehen will, um noch einmal da neu anzufangen. Und er sagt, eigentlich kann man die Heimat nicht verlassen, innerlich nicht wirklich, aber man kann auch nicht zurück. Denn das ist nicht mehr so, dass man da einfach wieder sagen kann, so jetzt bin ich wieder zu Hause, sondern dazu hat sich viel zu viel verändert in jenen Jahrzehnten, die man weg war.
0: Also es ist ein Roman, wie viel Autobiografisches ist da dabei oder alles am Ende?
2: Ich denke, das ist eins zu eins aufgeschrieben. So wirkt es jedenfalls sehr authentisch und immer wieder berührend, mit wie viel Wucht und Liebe zum Vater das erzählt wird, wie er sich wirklich versucht vorzustellen, was der Vater alles aushalten musste und wie er trotzdem versucht hat, diese Familie beisammen zu halten. An einer Stelle, das ist ja nur so eine einfache Bemerkung, sagt er so ganz einfach, mein Vater hat in seinem ganzen Leben nie Urlaub gemacht. Und das finde ich schon, das hat so viel Würde, ohne dass so dass das jetzt sentimental wirken würde oder geschönt oder versüßlicht, sondern er beschreibt es, glaube ich, so, wie er das wahrgenommen hat. Und er hat an einer Stelle auch ganz starke Schuldgefühle. Ein einziges Mal bittet ihn der Vater um Hilfe, dort in Kroatien bei seiner Pension. Und er könnte das wahrscheinlich möglich machen, hinzufahren, um dem Vater zu helfen, tut es aber nicht. Und das nagt irgendwie an seinem Herzen, dass er das nicht gemacht hat. Wobei, als Kind musste er häufig mithelfen in der Gastronomie. Alle, die Mutter und die Schwester mussten alle mithelfen in dem eigenen Gastronomiebetrieb, den der Vater hatte.
0: Also das Besondere ist, dass es wirklich eine Würdigung ist oder eine Liebeserklärung von einem Sohn an den Vater und dass es einen einfach berührt, dieses Buch zu lesen. Also es hinterlässt uns sehr berührt.
2: Ja, ich könnte mir auch vorstellen, dass man dann danach anders durch die Straßen geht und Menschen, die aus anderen Ländern zu uns kommen und hier hart arbeiten, vielleicht für einen Moment anders wahrnimmt und sich versucht, deren Schicksale zu vergegenwärtigen. Ich glaube, dafür ist dieses Buch ganz großartig geeignet.
0: Ilja Matusko hat es geschrieben. Jugo heißt dieses Buch, im Surkamp Verlag erschienen. Es hat 191 Seiten, kostet 24 Euro. Alle Angaben zum Buch und auch Annemaries Besprechung wie immer online bei uns unter ndr.de/kultur. Annemarie, vielen Dank.
2: Gern.

0: Das ist wirklich ein sehr berührendes Stück, hier auch sehr anrührend interpretiert von Sophie Hunger. Le vent nous portera, gleich 7.30 Uhr.
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0: Mit einem kurzen Überblick auf die Nachrichten. Bundespräsident Steinmeier will heute den früheren rheinland-pfälzischen Ministerpräsidenten Schweizer zum neuen Arbeitsminister ernennen. Er folgt auf Bärbel Baas, der als Ministerin und SPD-Co-Chefin zurückgetreten war. Heute beginnt in Deutschland der Verkauf der sogenannten Smart Glasses des Facebook-Mutterkonzerns Meta. Weil man mit den Brillen auch filmen und fotografieren kann, sind sie hoch umstritten. Die Organisation Hate Aid hatte zuletzt Strafanzeige gegen entsprechende Firmen erstattet. Und die Europaschule Rövershagen in Mecklenburg-Vorpommern ist mit dem Margot-Friedländer-Preis ausgezeichnet worden. Die dortige AG Kriegsgräber engagiert sich seit über 25 Jahren für Antisemitismusprävention und Erforschung jüdischen Lebens in Mecklenburg-Vorpommern. Der Preis wurde am Abend in Berlin verliehen und erinnert an die 2025 verstorbene Holocaust-Überlebende Margot-Friedländer. Das Wetter bei uns erstmal freundlich, später Regen, 13 bis 18 Grad. Ich bin Philipp Schmid. Guten Morgen jetzt mit Jean-Philippe Rameau in den Tag. Also so klingt es zumindest mal die erste gute Minute. Und dann erkennen wir, oha, da ist ja noch Musik von vier berühmten Schweden eingearbeitet.

0: Jojo Ma zusammen mit dem Amsterdam Baroque Orchestra und Johann Sebastian Bach ertönt uns durch dein Güte um 7.36 Uhr auf NR Kultur. Liebes Kind, das war für Netflix vor 3 Jahren ein großer internationaler Erfolg. Deutsche Thriller-Serie, sogar ausgezeichnet mit einem internationalen Emmy als beste Miniserie. Jetzt hat die Autorin und Regisseurin Isabel Kleefeld erneut einen Psycho-Thriller inszeniert. Die Falle, basiert auf einem Bestseller von Melanie Rabe, erzählt von einer Schriftstellerin, die den mutmaßlichen Mörder ihrer Schwester zu sich nach Hause lockt. Was ist Wahrheit? Was ist Fiktion? Anna Wollner stellt die Serie vor.
1: Ich hatte eine 3 Jahre jüngere Schwester. Sie hieß Anna. Ich habe sie geliebt. Sie wurde ermordet. Im Sommer ist es 10 Jahre her.
2: 10 Jahre, seit die erfolgreiche Schriftstellerin Lisa Konrad ihre Schwester verloren hat. Seitdem wohnt sie, zurückgezogen in einer riesigen Villa bei München, gemeinsam mit ihrem Hund und hat das Gelände nicht mehr verlassen. Sie ist durch den Mord schwer traumatisiert, denn die Polizei hat den Täter nie gefunden. Doch dann sieht Lisa im Fernsehen einen Mann, den sie meint, als Mörder wiederzuerkennen, den Journalisten Robert Lenzen. Sie beschließt, ihn zu sich nach Hause zu locken, unter dem Vorwand, ihm ihr erstes persönliches Interview zu geben, vermittelt durch ihren Verleger Norbert Rudo.
3: Ein Interview.
4: Mit Rudo? Zu welchem Thema?
3: Nicht mit ihm, mit seinem Star.
4: Wer ist es?
3: Lisa Konrad?
4: So, meine Ex-Frau hat alles von ihrem Regal.
2: Was nach einem durchschnittlichen Racheplan-Thriller klingt, ist durchaus mehr. Der Auftakt eines doppelbödigen Spiels. Denn Lisa schreibt gleichzeitig einen Roman über den Mord an ihrer Schwester, verarbeitet ihre Erinnerungen, erfindet neue Zusammenhänge und spielt verschiedene Versionen der Vergangenheit durch.
1: Es war kein Traum.
5: Bitte?
1: Es war real. Ich habe ihn im Fernsehen gesehen.
5: Ich glaube Ihnen, dass Sie das so wahrnehmen, Frau Konrad. Gleichzeitig macht mich Ihre Aussage ein bisschen nachdenklich.
1: Die Aussage einer Irren, die zu viel Fernsehen guckt, ja?
5: Die Aussage einer traumatisierten Frau mit Angststörung.
2: Autorin und Regisseurin Isabel Kleefeld verschachtelt diese Romanhandlung mit der Gegenwart, mit Rückblenden, Träumen und Fantasien. Die Bilder widersprechen sich, ergänzen sich, werden wie ein Puzzle, das sich immer wieder auflöst, neu zusammengesetzt. Das Publikum erlebt die Welt konsequent aus Lisas Perspektive und taucht damit tief in ihre Psyche ein. Für Kleefeld genau der Reiz der Geschichte.
6: Dass ich so immersiv in den Kopf von Figuren eintauchen kann, dass ich herausfinden kann, was haben die geträumt, was stellen die sich vor, was wünschen die sich, an was erinnern die sich, was fühlen die gerade.
2: Friederike Becht spielt Lisa als hochintelligente, verletzliche, aber auch entschlossene Frau, die sich ihre eigene Wirklichkeit geschaffen hat. Zum Höhepunkt wird die 4. Episode. Hier treffen Lisa und Robert endlich aufeinander. Hans Löw spielt den Journalisten mit einer schwer zu durchschauenden Mischung aus Überheblichkeit und Unsicherheit.
4: Die ganze Welt bettelt um ein persönliches Interview mit Ihnen und ausgerechnet ich bekomme eins, obwohl ich nicht mal darum gebeten habe. Da frage ich mich, was ist der Anlass?
1: Der Anlass.
4: Was ist der Anlass für dieses Interview?
2: Lisa und Robert sitzen sich fast eine Folge lang gegenüber, belauern sich. Das eigentliche Interview wird zum gegenseitigen Verhör. Kleefeld inszeniert diese Begegnung auf Augenhöhe, wie in einem Theaterstück, in dem sich die Machtverhältnisse mit jedem gesagten Satz verschieben.
6: Wir haben bestimmte Räume der Villa ins Studio verfrachtet und dadurch konnten wir das wirklich bewerkstelligen, wie eine weitere Person mit am Tisch zu sitzen und diesen Fight in Echtzeit zu erleben.
2: Gerade in dieser 4. Folge zeigt sich, wie präzise Kleefeld Spannung schreiben und inszenieren kann. Allerdings kann die Serie das Niveau nicht bis zum Schluss halten. Die Auflösung ist deutlich konventioneller als der raffinierte Aufbau. Die Falle ist visuell einfallsreich und hervorragend gespielt. Vor allem ist es aber eine Geschichte darüber, wie Menschen ihre Erinnerungen in Erzählungen verwandeln und irgendwann selbst nicht mehr wissen, welche davon wahr sind und welche eben nicht.
0: Die neue Netflix-Serie Die Falle. Und gleich nach 8 stellen wir eine Schauspielerin aus dieser Serie ausführlich vor, Josephine Thiessen aus Hamburg.

0: Tafelmusikorchester, dirigiert von Bruno Weil, Finale der Sinfonie Nummer 83 von Joseph Haydn.
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2: Betrachte nicht den Krug, sondern dessen Inhalt. Ein Satz aus der jüdischen Überlieferung aus dem Talmud. Ganz schlicht und doch ziemlich herausfordernd, finde ich. Wir sind es ja gewohnt, sozusagen den Krug wert zu schätzen, aber manchmal auch dabei stehen zu bleiben, nämlich beim Äußeren, dem ersten Eindruck der perfekten Oberfläche. Wie jemand aussieht, spricht, sich präsentiert, oft entscheidet das in Sekunden darüber, wie wir das Gegenüber einordnen. Und nicht nur andere, auch uns selbst messen wir oft daran, wie gut wir nach außen wirken. Betrachte nicht den Krug, sondern dessen Inhalt. Dieser alte Satz lenkt den Blick tiefer. Er fragt, was ist innen zu finden? Was trägt ein Mensch in sich an Gedanken, an Hoffnung, an Liebe? Denn der Sinn eines Gefäßes liegt nicht zuerst in seiner Form, sondern vor allem in dem, was es enthält. Etwas anderes aufzunehmen und aufzubewahren, dazu ist es schließlich da. In der biblischen Tradition finde ich einen ähnlichen Gedanken. Der Mensch sieht, was vor Augen ist, Gott aber sieht das Herz. Das heißt nicht, dass das Äußere völlig unwichtig wäre, aber es ist nicht das Entscheidende. Auf die Sichtweise kommt es eben an und ob ich bereit bin, tiefer zu schauen. Vielleicht ist das eine Einladung für heute, Menschen nicht vorschnell festzulegen, hinter die Fassade zu schauen, dem leisen, oft verborgenen Guten Raum zu geben und auch uns selbst mit milderen Augen zu betrachten. Nicht nur das, was sichtbar ist, zählt, sondern das, was in uns wächst. Geduld, Vertrauen, Mitgefühl zum Beispiel. Vielleicht sind wir manchmal wie unscheinbare Krüge, aber das, was wir in uns tragen, kann kostbar sein. Und vielleicht beginnt echte Begegnung genau dort, wo wir lernen, nicht nur den Krug zu sehen, sondern seinen Inhalt. Das gelingt oft schon durch kleine Schritte, indem wir genauer zuhören als urteilen, nachfragen statt vorschnell zu bewerten und Menschen die Chance geben, mehr von sich zu zeigen. Wer sich Zeit nimmt für das, was hinter dem ersten Eindruck liegt, entdeckt nicht selten überraschende Stärken, Geschichten und Schätze. So wächst Verständnis und aus Begegnung kann echte Verbundenheit werden.
0: Das war ein Beitrag der katholischen Kirche, die Morgenandacht von Pater Sascha Philipp Geißler, Generalvikar in Hamburg.

0: The Art of Forgiving heißt dieses Stück von der Gruppe Spark.
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2: Um 8 Uhr mit Beate Rüsapp. Schon einen Tag nach dem überraschenden Rücktritt von Bundesarbeitsministerin Baas nimmt heute ihr Nachfolger seine Arbeit auf. Bundespräsident Steinmeier will den früheren rheinland-pfälzischen Ministerpräsidenten Schweizer zum neuen Minister ernennen. Aus der NDR Nachrichtenredaktion Ulrike Ufer.
3: Vorher bekommt Baas noch ihre Entlassungsurkunde von Steinmeier. Die 58-Jährige hatte gestern nach einem Trauerfall und öffentlichen Angriffen gegen sie erklärt, sie trete sofort zurück. Mit Spannung wird auch der heutige Auftritt von Kanzler Merz auf dem Arbeitgebertag erwartet und wie sich der Regierungschef zum weiteren Reformkurs nach dem Rücktritt äußert. Viele Wirtschaftsverbände zeigen sich ungeduldig und drängen auf eine Rentenreform, weitere Flexibilisierungen auf dem Arbeitsmarkt und noch mehr Abbau von Bürokratie.
2: Die deutsche Wirtschaft wird laut Internationalem Währungsfonds deutlich stärker zulegen als gedacht. Wie die Organisation mitteilte, soll das Wirtschaftswachstum mit 1,3% nun fast doppelt so stark ausfallen wie noch im Juli erwartet. Auch die Eurozone dürfte sich laut IWF besser entwickeln als gedacht. Mit Blick auf die Weltwirtschaft rechnet der IWF erst im nächsten Jahr wieder mit einem stärkeren Wachstum. Voraussetzung ist demnach, dass sich die Lage im Nahen Osten normalisiert. Positiv wirkten sich schon jetzt hohe Investitionen in künstliche Intelligenz aus, hieß es. Wie verbreitet ist Cybermobbing unter Schülerinnen und Schülern? Mit dieser Frage beschäftigt sich eine neue Studie, die das Bündnis gegen Cybermobbing heute in Berlin vorstellt. Katrin Kalke aus der NDR Nachrichtenredaktion berichtet, welcher Trend sich in den vergangenen Studien gezeigt hat.
4: Beleidigen und bloßstellen im Netz, Hasskommentare verbreiten. Wie groß das Problem Cybermobbing ist, zeigt eine Studie vom vergangenen Jahr. Fast die Hälfte der 18- bis 24-Jährigen gab an, bereits Mobbing erlebt zu haben. Ein Viertel berichtete von Cybermobbing-Erfahrungen. Warum werden Menschen im Netz zu Tätern? Psychologen sehen einen möglichen Grund in der zunehmenden psychischen Belastung. Viele Menschen lebten im Dauerkrisenmodus, Ängste und Stress nehmen zu, nicht aber ihre Fähigkeiten, Impulse zu kontrollieren und Probleme zu lösen. Die Folge könne Wut sein, die sich im Internet entlade. Viele Täter gaben auch an, selbst schon mal Opfer von Mobbing im Netz gewesen zu sein.
2: Die neue Displaybrille des Facebook-Mutterkonzerns Meta kommt heute auf den deutschen Markt. Die sogenannten Smart Glasses, also intelligente Datenbrillen der Marke Ray-Ban, sind in den USA sehr beliebt. In Deutschland will die Organisation

0: Fremde erkennbar filmt und das Video ins Netz stellt, braucht einfach ihre Erlaubnis. Das ist Gesetz.
1: 2 Wochen nach einem Brand in einer Anlage des Satellitennetzwerks Starlink in Polen sind in Deutschland 2 Verdächtige gefasst worden. Das hat der polnische Regierungschef Tusk bekannt gegeben. Er sprach von einer Sabotageaktion. Demnach soll es sich um 2 türkische Staatsbürger handeln. Wo genau sie festgenommen wurden, ist unklar. Der polnische Starlink-Standort wird auch dazu genutzt, Internetdaten in die Ukraine zu leiten. Infolge des Feuers kam es zu Störungen auch bei der ukrainischen Armee. Die polnische Regierung vermutet Russland hinter der Attacke. Ein Landfahrzeug der NASA hat auf dem Mars einen Rekord gebrochen. Der Roboter-Rover Perseverance, zu Deutsch Beharrlichkeit, hat eine größere Strecke zurückgelegt als jedes andere Fahrzeug auf der Oberfläche eines anderen Himmelskörpers als der Erde. Seit seiner Ankunft auf dem Mars 2021 ist Perseverance rund 45 Kilometer weit gefahren. Der Rover soll untersuchen, ob auf unserem Nachbarplaneten jemals Mikroorganismen gelebt haben könnten. Das waren die Nachrichten.
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3: Genau, und Wetter ist auch schnell erzählt. Heute weitgehend freundlich. Hin und wieder kann es auch Schauer geben. Temperaturen sind so zwischen 13 und 18 Grad. Nicht ganz perfektes Fahrradwetter, zumindest musikalisch trifft das zu bei uns. Wir starten nämlich genau auf einem solchen Drahtesel. Musikalisch A Biciclette. Guten Morgen.

Jean-Claude Seferian hier mit einem Stück von Francis Lai à Bicyclette um 8:08 auf NR Kultur. Vorher haben wir die neue Netflix-Serie, die neue deutsche Psychothriller-Serie Die Falle ja schon vorgestellt. Heute startet sie bei Netflix und mit dabei ist die Hamburger Schauspielerin Josephine Thiessen. Ihre Rolle ist klein, aber die Karriere, die sie gerade macht, ist beachtlich. In den vergangenen Jahren ging es für sie immer wieder bergauf, von Die Kaiserin bis zu einer Rolle im neuen Film von Tom Ford. Und gleichzeitig steht sie immer wieder auch auf der Theaterbühne, zum Beispiel mit

0: dem von ihr gegründeten Sonderensemble oder Ende des Monats in einem Jelinek-Stück in Ludwigshafen. Florian Schmidt stellt die Hamburger Schauspielerin vor.
1: Wenn Josephine Thiessen auf die Vielfalt ihrer Rollen und Aufgaben in den vergangenen Jahren zurückblickt, staunt sie selber.
2: Ich glaube, das ist dann das Schöne, weil man immer wieder überrascht wird und ich mir nicht vorgestellt hätte, dass ich in der Netflix-Serie in enge Korsette gestopft werde und das dann genieße und mit einem Regisseur wie Tom Ford drehen darf und an der Seite von Marion Cotillard auf Französisch und Italienisch spielen kann in einer kleinen, feinen Rolle.
1: Nämlich im italienisch-französischen Fantasy-Drama Roma Elastica. Die engen Korsetts trug Josephine in der zweiten Staffel der erfolgreichen Netflix-Serie Die Kaiserin. Darin spielt sie die belgische Prinzessin Marie-Charlotte.
3: Ich hörte, ihre bisherige Reise verlief anders als geplant. Das tut mir leid.
4: Ach was, es war herrlich. 3 Stunden Verspätung in Innsbruck, dann Unterbrechung wegen Lämmern auf der Strecke.
3: Oh nein.
4: Und dann eine defekte Weiche bei Kufstein. Hat ihr Bruder nicht gerade das Schienennetz ausbauen lassen?
1: Eine historische Figur. Und für Thiessen eine ziemlich intensive Rechercheaufgabe.
2: Ich hatte großen Respekt davor, jemanden zu spielen, den es wirklich gegeben hat. Da hat mir die Recherche unfassbar viel Spaß gemacht, weil diese Figur einfach oder dieser Mensch, der wirklich existiert hat, ganz viele Tiefen hat, ganz viele klaffende Wunden und dunkle Ecken.
1: Und dann, vor ein paar Monaten, der Anruf von Regisseur Tom Ford bei Josephines Agenten.
2: Der Tom Ford hat dich in Der Kaiserin gesehen und er würde dich gerne persönlich kennenlernen. Und dachte ich, das kann ja gar nicht sein, weil seine Filme haben mich als Jugendliche begleitet. Und dann dachte ich, ich muss mir erstmal die Ohren putzen.
1: Einen Tag später saß Josephine Thiessen bereits im Flugzeug nach London. Tom Ford besetzte sie für seinen neuen Film Cry to Heaven, der im nächsten Jahr ins Kino kommen soll. Und die Dreharbeiten hielten für die 27-Jährige einige ziemlich besondere Begegnungen bereit.
2: Auf einmal war Adele dabei, deren Schwiegertochter ich auf einmal spielen darf.
5: There ain't no gold in this river.
2: Dann ein Nicholas Holt, dann eine Julianne Moore, ein George MacKay, ein Paul Bettany, Mark Strong. Einfach eine Liste von einem Cast, den man sich nur erträumt.
1: Trotzdem bleibt Thiessen dem Theater treu. Ende Oktober steht sie in Ludwigshafen, gemeinsam mit Tobias Lutze, in Elfriede Jelineks Prinzessinnendramen auf der Bühne.
2: Unfassbar komplexe Texte, beinahe unspielbar, ein Stück, was hart zu knacken ist.
1: Film und Theater sind für Josephine Thiessen deshalb keine Gegensätze. Ganz im Gegenteil. Sie befruchten sich gegenseitig.
2: Es ist so, als hätte man 2 Kinder und man kann nicht sagen, welches der beiden Kinder man lieber mag. Film ist sehr fokussiert, sehr gebündelt, alles sehr kleinteilig und Theater ist groß. Groß, weit, energieversprühend, groß raumnehmend.
1: Und bei all dem Tempo weiß sie offenbar ziemlich genau, dass eine Schauspielkarriere auch schnell wieder anders aussehen kann.
2: Ich gebe alles und erwarte nichts. Und damit fahre ich bis jetzt tatsächlich am allerbesten.
1: Vielleicht ist gerade das die passende Haltung für eine junge Schauspielerin, bei der innerhalb weniger Jahre sehr viel mehr passiert ist, als sie selbst erwartet hatte.
2: Wenn ich jetzt auf meine letzten 3, 4 Jahre nach der Schauspielschule zurückblicke, kann ich eigentlich nur den Kopf schütteln, weil Dinge passiert sind, die ich mir nie erträumt hätte, nicht mal gewagt hätte zu erträumen.
1: Es ist eine Mischung aus Ehrgeiz, Gelassenheit und sympathischer Bodenständigkeit, die Josephine Thiessen auszeichnet. Auf der Leinwand wie auf der Bühne.
0: Ende Oktober also steht Josephine Thiessen in Ludwigshafen in Elfriede Jelineks Prinzessinnen-Dramen auf der Bühne. Die Netflix-Serie Die Falle startet heute. Die 3. Staffel von Die Kaiserin am 12. November und 2027 kommt dann Tom Ford's Cry to Heaven in die Kino.

0: Filmmusik aus Operation Walküre von John Ottman. Der Film über das Stauffenberg-Attentat mit Tom Cruise in der Hauptrolle. Ganz am Ende diese Vertonung von Wanderers Nachtlied von Johann Wolfgang von Goethe. Über allen Wipfeln ist Ruhe. Hier mit dem Rundfunksinfonieorchester Berlin und dem Rundfunkchor Berlin. Mezzosopranistin Silke Schwab, dirigiert von Pablo Heisenberg. Operation Walküre um 8.23 Uhr auf NDR Kultur. Mehr als 16 Millionen Menschen in Deutschland machen in der Freizeit Musik. Sie singen in Chören, spielen in Blaskapellen, Spielmannszügen, Orchestern oder musizieren einfach so hobbymäßig im Familienkreis. Das macht Spaß, fördert Kreativität und auch Gemeinschaft. Aber ist Amateurmusik wirklich auch ein wichtiger Wirtschaftsfaktor in Deutschland? Das hat der Bundesmusikverband Chor und Orchester jetzt ausrechnen lassen.
1: Im Untersuchungsjahr 2025 wurde in der Bundesrepublik mindestens 22,4 Milliarden Euro im Kontext der Amateurmusik ausgegeben,
2: sagt Judith Mohr, Vizepräsidentin des Bundesmusikverbands Chor und Orchester, kurz BMCO.
1: Und diese Zahl macht erst einmal sichtbar, welche Größenordnung hinter dem musikalischen Engagement der vielen Millionen Menschen steht.
2: Für die Datenerhebung hat der Verband einen wissenschaftlichen Partner gehabt, die Initiative CIVIZ, Zivilgesellschaft in Zahlen. Die Autoren der Studie haben von Januar bis März dieses Jahres eine Online-Befragung unter 3000 Amateurmusikerinnen und Musikern durchgeführt. Dabei wurde auch ermittelt, wofür genau die Befragten das Geld ausgegeben haben, erklärt Theresa Demand, Geschäftsführerin des BMCO.
3: 59% hatten Ausgaben für Mitgliedsbeiträge, für Musikvereine, Chöre, Ensembles. Ebenfalls 59% kauften Noten- oder Lernmaterial. 47% gaben Geld für Instrumentenzubehör aus. Wiederum 34% hatten Kosten für Wartung, Reparaturen oder Generalüberholungen.
2: Außerdem fließt ein großer Teil der Ausgaben der Amateurmusikszene auch in Fahrtkosten, Übernachtungen und Verpflegung. Von den vielfältigen Aktivitäten profitiert also nicht nur die Musikwirtschaft selbst, wie Demand betont.
3: Die Amateurmusik schafft zugleich Nachfrage in Mobilität, in Hotellerie, in Gastronomie, Veranstaltungswirtschaft und weiteren Dienstleistungsbereichen.
2: Diese wirtschaftlichen Auswirkungen sind laut der Studie flächendeckend zu beobachten, sagt Lorenz Overbeck vom BMCO.
4: Wir haben festgestellt, dass die aus eigener Kraft finanzierte wirtschaftliche Wirkung tatsächlich sich nicht auf die Großstädte konzentriert und auch nicht in Gemeinden und ländlichen Räumen massiv anders ist. Wir haben kein großes Stadt-Land-Gefälle, sondern die wirtschaftliche Wirkung der Amateurmusik wirkt nach unseren Erkenntnissen jetzt in Städten und ländlichen Räumen annähernd gleichermaßen.
2: Dass Musikmachen die Gemeinschaft stärkt, ist schon lange klar. Ebenso wie der positive Einfluss auf gesellschaftliche Teilhabe und auf das ehrenamtliche Engagement. Mit den Ergebnissen der Studie gäbe es jetzt noch eine weitere wichtige Erkenntnis, betont Judith Mohr.
1: Die Amateurmusik ist ein bedeutender Wirtschaftsfaktor in unserem Land.
0: Amateurmusik als Wirtschaftsfaktor. Markus Stäbler hat uns die aktuelle Studie dazu vorgestellt.

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1: Heute mit der 12. Folge aus dem Roman Jetzt, wo du ein Held bist von Thilo Krause. Seit Wochen wohnt Toni bei der Großmutter. Seine Eltern hat er das letzte Mal bei der Beerdigung seines Cousins zusammen gesehen. Danach ist auch seine Mutter zur Großmutter gezogen, in ihr altes Kinderzimmer. Aber für Toni hat sich noch mehr verändert. Seit der Beerdigung weicht ihm seine unsichtbare Schwester nicht mehr von der Seite und Toni will, dass sie verschwindet. Als er seinen Freund Mike davon erzählt, heißt seine Lösung Schreien, Gartenarbeit und Heldenmut. Bald ist der Garten ein Prachtstück. Toni hat ordentlich Muskeln zugelegt, doch seine Schwester ist immer noch da. Mike lässt nicht locker. Eines Morgens taucht er noch weit vor der Schule bei Toni auf mit einer Idee. Toni soll seine Schwester erschießen. Es liest Oskar Hoppe.
2: Die Straßen erwachten. Ich hatte gedacht, wenn ich endlich wüsste, wie meinem Opa das Bein abhanden gekommen war. Warum Vater in unserer halb verbrannten Wohnung wohnte und Mutter in ihr Kinderzimmer zurückgekehrt war. Wenn ich nur alles zusammenfügen könnte, dann würden mir wie dem eisernen Heinrich die Ringe von der Brust springen. Ich wäre ein anderer und meine Schwester verschwände. Aber nichts dergleichen war passiert. Ich fühlte mich müde, als wäre ich tagelang, als wäre ich wochenlang nicht aufgewacht. Als hätten sich Traum und Wachsein verkehrt. Sollte Mike vorschlagen, was er wollte, ich würde alles ausprobieren. Ob ich nun zum Mond fliegen sollte oder auf meine Schwester schießen, die es gar nicht gab. Ist bestens, sagte ich. Du bist der Chef. Wir versuchten zu schlendern, zu Strohmann der Schule zu, wenn schon nicht gedankenlos und unbeschwert, dann irgendwie normal. Der Schulhof lag verlassen. Selbst die Kleinen waren noch nicht da. Wir setzten uns auf den Randstein des Appellplatzes. Hier, sagte Mike und zog ein Kuvert aus seinem Ranzen. Meine Schwestern haben uns eine Entschuldigung geschrieben. Wir können schon nach der Hofpause los. Vormittags ist in der Gartensparte tote Hose. Die Kleinen begannen einzutreffen und die Größeren auch. Bald klingelte es und wir reihten uns ein, aber ich konnte nicht aufhören, an die Patrone in Mikes Hosentasche zu denken. Jetzt war es ausgemacht. Ich würde diese Sache hinter mich bringen, obwohl meine Schwester sich heute noch nicht hatte blicken lassen. Und überhaupt, was sollte schon passieren? So oft hatte ich mit dem Luftgewehr geschossen. Was sollte an einer Pistole anders sein? Mikes fixe Idee würde verdampfen wie die Tropfen, die ich aus Langeweile manchmal auf Großmutters Herz spritzte. Das redete ich mir ein. Gleichzeitig schien mir, dass ich in einen seltsamen Fluss geraten war, eine Strömung, die zog und zog. Unaufhaltsam spulte der Tag sich ab. Wir brachten die Doppelstunde Physik bei Herrn Meissner hinter uns, schnappten unter den staunenden Blicken der anderen unsere Ranzen und gingen nicht auf den Hof zur Pause, sondern klopften am Lehrerzimmer, um nach Frau Brunner zu verlangen. Antje öffnete Mikes Kuvert, las den Brief einmal und dann ein zweites Mal. Was immer Mikes Schwestern auch geschrieben hatten. Antje musterte uns scharf, als ahnte sie, dass etwas nicht stimmte. Aber sie ließ uns ziehen. Wir stürmten die Treppe hinunter, aus der Schule hinaus, doch als wir auf die Straße kamen, verlangsamten sich unsere Schritte. Schließlich war ich es, der vorausging. Ich wollte die Sache durchziehen und es sollte nicht so wirken, als hätte nur Mike mich angestiftet. Wir durchquerten die Gartensparte. Es klapperte und mähte da und dort, aber niemand nahm Notiz von uns. Wir ließen die schönen Parzellen hinter uns und flüchteten in den wilderen Teil, wo der Bach floss und Mikes Garten lag. Mike ließ mir an der Hecke den Vortritt, aber er war es, der das Pflanzholz herauszog und den Schlüssel an der Hose blank rieb. Nicht nur, dass wir die ganze Zeit kaum etwas gesagt hatten, Mike war keiner seiner üblichen Sprüche über die Lippen gekommen. Wir huschten in die Laube und ließen die Ranzen fallen. An einem anderen Tag hätte ich mir übers Schwänzen Gedanken gemacht, denn genau das taten wir, aber die Strömung zog und zog. Mike öffnete die niedrige Tür unter der Spüle und hob das Stoffbündel aus der doppelten Biegung des Rohrs. Ich wusste, wie ein Luftgewehr zu handhaben war. Man musste die Kugeln ins Magazin stecken, durchladen und schießen. Anders funktionierte auch die Pistole nicht. Manchmal, wenn es regnete, hatten wir sie studiert. Seitlich gab es einen Hebel zur Sicherung, dann an der Rückseite den Hahn und den Schlitten zum Zurückziehen. Bisher waren wir nur immer davor zurückgeschreckt, die Patronen ins Magazin einzuführen, das an einer schmal überstehenden Nut unten am Griff herauszuziehen war. Ich streckte Mike die Hand hin und er legte die Patrone darauf. »Du weißt, dass sie nicht kommt, wenn du da bist.« Mike nickte, aber dann schaute er mir in die Augen und begann stattdessen den Kopf zu schütteln. »Ist eine Scheißidee. Komm, trinken wir Limo und essen Kirschen.« »Es ist die einzige Idee«, erwiderte ich. »Und es ist nur Luft.« Plötzlich hatte ich einen Kloß im Hals. Aber ich legte die Patrone ins Magazin und schritt entschlossen hinaus in die schmalen Gänge zwischen den Garagen. Wie viele Nächte hatte ich wachgelegen? Wie oft hatte sich eine Schwere über mich gesenkt, wie ich sie nur von den Bleiwesten kannte, die man beim Röntgen trug? Und wenn es etwas gab, um dieses Gefühl, nein, um all diese Gefühle loszuwerden, dann würde ich es tun. Ich hockte mich in einen der Gänge zwischen den Garagen und wartete. Obwohl es ein heiterer Sommertag war, umfing mich Dämmerlicht. Nur der Ausgang zur Mitte des Garagenhofs war hell. Ein leuchtender Spalt. Ich lehnte den Rücken an die linke Garagenwand. Es war unbequem, so auszuharren. Meine Oberschenkel fingen an zu brennen, aber hinstellen wollte ich mich nicht. Etwas in mir wollte klein sein, sich verstecken. Ich legte die Pistole neben mir ab. Der Lauf klimperte. Ein Geräusch, das zwischen den Garagen leise echote. Plötzlich kamen Schritte dazu. Langsame Schritte. Jemand hielt an und ging weiter, als würde er sich umsehen. Dann knarzte ein Garagentor. Ich spürte die Vibrationen der Scharniere und Federn. Jemand kramte in der Garage, an der ich lehnte. Ich hob die Pistole in meinen Schoß. Saß wie ein Dieb hier, wie einer, vor dem man sich fürchten musste. Ein Gedanke, der mich anderswo zum Lachen gebracht hätte. Jetzt wagte ich kaum zu atmen. Was, wenn man mich finden würde? Welchen Schluss sollte man ziehen? Ein Junge, der sich mit einer geladenen Pistole zwischen den Garagen versteckte. Mit Schwung schloss sich das Tor wieder. Die Federn quietschten, die Schritte entfernten sich. Stattdessen erschien meine Schwester in jenem leuchtenden Spalt zum Garagenhof. Sie hatte die Hände in die Hüften gestemmt und schaute von Licht umflossen zu mir herab. Ich umklammerte die Pistole, schob den Hebel weg, lud durch und streckte den Arm aus. Was für eine Szene! Ich mit der Pistole? Nichts als Luft im Blick, traute mich nicht, auf die Luft zu schießen, die Luft in Gestalt meiner Schwester. Ich erinnerte mich an den Spatzen aus Fleisch und Blut, dann fiel mir das Kaninchen ein, wegen dem ich weggelaufen war. Mochte meine Schwester nur eingebildet sein, ich konnte nicht. Und dann löste sich der Schuss doch, als hätte etwas in mir sich selbstständig gemacht. Ich riss den Arm zur Seite. Nein, ich wollte nicht. Ich schoss daneben. Es hallte schrecklich. Ich kippte auf den Rücken, öffnete langsam wieder die Augen und meine Schwester war verschwunden. Nicht, wie sie sonst immer verschwand, mit wehendem Kleid und einem Lächeln. Sie war wie gelöscht, aus meiner Vorstellung entfernt. Ich kniff die Augen zusammen, blinzelte ein ums andere Mal und fiel in eine riesige Leere. Im Handumdrehen tauchte Mike auf. Krass! Dieses Geräusch, dieser Knall! Du Idiot! Schrie ich. Sie ist weg! Ich schrie aus vollem Halse, wie ich es vorher nicht gekonnt hatte. Mike schaute mich verdattert an. Aber das wolltest du doch! Ja, das hatte ich gewollt, aber jetzt, wo sie verschwunden war, endgültig verschwunden vielleicht, überkam mich ein eisiger Schrecken. Mike lachte hilflos. »Wenn du keine Ohren hättest, würdest du im Kreis lachen.« Meine Stimme überschlug sich zwischen den Garagen. Tränen rannen mir übers Gesicht. Ich schob Mike zur Seite, ging zur Laube, schnappte meinen Ranzen und rannte davon. »Toni, jetzt warte doch! Es tut mir leid!« Ich hörte die Verzweiflung in Mikes Stimme und begriff, dass der große, starke Mike im Grunde auch immer nur Außenseiter gewesen war. Der Sitzenbleiber mit dem Hörgerät. Eine Weile blieb er mir noch auf den Fersen, rang nach Atem und rief nach mir. Er rannte und japste, bis seine Rufe seltener und leiser wurden. Mittlerweile waren wir auf dem gekiesten Hauptweg der Gartensparte angekommen. Ich wurde langsamer, drehte mich um. Da standen wir, Auge in Auge, vielleicht 20 Meter voneinander entfernt. Mike hielt den Kopf ein wenig schief. Alles an ihm sagte, nun komm doch zurück. War eine Scheißidee, ich weiß. Aber ich konnte mich nicht dazu überwinden, auf ihn zuzugehen. Mein Kopf war genauso leer wie voll. Ich dachte endlos dasselbe. Dass meine Schwester verschwunden war, obwohl ich sie nie gewollt hatte. Dass ich jetzt mit den ganzen Verrückten in meiner Familie allein war. Mike hob zwei Finger zum Gruß, drehte sich um und ging mit hängendem Kopf davon. Bei mir dagegen fing das Rennen wieder an. Der Ranzen hüpfte mir auf dem Rücken, zog mich in die eine oder andere Richtung, als ob ich taumelte. Die anderen kamen mir aus der Schule entgegen, aber es war mir egal, wer mich sah. Ich hielt den Blick gesenkt, lugte nur manchmal hervor, haschte nach einem Zipfel gelb. Aber nein, nichts war zu erkennen. Die Straße senkte sich zur Elbe, die Höhen gegenüber wuchsen empor. Der Fernsehturm, der schwankend auf den Himmel kritzelte. Ich roch die Elbe, warf meinen Ranzen ab und ließ mich vor meinem Versteck in den Ufersand fallen. Mir war, als würde die Elbe in mir arbeiten, als gurgelte und strömte es tief in mir drin, durch mich hindurch. Ich sog den Geruch ein, den Gestank der Fabriken von weit her, und erinnerte mich, wie ich einmal hoch oben im Riesengebirge an der Quelle gestanden hatte. Auch jenes Plätschern und Rieseln schien in mir zu sein. Das Gefunkel in den Wiesen, die glitzernden Vorhänge des Elbfalls. Ich kam wieder zu Atem, stand auf und klopfte mir den Sand aus den Kleidern. Der Flutgraben war schmal geworden. Ich musste nicht mehr balancieren, um zu meinem Tresor zu kommen. Ich schloss mit meinem Stöckchen auf, nahm mein Buch heraus, das mir Mike letzte Woche zurückgegeben hatte, und richtete mich in meinem Sessel ein. Kein Fingerabdruck von Mike war zu finden, kein Eselsohr oder Schokoladenfleck. Meine Geschichte konnte weitergehen. Ich schraubte meinen Füller auf, blätterte vor und zurück und schrieb auf eine neue Seite: Ich habe versucht, auf meine Schwester zu schießen. Mutter war in ihrem Element. Ich habe es immer gewusst. Dieser Mike hat einen schlechten Einfluss auf dich. Ja, erwiderte ich. Ich werde ihn nicht mehr treffen. Auch sonst gab ich Mutter bereitwillig recht. Als ich zu Großmutter gekommen war, hatte Mutter an mir gerochen und darauf bestanden, dass ich badete. Selbst mir war aufgefallen, dass ich in den letzten Wochen anders roch. Nicht nach Elbe, eher sauer. Ich widersetzte mich nicht. Ich holte Holz aus dem Keller und wir heizten den schlanken, grünen Ofen an. Als Kind hatte ich den warmen Nebel geliebt, der das Fenster zum Hausflur beschlagen ließ. Dahinter war die Welt und drinnen ich in der gusseisernen Wanne, von der die Emaille platzte. Tatsächlich war ich wieder zurückgereist. Ein kleiner, weicher Junge, fast 13 zwar, für die Mathematik-Olympiade nominiert und auch sonst alles andere als auf den Kopf gefallen, aber mehr auch nicht. Das wird wieder, sagte Mutter, jetzt, wo du die schlechte Gesellschaft los bist. Ich nickte, obwohl ich mich fragte, was Mutter von mir wusste. Was wir überhaupt voneinander wussten, sie und ich und alle anderen auch. Ich gehe schlafen, sagte ich. Wie gern hätte Mutter es gesehen, dass ich zu ihr ins Zimmer gezogen wäre oder mich auf Großvaters Seite ins Bett gelegt hätte. Aber diesen Gefallen tat ich ihr nicht. Ich stieg in mein Boot und begann meine Reise durch die Nacht. In Gedanken tuckerte ich die Elbe hinauf, an den grauen Fabriken in Pirna und Heidenau vorbei, wo der Schaum auf dem Wasser flockte, hinein in die sächsische Schweiz, um den Königstein herum und den Lilienstein, über die Grenze nach Rzeszko, Djeczyn, Usti. Dann fehlten mir unzählige Kilometer, bis ich im Riesengebirge an Land ging, um zur Quelle hinaufzusteigen. Manchmal wendete ich den Blick zum Fenster, ob nicht vielleicht meine Schwester auftauchte, in ihrem Kleidchen, durchfroren, aber glücklich, mich wiederzuhaben. Aber nein, niemand tauchte auf. Bald dämmerte es, und ich schlief ein paar Stunden, bis ich mich zu Großmutter in die Küche setzte. Ich fütterte meine Fische und ging dieses Mal durch die Tür davon. Ich bummelte gerade so zur Schule, dass ich nicht auf das Vorklingeln warten musste. Als alle sich in Bewegung setzten, schmuggelte ich mich in den Strom hinein. Mit gesenktem Kopf ging ich an meinen Platz. Mit gesenktem Kopf packte ich Bücher und Hefte aus. Selten hatte ich mich so geschämt. Mir kam ein Geschrei wieder in den Sinn, wie ich Mike hatte stehen lassen. Ich dachte, ich müsste Abstand nehmen, weil ich mich verhalten hatte, wie es ein Freund nie tun würde. Ich war nicht böse auf Mike, auf seine Idee. Ich war böse auf mich, dass ich meine Dinge nicht geregelt bekam, dass ich Mike in meine Welt gezogen hatte. Ich spürte, wie er dastand, immer ein wenig in meine Richtung gewandt. Ich spürte seine Blicke. Er suchte einen Anfang, einen Wiederanfang, aber ich blieb verkrochen und schweigsam, wie es Vater alle Zeit war. Franziska schenkte mir ihre Apfelschnitze. Und wahrscheinlich hätte sich sogar Romy mit mir unterhalten, wenn ich nicht eilig Richtung Toilette abgebogen wäre. Je länger der Tag voranschritt, desto weniger schienen die anderen gewillt, sich auf mich einzulassen. Einzig Mike blieb mir still zugewandt. Es schmerzte, ihn zurückzuweisen, aber ich tat es trotzdem, weil ich mich unserer Freundschaft nicht würdig fühlte. So ging ich allein zu Großmutter essen. Mittags war Mutter nicht da, mittags konnte ich meine Eierkuchen auf dem Schrank essen. Großmutter hatte sich die Mühe gemacht, Schokoladencreme für mich zu kaufen. Sie blieb die Großmutter, die sie immer gewesen war. Sie fragte nicht. Sie ließ mich sein, fest im Glauben, dass was immer mich beschäftigte, sich wieder einrenken würde. »Willst du noch einen Löffel?«, fragte Großmutter mit dem Glas in der Hand. Ich schüttelte den Kopf und erwiderte, dass ich schnell zu Mike müsste, dass wir Berge von Hausaufgaben bekommen hatten und überhaupt die Mathematik-Olympiade käme unaufhörlich näher. Wir müssten trainieren. Ich warf mir den Ranzen über die Schultern und versuchte unbemerkt durch die Gärten zu kommen. Sonst hatte ich immer angehalten, wenn Frau Radke oder Fräulein Leupold nach mir riefen, hatte mich tätscheln oder beschenken lassen, aber jetzt winkte ich ab und zuckte mit den Schultern. »Muss los. Entschuldigung.« Natürlich ging ich in mein Versteck. Ich holte meinen Sessel hervor und breitete meine Schätze aus dem Tresor im Sand aus. Aber genauso gut hätten die Matchbox-Autos, das Autoquartett und die Fotos meiner Helden jemand anderem gehören können. Ich streckte die Arme aus und begann, mich um mich selbst zu drehen. Ich setzte mich in den Auslass des Flutgrabens und hielt im Dunkeln die Luft an. Ich hob riesige Steine auf und stieß sie mit einem Schrei ins Wasser. Manchmal trugen mich meine Sinne und ich hielt in meiner Anstrengung die gelbe Fassade einer Villa gegenüber für ein Zipfelchen Kleid. Aber meine Schwester blieb verschwunden. Fast wünschte ich mir, dass Mike in meinem Versteck vorbeigestromert käme. Beiläufig, zufällig. Aber nein, niemand tauchte auf. Selbst der Schiffsverkehr war selten geworden. Es gab hier nichts mehr zu tun für mich. Ich schloss den Tresor. Ich verwischte meine Spuren und ging spazieren. Bei normalem Wasserstand konnte es mühselig sein, immer an der Wasserlinie zu bleiben, aber jetzt war es ein leichtes, am Ufer entlang zu wandeln. Ich verschränkte die Hände auf dem Rücken und ging auf und ab, bis sich ein kleiner Pfad in Sand und Schlick zu formen begann. In der Schule hatten wir gelernt, dass die Treidler hier überall gegangen waren. Mit riesigen Tauen hatten sie die Schiffe elbaufwärts gegen den Strom gezogen. Das war es, was ich selbst tat. Ich ging gegen den Strom, kämpfte mich weiter, aber was es war, das an mir zog, konnte ich nicht sagen. So wie der Freitag verging auch der Samstag in der Schule. Mike hob in Hüfthöhe die Finger zum Gruß oder er blinzelte mich im Unterricht von der Seite an. Doch etwas in mir wehrte sich, auf ihn zuzugehen. Ich erinnerte mich, wie nah ich Romy gewesen war, wie sich unsere Arme damals beim Rennen berührt hatten, aber für diese Nähe konnte ich keine Kraft aufbringen. Vater holte mich von der Schule ab. Mein eleganter Vater mit Hemd und wunderbar vollem Haar. Er stand neben unserem Wartburg und öffnete mir die Beifahrertür. Ich nahm auf Mutters Seite Platz und wir glitten durch die flirrenden Schatten der Linden davon. Ich betrachtete Vater aus dem Augenwinkel. Nie hatte er mir erzählt, warum er aus seinem Dorf weggegangen war und warum auch sonst niemand von der Familie geblieben war. Weder Greta noch Kuno, noch jemand von Großmutters Geschwistern. Aber genauso wusste ich, dass es nichts bringen würde, ihn danach zu fragen. Vater würde in sein Schweigen fallen oder beginnen zu husten. Stattdessen plauderte er mit mir auf seine Weise. Er deutete auf Kirchtürme oder Häuser und erklärte mir, welcher Ort welcher war. Jahreszahlen, Adelsgeschlechter, Brände und sonstige Verwüstungen. Alles sprudelte aus ihm hervor. So kannte ich Vater. Er arbeitete an einem Ort, den er Institut nannte. Es ging um Strom, um elektrische Energie. Aber daheim verlor er kaum ein Wort darüber. Es war nicht die Physik, die ihn beschäftigte. Er liebte es, beim Wandern ein Bestimmungsbuch in der Tasche zu tragen. Pflanzen, Tiere, Gesteine, alles musste einen Namen bekommen. Manchmal wurde die Küche zur Dunkelkammer und ich sah zu, wie auf leeren Blättern plötzlich Vaters Welt erschien. Bilder von Bäumen, Landschaften und auch von mir. Aber welchen Vater und welche Welt sah ich da? Und wie viele gab es davon? Ich hörte auf den Takt der Luft, sah die Kirchtürme am Horizont aufsteigen und versinken. Mir fiel auf, dass ich selbst ja nicht anders war. Was ich dachte, was ich fühlte, hielt ich im Verborgenen. Aber warum, konnte ich nicht sagen. Wir fuhren von der Autobahn ab und durchquerten das Netz von Dörfern und Landstraßen an Leipzig vorbei. Manchmal drehte ich mich um und versuchte aus dem Augenwinkel zu erkennen, ob meine Schwester nicht im Fond saß. Aber die Rückbank war leer bis auf meinen alten Kindersitz. Die blaue Lagune driftete vorüber. Bald tauchten Ziegelei und Bahnstrecke auf. Vater setzte an, auf dem Randstreifen zu halten, aber das Tor war schon offen. Ein scharfer Gestank wehte zu uns herein und ich sah Kuno und Andreas, die sich mit schweren Gummirohren abmühten. Kuno trug einen Strohhut und ein abgewetztes Kordsakko. Er hatte sich eine Rose ins Knopfloch gesteckt. Vater bedeutete mir, die Scheibe ganz herunterzukurbeln. Er hielt an und Kuno beugte sich zu uns herein. »Zieht euch was Hübsches an! Die Scheiße ruft!« Kuno tippte sich mit dem Zeigefinger an die Hutkrempe und machte sich zurück an die Arbeit. Er griff ein Stemmeisen und hob zusammen mit Andreas die restliche Abdeckung der Sickergrube zur Seite. Als ich klein war, hatte mir Vater eingeschärft, die Platten nicht zu betreten. Manchmal hielt ich eine Zehe hin, wie man am Meer den Fuß ins Wasser taucht. Aber wenn mich jemand sah, gab es ein Riesengeschrei. So machte ich einen Bogen um die kreisförmige Abdeckung, die das Loch verbarg, in das Kuno und Andreas die Gummirohre senkten. Vater holte die Pumpe aus der Garage. Meine Aufgabe war, wie immer, die Verlängerungsschnur. Eigentlich wollte ich mich aufs Zuschauen mit gerümpfter Nase beschränken, aber bald trug mir Vater auf, dass ich zwei Zinkwannen mit Wasser füllen sollte. Ich zog den Schlauch unter die Bäume und stellte das Wasser an, während er die Pumpe in Betrieb setzte. Kuno hatte die Rohrstücke an den äußersten Rand des Gartens geführt und bald blieb nichts mehr zu tun, als zu warten. Kuno pfiff durch seine Zahnlücke die halb melancholische, halb heitere Musik, die er auch auf der Orgel spielte. So traurig wie ich war, so sehr musste ich lachen, wie Kunos wunderbar weltläufige Melodien sich mit dem Geräusch der Pumpe und dem steten Strom aus dem Abort verbanden. Schnell wärmte die Sonne das Wasser in den Wannen. Die Rohre gurgelten leer und Kuno warf seine Sachen von sich. Wir alle taten es ihm nach, seiften uns ein und wuschen uns mit dem Wasser, halb kühl, halb warm. Kuno hatte sich das Recht verdient, prustend in einem Zuber unterzutauchen. Wir anderen spülten uns zum Schluss kalt mit dem Schlauch ab und zogen uns die frischen Sachen an, die auf Großmutters Hof irgendwo noch zu finden waren. Kuno bemerkte zu Vater, dass ich auf dem Weg sei, was nicht zu übersehen wäre. Wir gaben einen zusammengewürfelten Anblick ab. »Wie die Räuber«, sagte Großmutter vom Sofa aus und hob den Stock zum Gruß. Mir wuchs ein dicker Kloß im Hals. Wie gern hätte ich Mike dabei gehabt, in dem stillen Klamauk, denn laut zu lachen trauten wir uns nicht, nach allem, was passiert war. Bald meinte Kuno, es sei Zeit für einen Spaziergang. Er setzte sich einen staubigen Chapeau-Klack auf und lieh sich einen abgegriffenen Stock von Großmutter. Gemächlich pilgerten wir los. Auf der Straße Richtung Dorf sprang Kuno mehrmals ein wenig schief in die Luft, lüpfte den Hut und schlug die Hacken zusammen. Wir bogen von der Straße auf einen geziegelten Weg ein, der hinunter in die Flussauen führte. Gegen die Elbe war die Elster nicht mehr als ein Bach, und doch schlängelte sie sich tief und schnell durch Schilf und Gras. Die Dächer des Dorfs grüßten jenseits eines kleinen Hanges. Die Elster wurde an vielen Stellen von knorrigen Bäumen gesäumt, die ich in dieser Größe nirgendwo anders gesehen hatte. Es waren Kopfweiden, die unten wie versteinert wirkten, aber oben in der Krone brachen Zweige und Äste hervor. Eine wilde Woge grün, die sich ergoss, als würde eine Flasche übersprudeln. Kuno winkte mir zu, ich sollte ihm folgen. Nicht schwer, dachte ich. Aber schon war er verschwunden. Nur sein Lachen dröhnte merkwürdig nah und riesig. Bald streckte sich mir aus einem Stamm Kunos Hand entgegen und ich lernte, dass viele der Weiden hohl waren. Wir stellten uns zu viert in eine hinein. Es war dunkel, doch bald wuchtete sich Andreas hinauf und hob einen dünnen Blechdeckel zur Seite, der am oberen Ende den Stamm verschloss. Vater schob mich hinauf. Dann kletterte er mir nach. Zum Schluss folgte Kuno. Wir saßen wie auf einem Ausguck, ließen die Beine mal nach innen, mal nach außen baumeln und blickten der Elster nach, wie sie sich durch die Auen wand. Schwärme von Mücken erhoben sich aus den Halmen und Kuno sagte, dass er diesen Ort mit Thomas gefunden hatte und dass er ja immer noch mit uns sei, solange wir nur ein bisschen von ihm reden würden. Ich erzählte die Geschichte, wie Thomas mich mit dem Apfel, der die Welt umrundete, veralbert hatte. Und wir lachten so leise, dass es auch die Blätter hätten sein können. Als die Mücken unerträglich wurden, kehrten wir zu Großmutter zurück, die sich in der Küche gemüht hatte, um Schnitten für uns zu machen. Ich hob ein Messer auf, das ihr zu Boden gefallen war. Mikes Stullen kam mir in den Sinn, aber ich vertrieb den Gedanken wieder. Großmutter und ich waren die einzigen, die kein Bier tranken. Die Runde war gerupft. Aber hier saßen wir wieder vor dem vergrieselten Fernseher und schauten diese Sendung, wo die Leute behaupteten, die verrücktesten Dinge tun zu können. Die Fröhlichkeit im Fernsehen ließ mich nur noch stiller werden. Ich sagte Vater, dass ich draußen schlafen wollte, und er hatte nichts dagegen. Bald half er mir, mein Bett zu bauen, holte eine Zeltplane aus der Garage und legte mir die Matratze darauf. Ich lag in der Nähe von Thomas Eiche. Die Fenster des Hauses schienen fern durch Büsche und Geäst. Hinter dem Zaun raschelte das Feld. Meine Schlaflosigkeit mischte sich mit dem Lauf der Sterne. Wie in Zeitraffer schien mir die Milchstraße zu ziehen. Sternschnuppen glühten auf und verloschen. Obwohl ich es warm hatte, begann ich zu zittern. Waren es die Dinge, die ich erlebt hatte? Oder war es der Himmel? War es das eine Geheimnis oder das andere? Ich wusste es nicht.
1: Oskar Hoppe mit der 12. Folge aus Thilo Krauses neuem Roman »Jetzt, wo du ein Held bist«. Das Buch ist im Hansa Verlag erschienen. Die Lesung eine Produktion von MDR und NDR aus diesem Jahr. 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
3: Um 9 Uhr mit Milat Kupay. Nach dem Rücktritt von Bärbel Baas übernimmt der frühere Ministerpräsident von Rheinland-Pfalz, Schweizer, heute die Leitung des Bundesarbeitsministeriums. Der SPD-Politiker muss sich unter anderem mit der geplanten Rentenreform befassen. Georg Schwarte im ARD-Hauptstadtstudio schätzt ein, wie es mit den Reformplänen der schwarz-roten Koalition weitergeht.
4: Naja, also wer bei der Union gehofft hat, jetzt wird es alles einfacher, der muss nochmal neu nachdenken. Reformbremse, Reformaussitzerin haben sie ja Bärbel Baas gescholten. Dieser Alexander Schweizer, er hat jedenfalls, was beispielsweise die abschlagsfreie Rente nach 45 Beitragsjahren angeht, genau die gleiche Position. Die findet er gut, diese abschlagsfreie Rente, hat immer gesagt, das muss bleiben. Jetzt ist er Arbeitsminister. Mal sehen, was er da vertritt. Aber der Mann ist jedenfalls jemand mit großem Selbstbewusstsein. Meinungsstark ist er auch. Noch im September hat er beispielsweise in der FAZ über den Bundeskanzler gesagt, nicht diese Reformen, sondern der empathielose Blick des Kanzlers aufs Land führten bei vielen zu Frustration. Das wird sicherlich eine interessante Begegnung, auch zwischen ihm und dem Bundeskanzler.
3: Getrieben von hohen Energiepreisen hat die Inflationsrate in Deutschland erstmals seit 3 Jahren die Marke von 3% überschritten. Das Statistische Bundesamt bestätigte seine Schätzung, wonach Waren und Dienstleistungen im September 3,3% mehr gekostet haben als noch ein Jahr zuvor. Größter Preistreiber im vergangenen Monat war demnach Heizöl, das fast 75% teurer war als im Jahr davor. Sprit kostete 37% mehr als im Vorjahresmonat. Wie verbreitet ist Cybermobbing unter Schülerinnen und Schülern? Mit dieser Frage beschäftigt sich eine neue Studie, die das Bündnis gegen Cybermobbing heute in Berlin vorstellt. Katrin Kahlke aus der NDR-Nachrichtenredaktion berichtet, welcher Trend sich in vergangenen Studien gezeigt hat.
5: Beleidigen und bloßstellen im Netz, Hasskommentare verbreiten. Wie groß das Problem Cybermobbing ist, zeigt eine Studie vom vergangenen Jahr. Fast die Hälfte der 18- bis 24-Jährigen gab an, bereits Mobbing erlebt zu haben. Ein Viertel berichtete von Cybermobbing-Erfahrungen. Warum werden Menschen im Netz zu Tätern? Psychologen sehen einen möglichen Grund in der zunehmenden psychischen Belastung. Viele Menschen lebten im Dauerkrisenmodus. Ängste und Stress nehmen zu, nicht aber ihre Fähigkeiten, Impulse zu kontrollieren und Probleme zu lösen. Die Folge könne Wut sein, die sich im Internet entlade. Viele Täter gaben auch an, selbst schon mal Opfer von Mobbing im Netz gewesen zu sein.
3: Heute beginnt in Deutschland der Verkauf der sogenannten Smart Glasses des Facebook-Mutterkonzerns Meta. Die Displaybrillen, mit denen man auch filmen und fotografieren kann, sind wegen Datenschutzbedenken hoch umstritten. Aus der NDR-Nachrichtenredaktion Petra Mittermeier.
6: Seit August läuft eine Strafanzeige gegen Meta, die Brillenmarke Ray-Ban und große deutsche Optikerketten. Die Organisation HateAid, die sich gegen Netzgewalt engagiert, hat sie gestellt, um den Verkauf in Deutschland zu stoppen. Denn wenn die Kamera läuft, leuchtet nur eine kleine LED-Leuchte. Zu klein, um die Aufnahme deutlich zu machen, sagt HateAid und spricht von einem Verstoß gegen den Datenschutz.

0: Kindheit eingelegt. Der Hintergrund: er erbte von seiner Tante ausschließlich Privatvermögen und eben kein steuerlich begünstigtes Betriebsvermögen. In der Verhandlung geht es um die Frage, ob ihn die Steuerregelungen in verfassungswidriger Weise benachteiligen. Ein Urteil wird erst in einigen Monaten erwartet. In Bochum in Nordrhein-Westfalen sind bei einem Brand in einem Wohnhaus 3 Menschen ums Leben gekommen. Außerdem gibt es 5 Verletzte, die im Krankenhaus behandelt werden müssen. Nach Angaben der Behörden ist das Feuer heute früh ausgebrochen. Die Brandursache ist noch unklar. Die Bochumer Polizei hat eine Ermittlungskommission eingerichtet. Das waren die Nachrichten. Und das Wetter in Norddeutschland. Vor allem im Osten freundlich, später von Westen her mehr Wolken, zeitweise Regenschauer. Höchstwerte 13 Grad in Bremen bis 18 Grad in Nordhorn. Morgen teils bewölkt, teils heiter, nur vereinzelt Schauer, maximal 16 bis 19 Grad. Am Donnerstag neben Wolken mal mehr, mal weniger Sonne, meist trocken bei 16 bis 20 Grad. Am Freitag nach Nebel freundlich, später im Nordwesten Regen, 16 bis 20 Grad. Es ist 9.05 Uhr.
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2: Heute am Dienstag, am 13. Oktober, das Musical Chess, das die beiden ABBA-Männer Benny und Björn geschrieben haben, Anfang der 80er, könnte Auslöser gewesen sein für die Trennung der Band oder zumindest für die ganz, ganz lange Pause, dass die beiden eben Musical machen wollten, was anderes machen wollten und sich dann mit den Frauen nicht mehr so richtig zusammengefunden haben, erst vor kurzem. Ja, wir hören ein Stück aus dem Musical Chess und dazu etwas von Hans Pfitzner und jetzt gleich Friedrich II., König von Preußen, mit einer Komposition. Guten Morgen.

0: Das war das Kammerorchester Carl Philipp Emanuel Bach, dirigiert von Hartmut Hähnchen. Erster Satz der Sinfonie in D-Dur von Friedrich II., dem König von Preußen, um 9:09 auf NR Kultur. Breaking Bad, eine der bekanntesten Serien überhaupt. Einer der Schauspieler ist jetzt im Alter von nur 34 Jahren gestorben, R.J. Mitty. Er hat in der Serie den Sohn von Hauptcharakter Walter White gespielt, eine Figur, die unter der Bewegungsstörung Zerebralparese leidet.
1: You killed Uncle Hank. You killed him.
2: Wait, son.
1: You killed Uncle Hank.
2: Listen to me. You've got to listen to
1: me. Just shut up. Just stop it.
0: Der Schauspieler R.J. Mitty ist 1992 selbst mit dieser Beeinträchtigung zur Welt gekommen und durch seine eigene Lebenserfahrung hat er die Rolle natürlich besonders authentisch gestalten können. Und auch er selbst hat große Vorteile drin gesehen, als Mensch mit Beeinträchtigung eine entsprechende Filmrolle zu spielen.
3: Being disabled is not being disabled anymore. Being disabled is having the knowledge that you can take into your roles, and having that knowledge is so intricate and important to character building.
0: Behindert zu sein bedeutet nicht mehr behindert zu sein, sagt er. Es bedeutet, das Wissen mitzubringen, das für die Charakterentwicklung entscheidend ist. In den USA war R.J. Mitty sehr bekannt für sein Engagement gegen Diskriminierung. Er war Sprecher einer Kampagne für Inklusion von Künstlerinnen und Künstlern mit Beeinträchtigung in Kunst und Medien. Gerade erst letztes Jahr hat er dafür einen wichtigen Preis, den Dream Award, bekommen. Jetzt ist R.J. Mitty gestorben. Er wurde 34 Jahre alt.

Hans Pfitzner. Vierter Satz Allegretto aus seinem Cellokonzert in A-Moll, gespielt von Alban Gerhardt zusammen mit dem Rundfunk-Sinfonieorchester Berlin unter Sebastian Weigle. 9:15 Uhr.

0: Creatures nach dem gleichnamigen Musical der ABBA-Männer Björn und Benny. Das waren Benny Andersson, Klavier um 20:09 auf NDR Kultur. Was ist Fakt und was ist Fake? Dieser Umgang mit Desinformation, mit Information. Eines der großen Themen bei der Hamburger Woche der Pressefreiheit, die gerade läuft. Heute gibt es dazu eine Podiumsdiskussion in Kiel. NDR Schleswig-Holstein und NDR Info laden ein zu einer Podiumsdiskussion 17 Uhr in der Schleswig-Holsteinischen Landesbibliothek. Und da geht es um die Frage, ob und wenn ja, inwieweit KI inzwischen auch Auswirkungen auf den Regionaljournalismus hat oder Lokaljournalismus, speziell mit Blick auf Schleswig-Holstein. Auf dem Podium dann am Nachmittag wird auch Christoph Maximilian Abels sitzen von der Universität Potsdam. Er beschäftigt sich da mit Wahrnehmung von Wahrheit oder Authentizität. Und ich habe vorher mit ihm gesprochen und ihn gefragt, naja, Regional- und Lokalredaktionen sind ja vor Ort. Da sind Journalistinnen und Journalisten, die an der Basis unterwegs sind. Ist das in Zeiten von mehr und mehr KI im Journalismus ganz besonders wichtig?
1: Auf jeden Fall. Also wenn man darüber nachdenkt, dass wir zunehmend Informationen auch über KI abrufen. Also ich meine, man kennt ja die Google-Zusammenfassung, wenn man direkt sucht. Wie viele Leute gehen auch über diese Zusammenfassung hinaus? Und wo bezieht die KI ihre Informationen her? Eben aus den verschiedenen Internetseiten, die ihr zur Verfügung stehen. Und wenn eben vor Ort niemand mehr recherchiert, dann fehlen eben diese Informationen und werden gegebenenfalls durch andere Kanäle wie etwa Telegram oder eben durch, wenn es jetzt um Desinformation geht, um solche Kanäle ersetzt, die eben so tun, als wären sie lokal. Das sieht man in den USA relativ stark.
0: Man kann ja nicht sicher sein, wo die KI genau diese Informationen her hat, ob sie es wirklich nur von Lokaljournalisten hat oder doch so eine Kombination, so ein Mischmasch ist aus vielen verschiedenen Informationen.
1: Ja, auf jeden Fall, genau. Also der Ursprung von Informationen ist immer grundsätzlich ein Thema. Darum ist es eigentlich heute noch viel wichtiger als noch, sagen wir, vor 2023, als ChatGPT richtig durchgestartet ist, dass man eigentlich direkt zur Primärquelle geht. Und da ist es nämlich umso wichtiger, dass es da entsprechend auch wirklich Primärquellen gibt, die man dann nutzen kann.
0: Gleichzeitig schrumpfen ja auch viele Regional- und Lokalredaktionen. Wie passt das dann zusammen?
1: Naja, das ist, glaube ich, eine Entwicklung, die wir fast ja überall erleben. Also Schleswig-Holstein ist ja noch relativ gut aufgestellt, wenn man sich insbesondere den Vergleich mit den Ostländern mal traut. Gleichzeitig ist es natürlich auch in Schleswig-Holstein so, dass es fast ausschließlich Einkreiszeitungen und Sender gibt, wenn ich mich nicht vertue. Also ich habe so ein bisschen das Gefühl, dass eigentlich die Herausforderungen, die aus der Digitalisierung, vor allem eben aus dem Bereich Desinformation KI hervorgeht, noch nicht unbedingt jetzt auch in der politischen Landschaft angekommen ist. Und ich glaube, das wird sich in den nächsten Jahren noch stärker manifestieren. Und dann muss man sich gegebenenfalls überlegen, ob es nicht wichtiger wird, auch wieder stärker in Medien, aber auch Medienbildung zu investieren.
0: Was heißt genau Lokalredaktion oder Regionalredaktion? Von welchen Bereichen sprechen wir da?
1: Dann sprechen wir natürlich von allem von der Presse- und Medienlandschaft, die sich konkret mit den Themen vor Ort beschäftigt, mit der Bürgermeisterwahl, mit dem Rathaus, gegebenenfalls mit den Aktivitäten einzelner Verbände, lokaler Unternehmen und so weiter. Und das hat natürlich für die Menschen vor Ort eine unmittelbare Relevanz. Also man wird eben nicht im Spiegel oder dann auch in der ARD über die lokale Bürgermeisterwahl sprechen, außer es ist irgendwas dramatisch schiefgelaufen. Und wenn man sich da informieren möchte, ist das natürlich erstmal mit mehr Aufwand verbunden. Außer ich habe eben einen lokalen Radiosender, eine lokale Zeitung, über die ich mich dann auch idealerweise tagesaktuell informieren kann.
0: Unterscheiden sich Regional- oder Lokalnachrichten in der Qualität von großen bundesdeutschen, bundesweiten Häusern?
1: Also da würde ich mir jetzt keine Wertung zutrauen. Ich glaube schon, dass diejenigen, die Lokaljournalismus betreiben, das mit viel Herzblut und einer nötigen Kompetenz tun und da entsprechend dann auch gut aufgestellt sind, ähnlich wie die großen Bundesmedien.
0: Wie sieht es in der Zukunft aus? Wie muss sich Lokal- oder Regionaljournalismus aufstellen, um langfristig bestehen zu können?
1: Ich glaube, dass die Digitalkomponente zunehmend eine Rolle spielen wird. Also, dass man eben nicht nur einerseits damit betraut ist, lokal zu recherchieren, diese Dinge dann eben für Presse oder Rundfunk aufzubereiten, sondern diese auch viel stärker durch die sozialen Medien möglichst nah an die Bürgerinnen und Bürger heranzutragen. Weil was man natürlich schon in der Fläche sieht, dass dort, wo es schwierig ist, an Informationen zu kommen für die Bürgerinnen und Bürger, eben alternative Kanäle dann die Informationssuche quasi erleichtern. Also eben insbesondere Telegram, aber eben auch solche Formate, die jetzt vielleicht nicht unbedingt sonderlich gut sind, wenn es darum geht, Qualitätsmedien zu kommunizieren.
0: Christoph M. Abels von der Universität Potsdam. Heute auch im Podium am Nachmittag bei der Diskussion Fakt oder Fake Regionaljournalismus im KI-Zeitalter. In Kiel findet das statt. Ebenfalls dabei Sabine Doppler, Chefredakteurin des Landesfunkhauses Schleswig-Holstein, Tanja Köhler, Chefredakteurin der Kieler Nachrichten und Anna Albrecht von Tagesschau. Moderiert wird diese Gesprächsrunde von Christoph Scheffelmeier vom NDR Schleswig-Holstein. Alles im Rahmen der Hamburger Woche der Pressefreiheit. 17 Uhr in der Landesbibliothek in Kiel. Der Eintritt übrigens frei, muss sich auch nicht dazu anmelden.

0: Das war das BBC National Orchestra of Wales, dirigiert von Howard Griffiths. Sinfonie C-Moll von Cipriani Potter um 9.30 Uhr.
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0: Zum Blick auf die Nachrichten. Der frühere rheinland-pfälzische Ministerpräsident Alexander Schweizer wird heute zum neuen Arbeitsminister ernannt. Er folgt auf Bärbel Baas, die als Ministerin und SPD-Co-Chefin zurückgetreten war. Wer künftig die SPD führen wird, soll sich zum Jahreswechsel klären. Das sogenannte Cybermobbing unter Kinder und Jugendlichen ist offenbar weiter gestiegen. Details dazu will das Bündnis gegen Cybermobbing heute in einer neuen Studie vorstellen. Und der Göttinger Literaturherbst zieht ein positives Abschlussfazit. Demnach haben 24.000 Gäste die mehr als 80 Veranstaltungen der diesjährigen Ausgabe besucht. Das Festival hat damit eine Auslastung von 95% erreicht, so die Veranstalter. Das Wetter bei uns im Norden heute startet erstmal freundlich, später kommt noch Regen auf und das alles bei 13 bis 18 Grad. Ich bin Philipp Schmid. Guten Morgen.

0: tatsächlich ein sehr interessantes und vielseitiges Stück. Ouvertüre Tango Barock heißt dieses Stück, von Luca Salvadori geschrieben und gespielt von Mario Stefano Pietrodarchi, Bandoneon, zusammen mit Geiger Andres Gabetta und seinem Gabetta Consort um 8:30 auf NR Kultur. Heute vor 125 Jahren wurde ein Jahrhundertroman zum ersten Mal veröffentlicht, Die Buddenbrooks von Thomas Mann. Damals eine recht schmale und auch hochpreisige Auflage von nur 1000 Exemplaren, kann man sich heute gar nicht mehr vorstellen. Und da kommt noch dazu, dass die Verkaufszahlen damals eher mäßig waren. Erst nach Jahren hat das angezogen. Erst nachdem Thomas Mann 1929 dann für diesen Schlüsselroman den Nobelpreis für Literatur bekommen hat, wurde das Buch auch ein Bestseller. Millionen Exemplare natürlich gedruckt. Warum fasziniert dieses Buch immer noch heute so viele Menschen, 125 Jahre nach der Erstveröffentlichung? Linda Ebner ist mal auf Spurensuche gegangen.
1: Ein Spaziergang durch Lübeck zeigt, an Thomas Mann kommt hier niemand vorbei. Schon gar nicht an seinem Roman Die Buddenbrooks. Er steht nicht nur präsent in den Buchhandlungen, sondern es gibt auch das bekannte Buddenbrook-Haus in der Mengstraße, das noch bis 2030 wegen Bauarbeiten geschlossen ist. Im Buch spielt es eine zentrale Rolle.
2: Die Konsulin Buddenbrook, neben ihrer Schwiegermutter auf dem geradlinigen, weiß lackierten und mit einem goldenen Löwenkopf verzierten Sofa, dessen Polster hellgelb überzogen waren, warf einen Blick auf ihren Gatten, der in einem Armsessel bei ihr saß, und kam ihrer kleinen Tochter zu Hilfe, die der Großvater am Fenster auf den Knien hielt.
1: Veraltet ist der Roman ganz und gar nicht, erklärt die Leiterin des Buddenbrook-Hauses Karin Heuer. Denn jeder könne sich mit mindestens einer Figur identifizieren.
3: Sei es nun Christian, der ständig in den Club geht, sei es nun Hanno, der in der Schule so wahnsinnig leidet, sei es Toni, die einen Mann heiraten muss, der ihr eigentlich zuwider ist, sei es Thomas, der eigentlich an so etwas wie einem Burnout nachher stirbt und so weiter. Ja, also Buddenbrook bietet unglaublich viel identifikatorisches Potenzial, auch wenn der Roman 125 Jahre alt ist.
1: Buddenbrooks, das ist viel mehr als nur ein Romantitel. Es ist auch der Familienname. Das Schicksal der Kaufmannsfamilie wird über 4 Generationen erzählt.
3: In der mittleren Generation gibt es die 3 berühmten Geschwister, Thomas, Toni und Christian. Und was aus denen wird im Leben, ist maßgeblich geprägt durch die familiären Erwartungen, die an diese 3 gerichtet werden. Und die stehen im Zentrum dieses Romans. Nachher kommen noch ihre Kinder dazu. Und wir sehen einfach sehr gut, was familiäre Beziehungen bedeuten, im Guten wie im Schlechten.
1: Burnout, menschliche Abgründe und Existenzkrisen. Davon handelt der Debütroman von Thomas Mann, für den er 1929 den Literaturnobelpreis bekam.
3: Wir sehen, glaube ich, an Buddenbrooks das, was uns alle umtreibt, dass wir irgendwie sein sollen, weil unsere Eltern, unsere Großeltern, irgendwer das von uns erhofft und erwartet womöglich auch. Das setzt uns wahnsinnig unter Druck. Und gleichzeitig haben wir eigene Interessen, eigene Träume und Talente. Es ist vielleicht eine Lebensaufgabe, da in Balance zu kommen, sich selbst als Mensch zu finden und den richtigen Lebensweg zu finden,
1: sagt Karin Heuer. Eine ihrer Lieblingspassagen ist die schicksalhafte Schulzeit bei Hanno Buddenbrook. Denn
3: Hannos Schulzeit ist 100 Jahre später auch meine Schulzeit gewesen. Ich finde, das ist ein brillantes Kapitel in diesem Buch.
2: Der kleine Johann musste auch während der Ferien, denn im Juli waren Sommerferien, Privatunterricht im Rechnen nehmen, um in diesem Fache mit seiner Klasse Schritt halten zu können.
3: Der arme Hanno Buddenbrook wird einen Tag lang begleitet. Er sorgt sich wahnsinnig, dass er in Chemie und in Latein drankommen könnte. Mit Ach und Krach kommt er durch diesen Tag. Und das ist eine Schulzeit im späten 19. Jahrhundert. Und trotzdem, glaube ich, sieht man an diesem Schulkapitel, wie sehr Thomas Mann sich in Kinderhirne und Kinderherzen auch als erwachsener Mensch noch einfühlen konnte.
1: An dieser Passage werden auch Parallelen zu Thomas Mann deutlich. Denn auch er war kein guter Schüler. Er hat die Schule abgebrochen. Karin Heuer ist fasziniert von den Buddenbrooks.
3: Es ist, bringt trotzdem eine große Freude, diesen Roman zu lesen. Und vielleicht ist es auch immer unterhaltsamer, Menschen beim Leiden und Scheitern und Versagen zuzusehen als bei großen Karrieren.
0: 125 Jahre Buddenbrooks von Thomas Mann, erschienen im Oktober 1901, damals in zwei Bänden, zu einem ziemlich stolzen Preis, 14 Mark damals in der gebundenen Ausgabe. Das entspricht heute etwa 120, 130 Euro, also schon ein stolzer Preis, damals die 1000 Exemplare auch nur schleppend verkauft. 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

0: manchmal so bei diesen Walzern, gerade von Dmitri Schostakowitsch, dass sie nicht so im ganz Großen enden, sondern dass sie sich so rausschleichen, so als würde man nochmal den Partner wechseln und vielleicht schon auf den nächsten Walzer schielen. Dmitri Schostakowitsch, lyrischer Walzer aus der Ballettsuite Nummer 1 mit der russischen Staatssinfonie hier auf NR Kultur um 9.46 Uhr. Wir hören ein neues Stück von Annette Louisan.
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0: Platz mit Gebrauchsspuren. Das war Annette Louisanne auf NR Kultur um gleich 10 vor 10. Heute vor 30 Jahren ist ein berühmter Verleger, Chefredakteur und Kunstmäzen gestorben, Henry Nannen, gebürtiger Emder, Gründer des Magazins Stern mit Titelgeschichten, die selbst in die Geschichte eingegangen sind, wie die Aktion Wir haben abgetrieben. Kurz vor seinem Abgang, aber auch mit einem der wohl größten Presseskandale der Bundesrepublik, der Affäre um die gefälschten Hitler-Tagebücher. Das war im Frühjahr 1983.
1: Wir waren alle der Meinung, dass es stimmt. Ich war der Meinung, man hätte es trotzdem nicht dopen dürfen. Und da habe ich, wenn ich ehrlich sein soll, schließlich die Lust dran verloren. Und das kreide ich mir an. Denn ich hätte es verhindern müssen, wenn ich gesagt hätte, ich habe zwar nichts zu sagen, aber ich trete als Vorstandsmitglied zurück, wenn es erscheint. Mir ist wahrscheinlich nicht erschienen.
0: Ja, und neben dem Journalismus hatte Henry Nannen noch eine andere große Leidenschaft, die Kunst nämlich. Und seine Sammlung hat er an seinem 70. Geburtstag seiner Heimatstadt Emden geschenkt und mit viel eigenem Geld den Bau der Kunsthalle Emden organisiert, die vor fast genau 40 Jahren eröffnet wurde. Kunst in die Region zu bringen, das war ihm wichtig.
2: Das sind nicht die Leute wie in den Großstädten, wo man eine Eröffnung ja grundsätzlich Vernissage nennt und wo die Leute dann sich an den Sektgläsern festhalten und mit dem Hintern an den Bildern scheuern.
0: Ja, deshalb Emden. Seine dritte Frau Eske Nannen leitet die Kunsthalle bis heute als Geschäftsführerin.
3: Ich denke, Henry schaut, sag ich mal, von Wolke 7 runter und sagt, ja, das macht er ganz gut. Vielleicht würde er sagen, in der Ecke hätte ich was anderes gemacht, aber auch das ist auch okay.
0: Absolut. Henry Nannen, 82 Jahre wurde er alt, gestorben am 13. Oktober 1996, heute vor 30 Jahren.

Bourrée aus den drei Tänzen für Orchester von Mel Bonis, hier gespielt vom BBC Scottish Symphony Orchestra unter Ruman Gamba auf NDR Kultur. Und das war schon fast der Morgen. Gleich nach 10 begleitet sie Andrea Wilke durch den Vormittag. Ich bin Philipp Schmid, freue mich ab jetzt auf morgen früh. Einen glücklichen Dienstag mit Filmmusik aus den 80ern, ganz großer, erfolgreicher Film aus den 80ern. Und wer damals Teenager war und den im Kino gesehen hat, der erinnert sich noch an die drei Regeln, die es zu beachten gilt. Diese kleinen süßen, eigentlich süßen Kerlchen nie hellem Licht aussetzen, nicht nass werden lassen und nie nach Mitternacht füttern. Es ist so ein bisschen unklar, auch in diesem Film, wann genau nach Mitternacht ist, aber dann werden die sogenannten Mogwais zu Monstern, nämlich zu Gremlins. Habe ich damals auch im Kino gesehen, fand ich, boah, so mittel. Das ist die Filmmusik draus von Jerry Goldsmith.

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1: Um 10 Uhr mit Milat Kupay. Jugendliche in Deutschland sind immer häufiger Opfer von Mobbing im Internet. Nach einer neuen Umfrage, die dem NDR vorliegt, ist davon mehr als jeder fünfte junge Mensch betroffen. Das ist ein Anstieg im Vergleich zum Vorjahr um 2,2 Prozentpunkte, so die neue CyberLife-6-Studie vom Bündnis gegen Cybermobbing. Aus Hamburg, Katrin Erdmann.
2: Hier eine Beleidigung, da ein anstößiges Bild. In absoluten Zahlen sind damit laut Studie bereits 2,4 Millionen Kinder und Jugendliche Opfer von Cybermobbing geworden. Auffällig dabei, die Angriffe geschehen zu über 90% im schulischen Umfeld und mehr als zwei Drittel der Betroffenen kennen die Täterinnen und Täter persönlich. Mit fatalen Folgen. Ein Viertel der Opfer habe deshalb bereits Suizidgedanken gehabt, jeder sechste deshalb Alkohol getrunken oder Tabletten genommen. Die Auswirkungen an Schulen mit häufigen Vorfällen würden noch immer unterschätzt, so Uwe Leest vom Bündnis gegen Cybermobbing. Das Bündnis, zu dem unter anderem Pädagogen, Wissenschaftler und Krankenkassen gehören, befragt bereits seit 2013 regelmäßig Schüler, Eltern und Lehrkräfte zu dem Thema. Als Reaktion fordern das Bündnis sowie eine Mehrheit der befragten Eltern und Lehrkräfte ein Gesetz gegen Cybermobbing und ein Social-Media-Verbot für Jugendliche unter 16 Jahren.
1: Nach dem Rücktritt von Bärbel Baas übernimmt der frühere Ministerpräsident von Rheinland-Pfalz, Schweizer, heute die Leitung des Bundesarbeitsministeriums. Der SPD-Politiker muss sich unter anderem mit der geplanten Rentenreform befassen. Georg Schwarte im ARD-Hauptstadtstudio schätzt ein, wie es mit den Reformplänen der schwarz-roten Koalition weitergeht.
3: Naja, also wer bei der Union gehofft hat, jetzt wird's alles einfacher, der muss nochmal neu nachdenken. Reformbremse, Reformaussitzerin haben sie ja Bärbel Baas gescholten. Dieser Alexander Schweizer, er hat jedenfalls, was beispielsweise die abschlagsfreie Rente nach 45 Beitragsjahren angeht, genau die gleiche Position. Die findet er gut, diese abschlagsfreie Rente, hat immer gesagt, das muss bleiben. Jetzt ist er Arbeitsminister. Mal sehen, was er da vertritt. Aber der Mann ist jedenfalls jemand mit großem Selbstbewusstsein. Meinungsstark ist er auch. Noch im September hat er beispielsweise in der FAZ über den Bundeskanzler gesagt, nicht diese Reformen, sondern der empathielose Blick des Kanzlers aufs Land führten bei vielen zu Frustration. Das wird sicherlich eine interessante Begegnung auch zwischen ihm und dem Bundeskanzler.
1: Getrieben von hohen Energiepreisen hat die Inflationsrate in Deutschland erstmals seit 3 Jahren die Marke von 3% überschritten. Das Statistische Bundesamt bestätigte seine Schätzung, wonach Waren und Dienstleistungen im September 3,3% mehr gekostet haben als noch ein Jahr zuvor. Größter Preistreiber im vergangenen Monat war demnach Heizöl, das fast 75% teurer war als im Jahr davor. Sprit kostete 37% mehr als im Vorjahresmonat. Kaum verteuert haben sich hingegen Nahrungsmittel. Im Zusammenhang mit einer mutmaßlichen Sabotage an einer Anlage des Satellitennetzwerks Starlinks in Polen hat es in Deutschland offenbar eine weitere Festnahme gegeben. Wie der polnische Rundfunk berichtet, wurde eine dritte Person gefasst. Wo genau, ist bislang unklar. Vorher hatte das baden-württembergische Landeskriminalamt bestätigt, dass in der Nähe von Stuttgart bereits 2 türkische Staatsbürger festgenommen wurden. Vor 2 Wochen war in einem Starlink-Standort in Polen ein Feuer ausgebrochen. Die polnische Regierung geht von einer Sabotageaktion im Auftrag Russlands aus. Die Satellitenanlage wird auch vom ukrainischen Militär genutzt. Heute beginnt in Deutschland der Verkauf der sogenannten Smart Glasses des Facebook-Mutterkonzerns Meta. Die Displaybrillen, mit denen man auch filmen und

0: nicht mehr filmen oder fotografieren.
1: Das waren die Nachrichten. Das Wetter in Norddeutschland, vor allem im Osten erst noch freundlich, später von Westen her mehr Wolken, zeitweise Regen, Höchstwerte 13 Grad in Glücksburg bis 18 Grad in Nordhorn. Morgen teils bewölkt, teils heiter, nur vereinzelt Schauer, maximal 16 bis 19 Grad. Am Donnerstag mal mehr, mal weniger Sonne, nach Norden hin einige Wolken, 16 bis 20 und am Freitag nach Nebel freundlich, später im Nordwesten Regen bei 16 bis 20 Grad. Es ist 10.05 Uhr.
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3: Ich wünsche einen guten Tag und lade Sie ein, bei uns zwei Künstlerinnen kennenzulernen, die mit dem Preis Nordwestkunst 2025 ausgezeichnet wurden und die gerade in der Kunsthalle Wilhelmshaven ihre Arbeiten zeigen. Da schauen wir gleich vorbei. Los geht's mit Musik von Ottmar Schöck. Und zwar hören wir den dritten Satz aus seinem Hornkonzert. 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

Hornkonzert von Ottmar Schöck, das war der dritte Satz mit Marie-Louise Neunecker und der NDR Radio Philharmonie unter der Leitung von Uri Meyer. Die Sopranistin Julia Leschnier war jetzt auf NDR Kultur mit Sombre Forêt aus der Oper Wilhelm Tell von Giacchino Rossini. Und wenn Sie den Gesang von Julia Leschnier mögen, merken Sie sich doch gerne den 17. Januar vor. Da wird sie mit barocken Arien von Händel in der Leishalle in Hamburg zu erleben sein. Julia Leschnier. Jetzt bei uns mit der Sinfonia Varsovia unter der Leitung von Marc Minkowski.

0: Konzert für Oboe d'Amore A-Dur von Antonio Lotti. Das war der zweite Satz mit Albrecht Mayer und dem New Seasons Ensemble hier auf NDR Kultur. Lotti Brockmann und Hee Seo konnten sich mit ihrer Kunst gegen 500 andere Arbeiten durchsetzen und sind mit dem Preis der Nordwestkunst ausgezeichnet worden. Neben einem Honorar gehört zum Preis eine Ausstellung, die gerade in der Kunsthalle Wilhelmshaven läuft. Sie ist gleichzeitig der Auftakt für den neuen Wettbewerb. Den Preis der Nordwestkunst schreibt der Verein der Kunstfreunde für Wilhelmshaven e.V. gemeinsam mit der Kunsthalle alle zwei Jahre aus. Frank Jacobs hat sich die Ausstellung angesehen und mehr über den renommierten Künstlerpreis erfahren.
1: Auf dem Boden der Kunsthalle Wilhelmshaven steht eine Konstruktion, die ständig in Bewegung ist. Sie erinnert an einen Laminatboden, an einer Stelle durchgesägt, die Bretter aus kaltem Aluminium. Der eine Teil hebt und senkt sich einige Zentimeter über eine Seilwinde, während der andere Teil sich stetig und langsam hin und her bewegt. Darüber eine Art Iglu aus Heizdrähten. Das Ganze wirkt wie ein Raum, der weder Ankunft noch Zuhause ist, sondern sich fortwährend im Zustand des Dazwischen befindet, sagt die koreanische Künstlerin Hee Seo, die in Berlin lebt. Ihre Kunst beschreibt auch ihr eigenes Lebensgefühl als Mensch in einem fremden Land.
2: Deshalb fühle ich mich immer instabil in einem Ort. Und ich habe Heizkabel ausgewählt, weil ich bin sehr kälteempfindlich. Und falls ich in eine kalte Stadt gehe, dann bringe ich immer eine Heizmatt. Das ist meine Überlebensweise.
1: Außerdem zeigt Hee Seo Installationen aus zersägten Lattenrosten, die sie zu sorgsam ausbalancierten Kunstwerken zusammenfügt. In einem anderen Bereich ist eine Videoinstallation mit Findlingen am Platz der Vereinten Nationen in Berlin zu sehen. Sie ist von der Künstlerin Lotti Brockmann, die in Cuxhaven geboren wurde und in Wien lebt. Ein Hingucker ist aber ihre Installation aus 12 quadratischen Marmorkuchen nach Rezepten aus verschiedenen Jahrhunderten. Sie geht damit der Frage nach, wie sich Geschichte unter wechselnden gesellschaftlichen Bedingungen verändert und wie diese Prozesse Wahrnehmung, Bedeutung und Form prägen.
3: Der älteste Kuchen, bei dem finde ich total spannend, der besteht eigentlich nur aus Ei, nicht aus Mehl. Und natürlich kann man sich dann die Frage stellen, zum Beispiel, warum besteht er nur aus Ei? Oder der hat kein Kakaopulver, sondern nur Zimt. Und zum Beispiel ein Rezept aus den USA aus dem 18. Jahrhundert, da ist zum Beispiel Zuckerrübensirup und eben auch die Verwendung und die Nähe zu den Kolonien und dem Zuckerrübenanbau spiegelt sich dann in diesem Kuchen wieder. Und das finde ich irgendwie total spannend.
1: Bei den Kuchen hat sich die Künstlerin Hilfe von der Wilhelmshavener Bäckerei Siemens geholt. Geschäftsführerin Julia Siemens hat die Rezepte mit Brockmann gebacken. Eine besondere Erfahrung.
4: Die Künstlerinnen haben schon auf jeden Fall einen anderen Blick auf die Sache. Auch wenn man Lottis Geschichte hört oder ihren Blick auf die Kuchen, den hatte ich auf jeden Fall vorher nicht. Das muss ich schon ganz klar sagen. Ist schön, ist eine tolle Ausstellung, schon cool.
1: Die Ausstellungen von Hee Seo und Lotti Brockmann sind Gewinner des Preises der Nordwestkunst. Den schreiben der Verein der Kunstfreunde Wilhelmshaven und die Kunsthalle Wilhelmshaven alle zwei Jahre aus. Die jetzige Ausstellung ist der krönende Abschluss des Wettbewerbs und gleichzeitig Auftakt für die neue Runde, sagt Christoph Goritz vom Verein der Kunstfreunde.
5: Für viele Künstlerinnen und Künstler, gerade die, die eben noch am Anfang ihrer möglichen Karriere stehen, ist eine Ausstellung in einem Haus mit einem gewissen Ruf und einer Marke, was die Kunsthalle Wilhelmshaven ist das durchaus ein Sprungbrett in eine weitere künstlerische Laufbahn. Wir haben sehr viele Künstlerinnen und Künstler hier schon gehabt, die dann in der Folge weitere große Ausstellungen oder auch Preise gewonnen haben.
1: Für den Preis der Nordwestkunst können sich noch bis zum 10. Dezember Künstlerinnen und Künstler aus dem Nordwesten bewerben und dann vielleicht auch ihre Werke in der Kunsthalle Wilhelmshaven präsentieren.
0: Nordwestkunstpreis und Ausstellung in Wilhelmshaven. Frank Jacobs hat berichtet für NDR Kultur.

Ludwig van Beethovens Klavierkonzert Nummer 4 G-Dur hier in einer Fassung für Hammerklavier. Christian Beseidenhout hat den zweiten Satz gespielt, begleitet vom Freiburger Barockorchester unter der Leitung von Pablo Eras Casado. Die gesprochenen Dialoge sind verschollen, erhalten ist die Musik zu Franz Schuberts Melodram Die Zauberharfe, 1820 aufgeführt in Wien. Wir hören die Ouvertüre mit den London Classical Players unter der Leitung von Roger Norrington.

0: Die Ouvertüre zum Melodram Die Zauberharfe von Franz Schubert mit den London Classical Players hier auf NDR Kultur unter der Leitung von Roger Norrington.
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0: Wenn wir uns verlieben, sind wir oft ruhelos. Das wusste auch Josef von Eichendorff und hat diesem Gefühl ein Gedicht gewidmet. Klaus Hoffmann, als Liedermacher selbst ein Poet der Liebe, liest nun »Du hast mir wohl gegeben«.
2: 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Und mitten in dem Leben sehnt es sich immerzu. Ich weiß nicht, was im Herzen mich so lebendig rührt, in tausend Lust und Schmerzen mich ewig nun verführt.

Diese Musik ist um die 900 Jahre alt, klingt so wunderschön, gespielt von der Cellistin Maya Beiser, O Virtus Sapientiae von Hildegard von Bingen. Und jetzt steigen wir hinab in die Unterwelt aus Orpheus und Eurydike von Christoph Willibald Gluck, jetzt Reigen seliger Geister.

Geigen, seliger Geister aus der Oper Orpheus und Eurydike von Christoph Willibald Gluck, hier gespielt von der Academy of Ancient Music unter der Leitung von Christopher Hogwood. Und hier auf NDR Kultur habe ich bis zu den 11 Uhr Nachrichten noch eine Fantasie für Cello und Klavier von Fanny Hensel mit Rafaela Gromes und Julian Riem am Klavier.

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1: um 11 Uhr mit Milat Kupay. Jugendliche in Deutschland sind immer häufiger Opfer von Mobbing im Internet. Nach einer neuen Umfrage, die dem NDR vorliegt, ist davon mehr als jeder fünfte junge Mensch betroffen. Das ist ein Anstieg im Vergleich zum Vorjahr um 2,2%, so die neue CyberLife 6-Studie vom Bündnis gegen Cybermobbing. Aus Hamburg, Katrin Erdmann.
2: Hier eine Beleidigung, da ein anstößiges Bild. In absoluten Zahlen sind damit laut Studie bereits 2,4 Millionen Kinder und Jugendliche Opfer von Cybermobbing geworden. Auffällig dabei, die Angriffe geschehen zu über 90% im schulischen Umfeld und mehr als zwei Drittel der Betroffenen kennen die Täterinnen und Täter persönlich. Mit fatalen Folgen. Ein Viertel der Opfer habe deshalb bereits Suizidgedanken gehabt, jeder sechste deshalb Alkohol getrunken oder Tabletten genommen. Die Auswirkungen an Schulen mit häufigen Vorfällen würden noch immer unterschätzt, so Uwe Leest vom Bündnis gegen Cybermobbing. Das Bündnis, zu dem unter anderem Pädagogen, Wissenschaftler und Krankenkassen gehören, befragt bereits seit 2013 regelmäßig Schüler, Eltern und Lehrkräfte zu dem Thema. Als Reaktion fordern das Bündnis sowie eine Mehrheit der befragten Eltern und Lehrkräfte ein Gesetz gegen Cybermobbing und ein Social-Media-Verbot für Jugendliche unter 16 Jahren.
1: Bundeskanzler Merz hat auf dem Deutschen Arbeitgebertag die anstehenden Sozialreformen gegen Kritik verteidigt. Niemals zuvor seien alle Sozialversicherungssysteme zur selben Zeit reformiert worden, sagte der CDU-Chef in Berlin. Merz betonte mit Blick auf die kommenden Generationen, Ziel der Reformen sei eine langfristige Stabilität der Beitragssätze.
3: Nicht nur, aber ganz besonders junge Menschen sorgen sich um die Zukunft dieser Systeme. Sie glauben heute nicht daran, dass das Sicherheitsversprechen auch noch für Sie gilt, wenn Sie im Alter, bei Krankheit oder Pflegebedürftigkeit Hilfe brauchen. Sie sehen, dass Sie immer höhere Beiträge zahlen müssen. Wir, die Bundesregierung, wir wollen hier für neues Vertrauen sorgen. Denn nur ein Sozialstaat, der verlässlich schützt und der zugleich nachhaltig finanziert ist, wird auch von der jungen Generation dauerhaft mitgetragen und akzeptiert.
1: Bundeskanzler Merz. Getrieben von hohen Energiepreisen hat die Inflationsrate in Deutschland erstmals seit 3 Jahren die Marke von 3% überschritten. Das Statistische Bundesamt bestätigte seine Schätzung, wonach Waren und Dienstleistungen im September 3,3% mehr gekostet haben als noch ein Jahr zuvor. Größter Preistreiber im vergangenen Monat war demnach Heizöl, das fast 75% teurer war als im Jahr davor. Sprit kostete 37% mehr als im Vorjahresmonat. Kaum verteuert haben sich hingegen Nahrungsmittel. Hier stiegen die Preise nur um 0,4%. Butter, Speiseöl und Obst wurden im Jahresvergleich sogar günstiger. Im Zusammenhang mit einer mutmaßlichen Sabotage an einer Anlage des Satellitennetzwerks Starlink in Polen hat es in Deutschland offenbar eine weitere Festnahme gegeben. Wie der polnische Rundfunk berichtet, wurde eine dritte Person gefasst. Wo genau, ist bislang unklar. Vorher hatte das baden-württembergische Landeskriminalamt bestätigt, dass in der Nähe von Stuttgart bereits zwei türkische Staatsbürger festgenommen wurden. Vor 2 Wochen war in einem Starlink-Standort in Polen ein Feuer ausgebrochen. Die polnische Regierung geht von einer Sabotageaktion im Auftrag Russlands aus. Die Satellitenanlage wird auch vom ukrainischen Militär genutzt. Der Fahrplanwechsel bei der Deutschen Bahn Mitte Dezember bringt einige neue Angebote mit sich. Es gibt mehr Sprinter und mehr Auslandsverbindungen. Aus der NDR-Nachrichtenredaktion Janine Artist.
4: Neu ist zum Beispiel, dass man in Zukunft ohne umzusteigen mit dem Zug von Hamburg nach Amsterdam fahren kann. Insgesamt gibt es etwa 320 tägliche Verbindungen zu Zielen im Ausland. Das sind 20 mehr als bisher. Innerhalb Deutschlands werden einige Sprinterlinien erweitert oder der Takt erhöht. Auch hier profitiert Hamburg. Künftig fahren 3-mal täglich ICEs in nur 5 Stunden und 20 Minuten nach München. Sie halten nur in Hannover und Nürnberg. Stopps in Lüneburg, Göttingen und Fulda entfallen. Der neue Fahrplan

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1: Ich grüße Sie ganz herzlich. Viele große Opernstars hat er auf ihrem Karriereweg begleitet, der Opernagent Germinal Hilbert. Über seine Erlebnisse hat er jetzt ein Buch geschrieben, Mein Leben mit den Stars der Oper. Und in diesem Buch werden wir gleich blättern, gemeinsam mit ihm, gegen 11.20 Uhr. Jetzt hören wir erstmal Musik von Felix Mendelssohn-Bartholdy.

Das Finale aus Fantasie und Variationen über Webers Preziosa von Felix Mendelssohn Bartholdy. Gemeinsam komponiert hat er dieses Stück mit Ignaz Moscheles. Das Multipiano-Ensemble haben wir gehört und das Rundfunksymphonieorchester Berlin unter der Leitung von Ivor Bolton. Vor 400 Jahren, am 20. Februar 1626, ist John Dowland gestorben, bedeutender englischer Lautenist und Komponist seiner Zeit. Anlässlich seines Todestages hat die Lautenkompanie ein neues Album mit Dowland-Werken aufgenommen, das uns so gut gefällt, dass wir es zu unserem Album der Woche gemacht haben. Das heißt, Sie hören immer wieder Stücke davon hier bei uns im Programm und können eine ganz ausführliche Albumkritik im Netz finden, ndr.de/kultur. Jetzt bei uns das Stück Come Again, Sweet Love Doth Now Invite von John Dowland.

0: Die Flötistin Juliette Urel und Isabelle Moretti an der Harfe mit dem zweiten Satz aus Suite en Duo von Jean Krah hier auf NDR Kultur. Birgit Nilsson, Edda Moser, Editha Grubarova, das sind nur ein paar der großen Opernstars, die der Opernagent Germinal Hilbert in mehr als 50 Jahren mit seinen Agenturen in München und Paris betreut hat. Über sein Leben mit den Stars hat er nun ein Buch geschrieben, das gerade erschienen ist und über das ich mit ihm kurz vor der Sendung sprechen konnte. Zunächst wollte ich von ihm wissen, ob er sich jetzt Feinde gemacht hat, nachdem er zum Beispiel verrät, dass manch kapriziöse Operndiva schon mal 5-mal das Hotelzimmer wechselt, bevor es passt, oder eine andere bei Zugluft einen Anfall bekommt.
1: Nein, also die meisten sind ja schon gestorben, leider. Denn das ist eine andere Sängergeneration. Und die hätten, glaube ich, auch nichts dagegen, denn ich habe ja nichts Negatives berichtet. Gut, schauen Sie, Sänger stehen unter einem gewissen Druck. Wenn man jeden Abend eine Höchstleistung vollbringen muss, ganz gleich, ob man krank ist oder ob man schlecht geschlafen hat oder ob man Probleme hat. Das Publikum bezahlt teure Karten und erwartet sich eine Höchstleistung. Und das über viele Jahre macht die Sänger mit der Zeit schwieriger als normale Menschen. Und darauf muss man sich einstellen, wenn man Agent ist. Und wenn man sie gut begleiten möchte, dann auch die eine oder andere, was für uns eine Kaprize erscheint, in Kauf nehmen.
0: Ja, und die Stimme ist ja einfach auch ein ganz sensibles Instrument. Eben. Und da muss man eben aufpassen, dass das nicht gestört wird und so eine Aufführung dann in Gefahr ist. Ne? Sie sind ein Opernagent, der viele Aufgaben hat, auf die wir mal ein bisschen schauen wollen. An erster Stelle, Sie vermitteln Künstlerinnen und Künstler an Opernhäuser, suchen passende Rollen. Worauf muss man da besonders achten? Was ist da Ihr Erfolgsgeheimnis?
1: Wenn Sie im Buch das lesen, haben ja einige Sänger Interviews gegeben und haben betont, dass es mir nie darauf ankam, dass die Sänger eine schnelle Karriere und damit schnelles Geld und natürlich auch für die Agentur schnelles Geld erwerben, sondern mir kam es immer darauf an, dass sie eine lange Karriere machen. Und ich habe meisten Sängern gesagt, wenn du 5 Jahre singen willst, bist du bei mir nicht richtig, geh zu einer anderen Agentur. Wenn du 30 bis 40 Jahre singen willst, dann können wir gerne zusammenarbeiten. Und das ist eben meiner Meinung nach die Sache eines Agenten, dem Sänger zu sagen, pass auf, du könntest jetzt diese Partie, die man dir anbietet, schon singen, aber du solltest noch nicht singen. Es ist gefährlich für deine Stimme. Entscheidend ist, was die Stimme sagt, nicht was der Kopf sagt. Ja, der Sänger sagt zum Beispiel, ich könnte eine Aida und eine Sängerin, ich könnte eine Aida schon singen. Jawohl, sie hätte Töne, sie könnte es singen. Aber die Partie ist zu lang und zu gefährlich für eine junge Sängerin. Warte ab, wenn du mal Mitte 30 bist, dann kannst du die Aida immer noch singen. Das muss nicht mit Anfang 20 gesungen werden.
0: Herr Hilbert, Sie arbeiten sehr eng mit den Künstlerinnen und Künstlern zusammen. Wie würden Sie Ihre Beziehung zueinander beschreiben? Ist das reines Geschäft oder sind da auch mal Freundschaften entstanden?
1: Das sind Freundschaften, und zwar große Freundschaften entstanden. Ich muss sagen, ich bin eigentlich mit allen meinen Künstlern sehr gut. Ich würde sagen, befreundet. Und mit manchen sehr befreundet. Also man ist dann nicht nur Agent, sondern man ist ein guter Freund, ein intimer Freund, dem man auch seine menschlichen Probleme mitteilt.
0: Ihr Einstieg in das Leben eines erfolgreichen Opernagenten war Ihre Tätigkeit für die Wagner-Sängerin Birgit Nilsson. Wie konnten Sie als junger und noch unerfahrener Agent Frau Nilsson davon überzeugen, mit Ihnen zusammenzuarbeiten?
1: Ich hatte die Karl Böhm, das war mit neben Karajan der berühmteste Dirigent seiner Zeit, den hatte ich in die Vertretung genommen. Und dem habe ich gesagt, könntest du mich nicht der Birgit Nilsson empfehlen? Das hat er getan. Und dann fuhr ich nach Mailand, ich war damals 26 und sie sang Elektra an der Scala und ich traf sie im Hotel. Sie stieg aus dem Lift aus, sah sie mich von oben bis unten an und sagte, Sie, junger Mann, Sie wollen mich vertreten. Und habe ich gesagt, ja, sehr gerne. Ich hätte für Sie ein Angebot mit Karl Böhm in Orange. Das war damals ein neues Festival in Frankreich. Die Isolde zu singen. Und da sagte sie zu mir, nein, ich bin nicht interessiert. Ich möchte keinen Agenten und vor allen Dingen auch keinen Agenten in Frankreich. Ich hatte mal Agenten in Frankreich und die haben immer viel versprochen und nichts gehalten. Und da habe ich gesagt, Frau Nilsson, dann kann es doch eigentlich nur besser werden. Habe ich dann gesagt, naja, junger Mann, dann was könnten Sie mir denn als Gage anbieten? Und dann hatte ich Carte Blanche vom Festival und habe ihr eine sehr hohe Gage angeboten. Und dann hat sie zu mir gesagt, wenn das wirklich kommt, dann können Sie gerne einen Vertrag für mich machen. Daraufhin habe ich den Vertrag sehr schnell erstellen lassen und ihr nach Mailand geschickt und sie dann angerufen und gesagt, Frau Nissen, Sie sind bekannt, dass Sie Verträge immer erst sehr kurzfristig zu den Proben mitbringen. Und das ist natürlich für die Veranstalter sehr unsicher. Sie werden dann annonciert und unter Umständen unterschreiben Sie den Vertrag nicht und kommen nicht. Das ist ein großes Risiko. Und als sie die Gage gesehen hat, hat sie zu mir gesagt, keine Angst, für diese Gage würde ich Ihnen den Vertrag zu Fuß nach Paris bringen.
0: Und das war der Anfang einer sehr erfolgreichen langen Zusammenarbeit.
1: Das war der Anfang. Und das hat sie mir gesagt, ja, wenn du immer so gute Verträge für mich machst, dann kannst du eigentlich alles machen. Und daraufhin, nach einem Jahr, hatte ich ihre Generalvertretung für die ganze Welt.
0: Schöne Geschichte. Vielen Dank, Germinal Hilbert, für die tiefen Einblicke in Ihr Leben als Opernagent. Nachzulesen in Ihrem neuen Buch Mein Leben mit den Stars der Oper. Untertitel von großen Stimmen und magischen Momenten. Und Herr Hilbert, Sie haben jetzt noch einen Musikwunsch frei. Mit welcher Sängerin, welchem Sänger dürfen wir Ihnen eine Freude machen?
1: Ich würde sagen mit Edita Gruberova, die eine meiner intimsten Freundinnen geworden ist.
0: Dann singt jetzt Edita Gruberova für Sie, lieber Germinal Hilbert, hier auf NDR Kultur.

Tja, wenn sie aufgetreten ist, gab es immer viel Applaus und Bravo-Rufe. Die großartige Edita Gruberowa, die wir hier mit Villanelle gehört haben, von Eva Delacroix. Edita Gruberowa begleitet von Friedrich Haider am Klavier. Und wir tauchen jetzt ab in Musik von Karl Maria von Weber. Und zwar haben wir sein Konzertstück für Klavier und Orchester F-Moll mit Nikita Magaloff und dem London Symphony Orchestra.

0: Das war eine gute Viertelstunde Musik von Karl Maria von Weber. Sein Konzertstück für Klavier und Orchester F-Moll haben wir gehört mit Nikita Magaloff und dem London Symphony Orchestra unter der Leitung von Colin Davis. NDR Kultur, wir erinnern an Henry Nannen, den berühmten Verleger, Chefredakteur und Kunstmäzen, der heute vor 30 Jahren gestorben ist. Der gebürtige Emder war Gründer des Magazins Stern. Mit Titelgeschichten, die selbst in die Geschichte eingegangen sind, wird die Aktion Wir haben abgetrieben. Kurz vor seinem Abgang aber auch mit einem der wohl größten Presseskandale der Bundesrepublik, der Affäre um die gefälschten Hitler-Tagebücher im Frühjahr 1983.
1: Wir waren alle der Meinung, das stimmt. Ich war der Meinung, man hätte es trotzdem nicht dopen dürfen. Und da habe ich, wenn ich ehrlich sein soll, schließlich die Lust dran verloren. Und das kreide ich mir an. Denn ich hätte es verhindern müssen, wenn ich gesagt hätte, ich habe zwar nichts zu sagen, aber ich trete als Vorstandsmitglied zurück, wenn es erscheint. Wäre es wahrscheinlich nicht geschehen.
0: Neben dem Journalismus hatte Henry Nannen noch eine andere Leidenschaft, die Kunst. Seine Sammlung hat er an seinem 70. Geburtstag seiner Heimatstadt Emden geschenkt und mit viel eigenem Geld den Bau der Kunsthalle Emden organisiert, die vor fast genau 40 Jahren eröffnet wurde. Die Kunst in die Region zu bringen, das war ihm wichtig.
2: Das sind nicht die Leute wie in den Großstädten, wo man eine Eröffnung ja grundsätzlich Vernissage nennt und wo die Leute dann sich an den Sektgläsern festhalten und mit dem Hintern an den Bildern scheuern.
0: So Henry Nann. Seine dritte Ehefrau Eske Nann leitet die Kunsthalle dort bis heute als Geschäftsführerin.
3: Ich denke, Henry schaut, sage ich immer, von Wolke 7 runter und sagt, ja, das macht ihr ganz gut. Vielleicht würde er sagen, in der Ecke hätte ich was anderes gemacht, aber auch das ist auch okay.
0: Henry Nannen, er wurde 82 Jahre alt, er starb am 13. Oktober 1996, heute vor 30 Jahren. Musik von Emilie Meyer jetzt auf NDR Kultur. Emilie Meyer, von der wir heute ab 13 Uhr in den starken Stücken noch mehr hören werden. Hier ist der dritte Satz ihrer ersten Sinfonie.

Aus dem Soundtrack zum Film Drei Farben Rot war das Stück Fashion Show, komponiert von Zbigniew Preisner, der auch bei der Aufnahme hier dirigiert hat. Bis 12 jetzt noch eine Humoreske von Antonin Dvořák hier auf NDR Kultur.

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1: Um 12 Uhr mit Tarek Yusbashi. Jugendliche in Deutschland sind immer häufiger Opfer von Mobbing im Internet. Nach einer neuen Umfrage, die dem NDR vorliegt, ist davon mehr als jeder fünfte junge Mensch betroffen. Das ist ein Anstieg im Vergleich zum Vorjahr um 2,2%, so die neue CyberLife-6-Studie vom Bündnis gegen Cybermobbing. Aus Hamburg, Katrin Erdmann.
2: Hier eine Beleidigung, da ein anstößiges Bild. In absoluten Zahlen sind damit laut Studie bereits 2,4 Millionen Kinder und Jugendliche Opfer von Cybermobbing geworden. Auffällig dabei, die Angriffe geschehen zu über 90% im schulischen Umfeld und mehr als zwei Drittel der Betroffenen kennen die Täterinnen und Täter persönlich. Mit fatalen Folgen. Ein Viertel der Opfer habe deshalb bereits Suizidgedanken gehabt, jeder sechste deshalb Alkohol getrunken oder Tabletten genommen. Die Auswirkungen an Schulen mit häufigen Vorfällen würden noch immer unterschätzt, so Uwe Leest vom Bündnis gegen Cybermobbing. Das Bündnis, zu dem unter anderem Pädagogen, Wissenschaftler und Krankenkassen gehören, befragt bereits seit 2013 regelmäßig Schüler, Eltern und Lehrkräfte zu dem Thema. Als Reaktion fordern das Bündnis sowie eine Mehrheit der befragten Eltern und Lehrkräfte ein Gesetz gegen Cybermobbing und ein Social-Media-Verbot für Jugendliche unter 16 Jahren.
1: Bundeskanzler Merz hat auf dem Deutschen Arbeitgebertag die anstehenden Sozialreformen gegen Kritik verteidigt. Niemals zuvor seien alle Sozialversicherungssysteme zur selben Zeit reformiert worden, sagte der CDU-Chef in Berlin. Merz betonte mit Blick auf die kommenden Generationen, Ziel der Reformen sei eine langfristige Stabilität der Beitragssätze.
3: Nicht nur, aber ganz besonders junge Menschen sorgen sich um die Zukunft dieser Systeme. Sie glauben heute nicht daran, dass das Sicherheitsversprechen auch noch für Sie gilt, wenn Sie im Alter, bei Krankheit oder Pflegebedürftigkeit Hilfe brauchen. Sie sehen, dass Sie immer höhere Beiträge zahlen müssen. Wir, die Bundesregierung, wir wollen hier für neues Vertrauen sorgen. Denn nur ein Sozialstaat, der verlässlich schützt und der zugleich nachhaltig finanziert ist, wird auch von der jungen Generation dauerhaft mitgetragen und akzeptiert.
1: Bundeskanzler Merz. Im Zusammenhang mit einer mutmaßlichen Sabotage an einer Anlage des Satellitennetzwerks Starlink in Polen hat es in Deutschland offenbar eine weitere Festnahme gegeben. Wie der polnische Rundfunk berichtet, wurde eine dritte Person gefasst, wo genau ist bislang unklar. Vorher hatte das baden-württembergische Landeskriminalamt bestätigt, dass in der Nähe von Stuttgart bereits zwei türkische Staatsbürger festgenommen wurden. Vor zwei Wochen war in einem Starlink-Standort in Polen ein Feuer ausgebrochen. Die polnische Regierung geht von einer Sabotageaktion im Auftrag Russlands aus. Die Satellitenanlage wird auch vom ukrainischen Militär genutzt. In Frankreich gehen heute erneut junge Menschen aus Schulen und Universitäten auf die Straße. Sie fordern unter anderem eine Erhöhung des Bildungsetats, weniger Unterrichtsausfall und eine bessere Ausstattung der Schulen. Aus Paris, Julia Borutta.
4: Am frühen Nachmittag werden in Paris voraussichtlich zwei Demonstrationszüge starten. Aber auch in anderen großen Städten wird heute wieder demonstriert. Laut dem Bildungsministerium waren am Morgen landesweit 200 von insgesamt 3.700 Lycées geschlossen oder verbarrikadiert. Die Regierung hatte in den letzten Tagen einen Rückgang der Blockaden, aber eine Intensivierung der Gewalt beobachtet und hofft, dass sich die Lage über die bevorstehenden Herbstferien beruhigen wird. Längst nicht alle Schüler und Schülerinnen beteiligen sich an den Protesten. Doch die Wortführer der Schülerrevolte versprechen, weiter zu demonstrieren, bis ihre Forderungen erfüllt werden.
1: Zwei Rettungsschiffe sind im zentralen Mittelmeer fast 230 Menschen in Seenot zu Hilfe gekommen. Sie seien bei 5 Einsätzen innerhalb von 48 Stunden gerettet worden, teilte die Betreiberorganisation Sea-Watch mit. Dabei wurden die Schiffe offenbar von nicht identifizierten Booten bedrängt. Außerdem kritisierte die Organisation die italienischen Behörden, weil ein Schiff in einen rund 900 Kilometer entfernten Hafen geschickt wurde und deshalb mit den geretteten Migranten an Bord 3 Tage lang unterwegs ist. Entfernung werde gezielt als Waffe gegen zivile Seenotrettung eingesetzt, sagte eine Sprecherin von Sea-Watch. Das waren die Nachrichten. Das Wetter in Norddeutschland. Wolken und ein paar Aufhellungen, später teilweise Schauer bei Höchstwerten von 13 bis 18 Grad. Morgen bleibt es bis auf einzelne Schauer trocken bei Höchstwerten um 16 Grad. Am Donnerstag meist trocken, 15 bis 19 Grad. Und am Freitag dann anfangs freundlich, später im Nordwesten Regen, bei Temperaturen von 16 bis 20 Grad. Es ist 12.05 Uhr.
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Waldsinfonie von Louis Glass, der sich von Vogelgezwitscher, von Wind in den Bäumen, knackenden Ästen und vielen anderen Geräuschen des Waldes hat inspirieren lassen zu dieser Musik. Wir haben den dritten Satz aus seiner Waldsinfonie gehört mit dem Staatsorchester Rheinische Philharmonie unter der Leitung von Daniel Reiskin. Jetzt bei uns der Cellist Edgar Moreau, gemeinsam mit dem Ensemble Il Pomodoro unter der Leitung von Riccardo Minasi spielt er den dritten Satz, das Finale aus Haydns Cellokonzert C-Dur.

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0: Thomas Hampson hat hier gesungen, begleitet von den Wiener Virtuosen. Wer hat dies Liedlein erdacht? Aus dem Liederzyklus des Knabenwunderhorn von Gustav Mahler. 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Über 16 Millionen Menschen in Deutschland machen in ihrer Freizeit Musik. In Chören, Blaskapellen, Spielmannszügen, Orchestern oder im Familienkreis. Das macht Spaß, fördert Kreativität und Gemeinschaft. Aber ist Amateurmusik auch ein wichtiger Wirtschaftsfaktor in Deutschland? Das hat der Bundesmusikverband Chor und Orchester jetzt ausrechnen lassen.
1: Im Untersuchungsjahr 2025 wurde in der Bundesrepublik mindestens 22,4 Milliarden Euro im Kontext der Amateurmusik ausgegeben,
2: sagt Judith Mohr, Vizepräsidentin des Bundesmusikverbands Chor und Orchester, kurz BMCO.
1: Und diese Zahl macht erst einmal sichtbar, welche Größenordnung hinter dem musikalischen Engagement der vielen Millionen Menschen steht.
2: Für die Datenerhebung hat der Verband einen wissenschaftlichen Partner gehabt, die Initiative CIWIZ, Zivilgesellschaft in Zahlen. Die Autoren der Studie haben von Januar bis März dieses Jahres eine Online-Befragung unter 3000 Amateurmusikerinnen und Musikern durchgeführt. Dabei wurde auch ermittelt, wofür genau die Befragten das Geld ausgegeben haben, erklärt Theresa Demand, Geschäftsführerin des BMCO.
3: 59% hatten Ausgaben für Mitgliedsbeiträge, für Musikvereine, Chöre, Ensembles. Ebenfalls 59% kauften Noten- oder Lernmaterial. 47% gaben Geld für Instrumentenzubehör aus. Wiederum 34% hatten Kosten für Wartung, Reparaturen oder Generalüberholungen.
2: Außerdem fließt ein großer Teil der Ausgaben der Amateurmusikszene auch in Fahrtkosten, Übernachtungen und Verpflegung. Von den vielfältigen Aktivitäten profitiert also nicht nur die Musikwirtschaft selbst, wie Demand betont.
3: Die Amateurmusik schafft zugleich Nachfrage in Mobilität, in Hotellerie, in Gastronomie, Veranstaltungswirtschaft und weiteren Dienstleistungsbereichen.
2: Diese wirtschaftlichen Auswirkungen sind laut der Studie flächendeckend zu beobachten, sagt Lorenz Overbeck vom BMCO.
4: Wir haben festgestellt, dass die aus eigener Kraft finanzierte wirtschaftliche Wirkung tatsächlich sich nicht auf die Großstädte konzentriert und auch nicht in Gemeinden und ländlichen Räumen massiv anders ist. Wir haben kein großes Stadt-Land-Gefälle, sondern die wirtschaftliche Wirkung der Amateurmusik wirkt nach unseren Erkenntnissen jetzt in Städten und ländlichen Räumen annähernd gleichermaßen.
2: Dass Musikmachen die Gemeinschaft stärkt, ist schon lange klar. Ebenso wie der positive Einfluss auf gesellschaftliche Teilhabe und auf das ehrenamtliche Engagement. Mit den Ergebnissen der Studie gäbe es jetzt noch eine weitere wichtige Erkenntnis, betont Judith Mohr.
1: Die Amateurmusik ist ein bedeutender Wirtschaftsfaktor in unserem Land.
0: Amateurmusik als Wirtschaftsfaktor. Markus Stäbler hat uns die aktuelle Studie dazu vorgestellt, hier auf NDR Kultur.

Eben zu Beginn der Stunde waren wir ja schon musikalisch im Wald unterwegs, der mit seinen vielen Geräuschen und Farben immer wieder Inspiration für Komponistinnen und Komponisten war und ist. So auch für Robert Schumann. Aus seinen Waldszenen haben wir gerade die erste Szene gehört mit dem litauischen Kammerorchester. Und das ist eine Aufnahme von einem neuen Album Echoes of the Forest. Für die nächste Musik war ein Fluss Ideengeber, die Moldau. Friedrich Smetana hat ihr diese Musik gewidmet.

0: Diese beiden Schläge am Schluss muss man immer schön abwarten. Die Moldau von Friedrich Smetana haben wir hier gehört mit dem Boston Symphony Orchestra unter der Leitung von Raphael Kubelik.
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0: In seinem 2023 erschienenen Buch Verdunstung in der Randzone hat der Schriftsteller Ilja Matusko seine Kindheit beschrieben, von der er sagt, er sei hinter einer Friteuse aufgewachsen, also mit dem ständigen Geruch von Pommes. Er war das Kind schwer arbeitender Eltern, die eine Gastwirtschaft betrieben, 7 Tage in der Woche, und er musste dort als Kind auch mithelfen. Jetzt ist sein Vater nach Kroatien zurückgegangen und in seinem neuen Buch stellt Ilja Matusko unter anderem die Frage, ob es denn überhaupt möglich sei, die Heimat zu verlassen und ob es später möglich ist, erfolgreich dorthin zurückzukehren. Annemarie Stoltenberg über Ilja Matuskos Buch mit dem Titel Jugo.
2: Die allermeisten Auseinandersetzungen mit Eltern betrachten die Beziehung aus der Sicht eines inzwischen erwachsenen Kindes. Ilja Matusko versetzt sich dagegen intensiv in die Lebensumstände seines viele Jahre in Deutschland hart arbeitenden Vaters. Er arbeitete in der Gastronomie, zum Beispiel
3: in einem Gasthaus in Oberau, wo du als Kellner arbeiten solltest, wurde dir am 3. Tag gesagt, du würdest das Besteck falsch polieren. Du meintest, dass du in Jugoslawien eine Ausbildung absolviert und dein ganzes Leben lang so Besteck poliert hättest. Die Wirtin sagte daraufhin, du solltest dir eine andere Stelle suchen. So jemanden wie dich könne man hier nicht brauchen. Für die 3 Tage Arbeit wurdest du nicht bezahlt.
2: Der Vater hat es später geschafft, einen eigenen Gasthof zu betreiben. Schwerstarbeit. Von früh am Morgen bis in der Nacht um 1 Uhr, bis die Küche wieder sauber war. Auch der Sohn musste oft mithelfen. Nach Jahrzehnten der Schufterei kehrt der Vater nach Kroatien zurück. Er meldet, dass er gut angekommen sei.
3: Schon in diesem Moment wusstest du, dass das eine Lüge war. Nicht wegen der Beine, die dir so wehtaten, als hättest du 3 Nächte in der Küche gestanden. Nicht wegen des Kopfes, der dröhnte und leer zugleich war. Sondern weil du erkennen musstest, dass sich manche Wegstrecken nicht mit dem Auto zurücklegen lassen und dass die Orte dieser Welt allem Anschein zum Trotz nicht über Wege, Straßen und Autobahnen miteinander verbunden sind.
2: Ilja Matusko versucht, sich seinem Vater zu nähern, von dem er als Kind so wenig hatte, weil der immer so viel, so harte und lange Arbeit war. Auch die Zerrissenheit seines Vaters nimmt er wahr. Der Vater hat in seinem ganzen Leben, erinnert sich der Sohn, nicht einen Tag Urlaub gemacht. Zurückgekehrt in Kroatien versucht er, eine Pension zu betreiben und bittet den Sohn ein einziges Mal zu kommen und ihm zu helfen. Aber der Sohn sagt ab.
3: Du meintest, das würdest du verstehen und es schon irgendwie schaffen.
2: So wie der Vater immer alles geschafft hat. Aber es bleibt eine Wunde der vertanen Chance, etwas zusammenzuschaffen. Das Buch von Ilja Matusko ist eine Verbeugung vor der Lebensleistung und eine Liebeserklärung an den Vater.
3: Wir sind beide Grenzgänger. Trotz aller Unterschiede verbindet uns ein Gefühl, nie ganz angekommen zu sein. Wir verharren zwischen oben und unten. Du auf der Landkarte, ich zwischen den Klassen.
2: Zum Schluss gibt es keine Distanz mehr, sondern nur die Versuche beider, sie zu überwinden. Der Vater schickt dem Sohn Mangold, den er in seinem Gemüsegarten angebaut hat, obgleich er ihn nicht mag, an seinen Sohn, der so gern Mangold isst. Von Matusko aus Kroatien mit Häkchen auf dem S-Laut an Matusko in Berlin. So endet diese Beschreibung einer Vater-Sohn-Beziehung, die so warmherzig ist, dass man sie gern verfolgt.
0: Annemarie Stoltenberg über den Roman Jugo von Ilja Matusko. Das Buch ist im Surkamp Verlag erschienen, hat 191 Seiten und kostet 24 Euro.

Das Ensemble Resonanz unter der Leitung von Riccardo Minasi mit dem ersten Satz aus der Symphonie E-Dur von Karl Philipp Emanuel Bach. Vor ein paar Minuten waren wir musikalisch auf der Moldau unterwegs. Jetzt geht's an die Mosel. Lou Costa hat ihr seine Moselträume gewidmet. Walzer Suite jetzt mit dem Orchestre Estro Armonico Luxembourg.

Das Orchestre Estro Armonico Luxembourg mit Lou Costas Moselträumen. Und ich habe jetzt noch mehr Wassermusik für Sie hier auf NDR Kultur. Das nächste Stück heißt Rivers, Flüsse, also wird vom Komponisten selbst gespielt, Alexis French.

Alles im Fluss bei dieser Klaviermusik von und mit Alexis French. Das war das Stück Rivers. Telemann gibt's noch bis zu den Nachrichten. Und danach, da treffen wir uns zu den starken Stücken heute mit Musik von Emilie Meyer.

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1: um 13 Uhr mit Tarek Yusbashi. Der Anteil der Schülerinnen und Schüler, die digitales Mobbing erleben, steigt. Das zeigt eine neue Umfrage des Bündnisses gegen Cybermobbing, einem Netzwerk aus Pädagogen, Forschenden und Krankenkassen. Die Ergebnisse hat das Bündnis heute in Berlin präsentiert. Aus der NDR-Nachrichtenredaktion Christoph Tietz.
2: 20% der jungen Menschen haben im vergangenen Jahr Cybermobbing erlebt. Das sind nochmal 2% mehr als im Jahr davor. Fast alle Taten passieren im schulischen Umfeld und 2/3 der Opfer kennen ihre Täter persönlich. Das Bündnis gegen Cybermobbing warnt vor allem davor, dass nach der seelischen Verletzung oft weitere Probleme folgen. Aus Verzweiflung greifen laut Umfrage mehr Kinder und Jugendliche als früher zu Alkohol, Tabletten oder Drogen. Jeder Vierte berichtet sogar von Suizidgedanken. Lehrerinnen, Lehrer und Eltern fühlten sich oft überfordert. Darum sei Prävention und Aufklärung so wichtig. Vor allem müssten Eltern frühzeitig lernen, was bedenkliche Inhalte sind und wie das Internet und soziale Medien funktionieren.
1: Arbeitgeberpräsident Dulger fordert von der Bundesregierung mehr Tempo bei Reformen. Sie müsse endlich Ergebnisse liefern, sagte Dulger beim Arbeitgebertag in Berlin. Von dort Markus Reher.
3: Arbeitsmarkt- und Sozialreformen, das ist das Kernanliegen, die Kernforderung der Arbeitgeber hier heute auf dem Arbeitgebertag in Berlin. Die müssten jetzt schnell vorangetrieben werden. Da sei ein Gesamtkunstwerk, so zitierte das Arbeitgeberpräsident Dulger nochmal, geschaffen worden. Das müsse jetzt auch endlich umgesetzt werden, denn die Sozialabgaben, die drückten sehr auf die Wirtschaftsentwicklung hier im Lande. Der Kanzler versprach in seiner Replik, er wolle große Reformen. Der Tag über wird zeigen, wie die Diskussionen hier in Sachen Arbeitsmarkt und Sozialreform noch weitergehen werden.
1: Alexander Schweizer von der SPD wird heute zum neuen Arbeitsminister ernannt. Er folgt auf Bärbel Baas, die gestern ihren Rücktritt erklärt hat. Der 56-Jährige war bis diesen Mai Ministerpräsident in Rheinland-Pfalz. Davor hatte er 5 Jahre lang das Landesarbeitsministerium geführt. Der Koalitionspartner Union erwartet unter anderem von Schweizer, dass er die geplante Rentenreform zügig umsetzt. CDU-Generalsekretärin Hoppermann sagte im Morgenmagazin von ARD und ZDF, sie gehe davon aus, dass sich auch der neue Bundesarbeitsminister an die Beschlüsse gebunden fühle, die die Koalitionsspitzen miteinander getroffen hätten. Schweizer gehört allerdings zu denjenigen, die einen Teil der Vorschläge aus der Rentenkommission kritisieren. Das Bundesverfassungsgericht in Karlsruhe verhandelt heute weiter über die Erbschaftssteuer. Der Kläger hat von einer Verwandten unter anderem Wertpapiere und Bankeinlagen geerbt und sieht sich gegenüber den Erben von Unternehmen benachteiligt. Aus Karlsruhe Antonetta Stefani.
4: Während er als Erbe eines Privatvermögens Steuern zahlen muss, gilt das für Unternehmenserben oft nicht. Für sie gibt es nämlich großzügige Ausnahmen. Wer das Unternehmen fortführt und das Lohnniveau seiner Angestellten hält, der zahlt unter Umständen gar keine Steuern. Der Gedanke hinter diesen Privilegien, Unternehmen und Jobs sollen nicht durch die Erbschaftssteuer gefährdet werden. Für Erben wie den Kläger, die kein Unternehmen, sondern zum Beispiel Wertpapiere von der Tante erben, gibt es solche Vorteile nicht. Heute verhandelt das Bundesverfassungsgericht deshalb zu der Frage, sind diese Privilegien für Unternehmenserben verfassungsgemäß oder verstoßen sie gegen den Gleichheitsgrundsatz aus dem Grundgesetz? Ein Urteil wird in mehreren Monaten verkündet.
1: Der US-amerikanische Militärbischof hat zum Widerstand gegen die geplante Livestream-Übertragung einer Hinrichtung aufgerufen. Er forderte außerdem katholische Soldaten dazu auf, sich nicht an dem Exekutionskommando zu beteiligen. Die Erschießung widerspreche der Lehre der Kirche. Der Militärbischof kritisierte, man begebe sich auf die Ebene von Terroristen, indem man das Bild der Hinrichtung eines Mannes im Rollstuhl in die ganze Welt übertragen wird. Er warnte außerdem vor moralischen Schäden, die den Mitgliedern des Exekutionskommandos und auch den Zuschauern zugefügt würden. US-Verteidigungsminister Hegseth hatte angekündigt, dass ein ehemaliger Militärangehöriger öffentlich erschossen und die Exekution per Livestream gezeigt werden soll. Der Mann hatte 2009 auf einem Stützpunkt in Texas 13 Menschen getötet und viele weitere verletzt. 2013 wurde er zum Tode verurteilt. Das waren die Nachrichten. Das Wetter in Norddeutschland, Wolken und ein paar Aufhellungen, später teilweise Schauer bei Höchstwerten von 13 bis 18 Grad. Morgen bleibt es bis auf einzelne Schauer trocken bei Höchstwerten um 16 Grad. Am Donnerstag meist trocken, 15 bis 19 Grad. Und am Freitag dann anfangs freundlich, später im Nordwesten Regen bei 16 bis 20 Grad. Es ist 13.05 Uhr.
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5: Heute tauchen wir ein in die Musik von Emilie Meyer. Es gibt ein neues Album mit ihren Werken, das wir für die starken Stücke ausgewählt haben. Mein Name ist Andrea Wilke. Ich grüße Sie. Emilie Meyer war eine der wenigen deutschen Komponistinnen, die sich in der männerdominierten Musikwelt des 19. Jahrhunderts durchsetzen konnte. Schon im Kindesalter wurde ihr außerordentliches Talent entdeckt und gefördert. Die kleine Emilie hat ständig gesungen und sich Lieder ausgedacht. Daraufhin hat ihr Vater sie zum Musik

hat, denn die Musikerinnen und Musiker spielen auf historischen Instrumenten und auch der Solist im Klavierkonzert, das wir gleich hören, spielt auf einem alten Hammerklavier. Emilie Meyer, Klavierkonzert B-Dur mit Alexander Menikow und der Akademie für Alte Musik Berlin unter der Leitung von Bernhard Fock.

Emilie Meyer, Klavierkonzert B-Dur vom neuen Album der Akademie für Alte Musik Berlin, die sich vorgenommen hat, auf insgesamt 3 Alben Musik der fast vergessenen Komponistin zum Strahlen zu bringen. Das erste Album ist gerade erschienen. Unterstützt wird das Ensemble darauf unter anderem von Alexander Melnikov, der Solist am Hammerklavier war. Emilie Meyer hier bei uns im Norden ist sie zur Welt gekommen, in Friedland, in Mecklenburg, wo sie auch ihren ersten Musikunterricht bekommen hat. Später hat Emilie Meyer in Stettin und Berlin gelebt, wo sie wichtige Positionen innehatte. So war sie unter anderem Vizechefin der Berliner Opernakademie. Sie hatte ein offenes Haus und Kontakte bis in die höchsten Kreise, war eine bedeutende Persönlichkeit im Musikleben des 19. Jahrhunderts. Und da sie unverheiratet war und durch eine Erbschaft finanziell abgesichert, konnte sie sich ganz ihrer Musik widmen. Emilie Meyer heute in den starken Stücken und wir hören jetzt noch eine weitere Aufnahme vom neuen Album der Akademie für Alte Musik, und zwar die Ouvertüre D-Moll.

Emilie Meyer, Ouvertüre D-Moll, gespielt von der Akademie für Alte Musik Berlin unter der Leitung von Bernhard Forck. Die starken Stücke heute mit Musik von Emilie Meyer, auf die auch die Pianistin Yang Tai vor ein paar Jahren aufmerksam geworden ist. 2018 hat sie Klavier-Solostücke von Emilie Meyer aufgenommen. Wir hören Marcha A-Dur.

Emilie Meyer, Marta Adur, gespielt von der Pianistin Yang Tai. Emilie Meyer, wir präsentieren Sie heute in den starken Stücken, vor allem Aufnahmen von einem neuen Album, das die Akademie für Alte Musik Berlin gerade herausgebracht hat. Darauf ist das Klavierkonzert B-Dur, haben wir schon gehört, Sinfonie Nummer 1 und Ouvertüren. Und damit schließen wir diese Stunde, Ouvertüre Nummer 3, C-Dur von Emilie Meyer mit der Akademie für Alte Musik unter der Leitung von Bernhard Fork. Ich bin Andrea Wilke, auf Wiederhören.

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1: Um 14 Uhr mit Tarek Yusbashi. Bundeskanzler Merz hat mehr Tempo bei der Rentenreform angemahnt. Auf dem Arbeitgebertag in Berlin stellte er einen konkreten Zeitplan in Aussicht. Aus Berlin Lissy Kaufmann.
2: Noch in diesem Jahr soll das Gesetz in den Bundestag. Im ersten Quartal 2027 soll es verabschiedet werden. Merz mahnte dabei zu mehr Tempo. An den neuen Arbeitsminister Schweizer von der SPD gerichtet, sagte Merz, er ermuntere ihn, schnell an die Arbeit zu gehen und die Gesetzentwürfe vorzulegen. Bislang liegen nur die Ergebnisse der Rentenkommission vor. Strittig ist vor allem der Vorschlag, die abschlagsfreie Rente nach 45 Beitragsjahren abzuschaffen. Ein Punkt, den mehrere CDU-Ministerpräsidenten und SPD-Politiker in Frage stellen. Der Kanzler aber betont, das Ende der abschlagsfreien Frühverrentung mache die Rente gerechter. Auch weil manche noch gesund und fit seien. Es sei nicht gerecht, wenn am Ende immer weniger Arbeitende immer mehr Rentner finanzieren müssten.
1: Verteidigungsminister Pistorius hat eine Kandidatur für den SPD-Vorsitz ausgeschlossen. Er sei mit seiner Aufgabe, die Sicherheit Deutschlands zu garantieren, voll ausgelastet, sagte Pistorius. Der Niedersachse ist Umfragen zufolge der beliebteste deutsche Politiker. Die Sozialdemokraten wollen im Winter ihre Führungsriege neu wählen, nachdem die bisherige Co-Parteichefin Baas gestern zurückgetreten ist. Zu ihrem Nachfolger als Bundesarbeitsminister wird heute Nachmittag ihr Parteikollege Schweizer ernannt. Mobbing im Internet hat unter Kindern und Jugendlichen weiter zugenommen. Das geht aus einer Befragung von Schülern und Schülerinnen im Auftrag des Bündnisses gegen Cybermobbing hervor. Zu den Ergebnissen der Studie Nico Hecht aus Berlin.
3: In 9 Jahren hat sich die Zahl von Cybermobbing-Opfern fast verdoppelt. Das bedeutet konkret, mehr als 2,4 Millionen Kinder und Jugendliche sind bereits betroffen gewesen, so die Einschätzung der Studienmacher. Dabei führt Cybermobbing zu teils schweren psychischen Auswirkungen. Die Betroffenen berichten von Angst- und Schlafstörungen sowie Niedergeschlagenheit oder Depression. Jeder Vierte äußert sogar Suizidgedanken. 17% haben aus Verzweiflung schon einmal zu Alkoholtabletten oder Drogen gegriffen. Die Studie zeigt außerdem, dass eine deutliche Mehrheit der befragten Eltern, 76%, eine Altersbegrenzung für Social Media wolle, um gegenzusteuern. Fast 3/4 der Lehrenden sind für ein Smartphone-Verbot an ihren Schulen für Kinder und Jugendliche.
1: In Frankreich gehen heute erneut junge Menschen aus Schulen und Universitäten auf die Straße. Sie fordern unter anderem eine Erhöhung des Bildungsetats, weniger Unterrichtsausfall und eine bessere Ausstattung der Schulen. Aus Paris, Julia Borutta.
4: Am frühen Nachmittag werden in Paris voraussichtlich 2 Demonstrationszüge starten. Aber auch in anderen großen Städten wird heute wieder demonstriert. Laut dem Bildungsministerium waren am Morgen landesweit 200 von insgesamt 3.700 Lycées geschlossen oder verbarrikadiert. Die Regierung hatte in den letzten Tagen einen Rückgang der Blockaden, aber eine Intensivierung der Gewalt beobachtet und hofft, dass sich die Lage über die bevorstehenden Herbstferien beruhigen wird.
1: Papst Leo XIV. Hat sich, wie angekündigt, ins Gemelli-Krankenhaus in Rom begeben. Die Autokolonne mit ihm erreichte die Klinik am Mittag. Nach Angaben des Vatikans wird Leo noch heute operiert. Der Termin für den Eingriff ist am Nachmittag. Der Papst hatte vorgestern öffentlich gemacht, dass bei ihm ein Knoten in der Lunge entdeckt wurde. Dieser soll nun entfernt werden. Ob es sich dabei um einen gut- oder bösartigen Knoten handelt, ist nicht bekannt. Die Formel 1 kehrt auf den afrikanischen Kontinent zurück. Das bis dato letzte Rennen war dort 1993 in Südafrika. Ab den frühen 2030er Jahren soll nun in Ruanda der große Preis von Afrika stattfinden. Aus der Sportredaktion Achim Scheu.
5: Der Vertrag läuft über 10 Jahre. Dafür wird eigens eine neue Rennstrecke circa 40 Kilometer entfernt von der Hauptstadt Kigali gebaut. Der Wüstenstaat Katar dient dafür größtenteils als Geldgeber. Die Fluggesellschaft Qatar Airways ist ja auch einer der Hauptsponsoren der Formel 1. Kritik gibt es bereits, vor allem in Bezug auf die Menschenrechte in Ruanda. Die politische Lage dort ist nach wie vor sehr repressiv. Dem ostafrikanischen Land wird daher Sportswashing vorgeworfen, also der Versuch, internationales Ansehen durch die Austragung großer Sportevents aufzubessern.
1: Das waren die Nachrichten. Das Wetter in Norddeutschland. Wolken und ein paar Aufhellungen, später teilweise Schauer bei Höchstwerten von 13 bis 18 Grad. Morgen bleibt es bis auf einzelne Schauer trocken bei Höchstwerten um 16 Grad. Am Donnerstag meist trocken bei 15 bis 19 Grad. Und am Freitag dann anfangs freundlich, später im Nordwesten Regen. Die Temperaturen liegen bei 16 bis 20 Grad. Es ist 14.05 Uhr.
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6: Da bin ich auch mal wieder da, liebe Menschen im Norden. Und Sie sind auch wieder da. Darüber freue ich mich sehr, dass Sie Radio hören. Und manche von Ihnen, zum Beispiel aus Buchholz oder aus Bargteheide oder auch aus Hamburg, haben wir gestern getroffen. Und das war sehr schön. Das ist immer nett, mal Hallo zu sagen. Gestern im Opernloft direkt an der Elbe bei unserem Benefizkonzert zugunsten eines alten Schiffes, der Fortuna, die regelmäßig inklusive Reisen anbietet. Und diese kleine Benefiz-Tournee mit Hans-Jürgen Mende und Philipp Schmid, die geht weiter. Am Samstag, am Sonnabend, geht es nach Wörden in die Nikolaikirche. Und was da genau passiert, das verraten wir Ihnen hier gleich. Willkommen zum Nachmittag.

Ole Olsson hat sie geschrieben, diese Musik. Allegro maestoso, erster Satz aus der ersten Sinfonie dieses Komponisten. Das war Christian Lindberg mit dem Arctic Philharmonic Orchestra. Vor sehr langer Zeit, als ich studierte, sehr, sehr lange, es war sogar in einem vergangenen Jahrhundert, ich verrate aber nicht welches, das bleibt geheim, das war in einer sehr kleinen Musikhochschule in einer gar nicht so kleinen Stadt an der Wupper und da gab es, ich glaube sogar, die weltweit erste Professorin für Mandoline. Ja, das Klangbeispiel Mandoline. Und die hatte auch einen sehr besonderen Namen, die hieß Marga Wildenhüsken und die fuhr dann jeden Sommer in den Semesterferien ganz ausgiebig nach Italien und suchte in den dortigen Archiven und Bibliotheken nach neuer Mandolinenmusik, die sie auf den Markt bringen konnte und die sie ihre Studierenden spielen lassen konnte. Und ich habe dann immer gehässiger und frecherweise gesagt, liebe Marga Wildenhüsken, du denkst dir diesen Namen doch aus, das findest du doch nicht wirklich, du komponierst das doch selber. Und ähnlich denke ich manchmal, wenn dann neue Stücke in unserem Repertoire auftauchen, zum Beispiel dieses hier von einem André Joseph Exaudé, ein Barockgeiger. Und dann schaue ich nach, nee, den hat es wirklich gegeben. Zumindest findet man ihn im Lexikon. Aber die Welt der Musik ist ebenso groß. Hören Sie das Largo, den ersten Satz aus der Violinsonate von, nochmal zum Mitschreiben, André Joseph Exaudé. Irrer Name.

0: William Christie war das hier. Cembalo klang fast wie ein Spinett, sehr holziges Cembalo. Und Théotime Langlois de Swarte, fantastischer Barockgeiger mit der Musik von André-Joseph Exaudé, Largo aus der Violinsonate G-Moll. Letzte Woche klingelt das Telefon bei NDR Kultur und wer ruft an? Der Bayerische Rundfunk mit seinem Programm Bayern 2 und sagt, ja, was liefert ihr denn nächste Woche zu den Buddenbrooks? Wie zu den Buddenbrooks? Ja, 125 Jahre, das Jubiläum. Und wir sagen, wieso, das ist doch alles erst Ende Oktober, da ist doch der große Festakt in Lübeck. Und dann habe ich im Buddenbrookhaus angerufen und gefragt, wann ist denn der Stichtag? Ja, am 13. Oktober. Meine Güte, da muss man mich aus München erst darauf hinweisen, was ist denn da schiefgelaufen? Also heute vor 125 Jahren ist der große Band von Thomas Mann veröffentlicht worden. Warum befasst er uns heute noch so, sogar die Menschen in München? Linda Ebner berichtet.
1: Ein Spaziergang durch Lübeck zeigt, an Thomas Mann kommt hier niemand vorbei. Schon gar nicht an seinem Roman Die Buddenbrooks. Er steht nicht nur präsent in den Buchhandlungen, sondern es gibt auch das bekannte Buddenbrookhaus in der Mengstraße, das noch bis 2030 wegen Bauarbeiten geschlossen ist. Im Buch spielt es eine zentrale Rolle.
2: Die Konsulin Buddenbrook, neben ihrer Schwiegermutter auf dem geradlinigen, weiß lackierten und mit einem goldenen Löwenkopf verzierten Sofa, dessen Polster hellgelb überzogen waren, warf einen Blick auf ihren Gatten, der in einem Armsessel bei ihr saß, und kam ihrer kleinen Tochter zu Hilfe, die der Großvater am Fenster auf den Knien hielt.
1: Veraltet ist der Roman ganz und gar nicht, erklärt die Leiterin des Buddenbrookhauses Karin Heuer. Denn jeder könne sich mit mindestens einer Figur identifizieren.
3: Sei es nun Christian, der ständig in den Club geht, sei es nun Hanno, der in der Schule so wahnsinnig leidet, sei es Toni, die einen Mann heiraten muss, der ihr eigentlich zuwider ist, sei es Thomas, der eigentlich an so etwas wie einem Burnout nachher stirbt und so weiter. Ja, also Buddenbrooks bietet unglaublich viel identifikatorisches Potenzial, auch wenn der Roman 125 Jahre alt ist.
1: Buddenbrooks, das ist viel mehr als nur ein Romantitel. Es ist auch der Familienname. Das Schicksal der Kaufmannsfamilie wird über 4 Generationen erzählt.
3: In der mittleren Generation gibt es die 3 berühmten Geschwister, Thomas, Toni und Christian. Und was aus denen wird im Leben, ist maßgeblich geprägt durch die familiären Erwartungen, die an diese 3 gerichtet werden. Und die stehen im Zentrum dieses Romans. Nachher kommen noch ihre Kinder dazu. Und wir sehen einfach sehr gut, was familiäre Beziehungen bedeuten, im Guten wie im Schlechten.
1: Burnout, menschliche Abgründe und Existenzkrisen. Davon handelt der Debütroman von Thomas Mann, für den er 1929 den Literaturnobelpreis bekam.
3: Wir sehen, glaube ich, an Buddenbrooks das, was uns alle umtreibt, dass wir irgendwie sein sollen, weil unsere Eltern, unsere Großeltern, irgendwer das von uns erhofft und erwartet womöglich auch. Das setzt uns wahnsinnig unter Druck. Und gleichzeitig haben wir eigene Interessen, eigene Träume und Talente. Es ist vielleicht eine Lebensaufgabe, da in Balance zu kommen, sich selbst als Mensch zu finden und den richtigen Lebensweg zu finden,
1: sagt Karin Heuer. Eine ihrer Lieblingspassagen ist die schicksalhafte Schulzeit bei Hanno Buddenbrook. Denn
3: Hannos Schulzeit ist 100 Jahre später auch meine Schulzeit gewesen. Ich finde, das ist ein brillantes Kapitel in diesem Buch.
2: Der kleine Johann musste auch während der Ferien, denn im Juli waren Sommerferien, Privatunterricht im Rechnen nehmen, um in diesem Fache mit seiner Klasse Schritt halten zu können.
3: Der arme Hanno Buddenbrook wird einen Tag lang begleitet. Er sorgt sich wahnsinnig, dass er in Chemie und in Latein drankommen könnte. Mit Ach und Krach kommt er durch diesen Tag. Und das ist eine Schulzeit im späten 19. Jahrhundert. Und trotzdem, glaube ich, sieht man an diesem Schulkapitel, wie sehr Thomas Mann sich in Kinderhirne und Kinderherzen auch als erwachsener Mensch noch einfühlen konnte.
1: An dieser Passage werden auch Parallelen zu Thomas Mann deutlich. Denn auch er war kein guter Schüler. Er hat die Schule abgebrochen. Karin Heuer ist fasziniert von den Buddenbrooks.
3: Es bringt trotzdem eine große Freude, diesen Roman zu lesen. Und vielleicht ist es auch immer unterhaltsamer, Menschen beim Leiden und Scheitern und Versagen zuzusehen als bei großen Karrieren.
0: Heute vor 125 Jahren erschienen Thomas Manns Buddenbrooks in einer recht schmalen Erstausgabe. Es waren nur 1000 Exemplare in 2 Bänden, hat man das damals veröffentlicht. Recht teuer. Und so war dieser Weltroman erstmal ein Ladenhüter. Viel später ist er dann zum Bestseller geworden. NDR Kultur hier.

Fanny Hensel hat diese Musik geschrieben. Und das war Gerd Schaller mit dem Staatsorchester Braunschweig, Ouvertüre C-Dur, NDR Kultur. Und da habe ich gerade nach meiner kleinen Budenbrooks-Moderation Postwendenpost bekommen von einer Hamburgerin, die aber seit Jahren in München lebt, Frau Böllert-Staunau. Und sie hat geschrieben, ob ich denn nicht wisse, dass auch in München die Mann-Familie lange Zeit gelebt hat. Ja, natürlich weiß ich das. Ich habe doch auch mal in München gelebt. Und ich weiß auch genau, wo in dieser schönen Gegend um die Isar herum, eine herrliche Gegend. Und die Hörerin hört tatsächlich jeden Tag noch quasi parallel, also abwechselnd, NDR Kultur und Bayern 2. Das ist doch großartig als Bindung in die norddeutsche Heimat. Und ich habe gerade mal nachgeschaut, wenn Sie demnächst beim Bücher aussortieren, wenn Sie da eine Budenbrook Doppelbandausgabe finden von 1901. Tun Sie die nicht auf den Bücherbazar. Ich sehe hier gerade bei einem Antiquar, fast 14.000 Euro sind die heutzutage wert. Interessant. NDR Kultur hier.

0: Felix Mendelssohn Bartholdy, gespielt vom Fauré-Quartett, war das ein Ausschnitt. Der erste Satz aus dem Klavierquartett Nummer 3, NDR Kultur. Kurz vor der Sendung hat mich Philipp Schmid hier im Studio besucht. Philipp Schmid, der den Morgen moderiert, ab 5 Uhr zugegen war. Und kurz vor der Sendung war er noch hier. Ja, danach habe ich ihn aber erstmal ins Bett geschickt. Das so viel zur Vorrede, warum er jetzt nicht live hier hinkommt. Er muss ja morgen wieder ran. Aber wenn Philipp einen im Studio besucht, kann das schon mal so klingen wie jetzt gleich, denn er hat ja ein Klavier hier stehen, extra für ihn angeschafft. Ein kleines Elektroklavier, allerdings nur.
1: Ich spiele einfach, wir sind hier in einer kleinen, gemütlichen Bar.
0: Richtig, ja genau. Gestern war es wieder so weit, da sind die beiden auf die Bühne gegangen, zwei Moderatoren, die sonst im Schutz des Studios sind, nämlich Hans-Jürgen Mende auf seiner Abschiedstournee. Ja, unser Kultmoderator von Klassik auf Wunsch wird am 31.10. seine letzte Sendung haben und er ist gerade auf Abschiedstournee mit Philipp Schmid. Der bleibt allerdings, das sage ich
1: gleich. Das habe ich vor.
0: Ja. Und jetzt müssen wir nochmal kurz zusammenfassen, was du da machst, denn so gewöhnlich ist das gar nicht. Wir sammeln Karten ein, die Sie, die Besucher der Veranstaltung, ausfüllen und abgeben mit Musikwünschen. Und dann kommst du.
1: Ja, dann sortiere ich die Musikwünsche. Das sind immer so, ich glaube, dass jeder einen abgibt im Publikum. Ja, das sind so um die 200, manchmal auch 250. Da habe ich dann so viele Karten und dann versuche ich, die in eine sinnvolle oder besonders sinnlose Reihenfolge zu bringen. Das ist ja manchmal auch schön. Also versuche, Kombinationen zu finden. Welche Musikstücke passen gut zueinander oder manchmal welche passen überhaupt nicht zusammen. Das kann ja auch sehr spannend und lustig sein.
0: Ich bin ja dann unter anderem mit einigen Kolleginnen dafür da, die Karten einzusammeln. Die Leute fragen immer, muss das was Klassisches sein? Gestern hast du sogar Ausschnitte aus Tschaikowskis Klavierkonzert gespielt.
1: Stimmt.
0: Hast du die Taschenpartitur immer dabei?
1: Nein, das habe ich so nach Gehör gespielt, wie alles andere ja auch. Ich habe auch eine Arie aus Tosca gespielt. Ich weiß nicht, ob dir das aufgefallen ist. Hatte sich auch jemand gewünscht. Und ein bisschen aus dem Nussknacker, glaube ich, und Peter und der Wolf war dabei. Aber überwiegend sind es, ich glaube, das liegt daran, dass es eben so Herzensstücke sind, sind es Pop-Titel oder Titel der 60er, 70er, aktuelle Titel, geht Richtung, eher Richtung auch Volkslieder, Kirchenlieder oder Choräle, sowas.
0: Das war ja jetzt gestern die dritte von insgesamt 4 Shows. Am Sonnabend sind wir in Wörden dann zum Finale. Und jetzt nach der dritten habe ich das Gefühl, es kommen auch gewisse Wünsche einfach immer. Kennst du das schon so?
1: Das kenne ich schon. Also Imagine zum Beispiel, manche Beatles-Songs sind immer dabei. Interessanterweise, denn er hat seinen Engeln befohlen, den Motette aus dem Elias von Mendelssohn, wird ja auch ein Klassiker auf Wunsch gerne gewünscht. Das ist immer dabei und Sachen von Bach sind dabei, Da du mein Liebsten bist, auch eigentlich meistens dabei. Also das scheinen so, schon so Großhits zu sein.
0: Bei viermal von Guten, dem Klassik auf Wunsch Duett mit Philipp Schmid und Hans-Jürgen Mende. Und am nächsten Sonnabend, am 17. Oktober ab 18 Uhr, sind wir in Wörden im Kreis Dithmarschen in der Sankt-Nikolai-Kirche. Und diesmal ein Benefizkonzert zugunsten eines ehrenamtlichen Arbeitskreises, der jedes Jahr im Oktober aufmerksam macht auf das Thema Brustkrebs. Also kommen Sie da vorbei. Viermal vom Guten. In Wörden, St. Nikolai, Samstag, 17. Oktober. 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

Schöne, zerrissene Stimmung in dieser norwegischen Rhapsodie, genauso wie die norwegische Landschaft. Pittoresk, könnte man sagen. Das war Johan Severin Svendsen, norwegische Rhapsodie Nummer 2 mit dem Sinfonieorchester von Trondheim und Ole Christian Rüth. Beethoven, jetzt hier auf NDR Kultur. Zweiter Satz, 8. Sinfonie.

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1: Um 15 Uhr mit Astrid Fietz. Bundeskanzler Merz hat mehr Tempo bei der Rentenreform angemahnt. Auf dem Arbeitgebertag in Berlin stellte er einen konkreten Zeitplan in Aussicht. Aus Berlin, Lissi Kaufmann.
2: Noch in diesem Jahr soll das Gesetz in den Bundestag. Im ersten Quartal 2027 soll es verabschiedet werden. Merz mahnte dabei zu mehr Tempo. An den neuen Arbeitsminister Schweizer von der SPD gerichtet, sagte Merz, er ermuntere ihn, schnell an die Arbeit zu gehen und die Gesetzentwürfe vorzulegen. Bislang liegen nur die Ergebnisse der Rentenkommission vor. Strittig ist vor allem der Vorschlag, die abschlagsfreie Rente nach 45 Beitragsjahren abzuschaffen. Ein Punkt, den mehrere CDU-Ministerpräsidenten und SPD-Politiker in Frage stellen. Der Kanzler aber betont, das Ende der abschlagsfreien Frühverrentung mache die Rente gerechter. Auch weil manche noch gesund und fit seien. Es sei nicht gerecht, wenn am Ende immer weniger Arbeitende immer mehr Rentner finanzieren müssten.
1: Verteidigungsminister Pistorius hat eine Kandidatur für den SPD-Vorsitz ausgeschlossen. Er sei mit seiner Aufgabe, die Sicherheit Deutschlands zu garantieren, voll ausgelastet, sagte Pistorius. Der Niedersachse ist Umfragen zufolge der beliebteste deutsche Politiker. Die Sozialdemokraten wollen im Winter ihre Führungsriege neu wählen, nachdem die bisherige Co-Parteichefin Baas gestern zurückgetreten ist. Zu ihrem Nachfolger als Bundesarbeitsminister wird heute Nachmittag ihr Parteikollege Schweizer ernannt. Mobbing im Internet hat unter Kindern und Jugendlichen weiter zugenommen. Das geht aus einer Befragung von Schülern und Schülerinnen im Auftrag des Bündnisses gegen Cybermobbing hervor. Zu den Ergebnissen der Studie Nico Hecht aus Berlin.
3: In 9 Jahren hat sich die Zahl von Cybermobbing-Opfern fast verdoppelt. Das bedeutet konkret, mehr als 2,4 Millionen Kinder und Jugendliche sind bereits betroffen gewesen, so die Einschätzung der Studienmacher. Dabei führt Cybermobbing zu teils schweren psychischen Auswirkungen. Die Betroffenen berichten von Angst- und Schlafstörungen sowie Niedergeschlagenheit oder Depression. Jeder Vierte äußert sogar Suizidgedanken. 17% haben aus Verzweiflung schon einmal zu Alkohol, Tabletten oder Drogen gegriffen. Die Studie zeigt außerdem, dass eine deutliche Mehrheit der befragten Eltern, 76%, eine Altersbegrenzung für Social Media wolle, um gegenzusteuern. Fast 3/4 der Lehrenden sind für ein Smartphone-Verbot an ihren Schulen für Kinder und Jugendliche.
1: Der spanische König Felipe VI. Und Königin Letizia haben ihren Besuch in Ceuta begonnen. Vor etwa 2 Monaten waren mehr als 70.000 Menschen von Marokko aus in die nordafrikanische Exklave Ceuta gelangt. Aus Ceuta, Franka Welz.
4: Neben einer Begegnung mit Regierungsvertretern im Rathaus sind der Besuch einer Schule in der Stadt geplant, sowie die Teilnahme des Königspaars an einer ökumenischen Gedenkveranstaltung für die Migranten, die bei dem massiven Grenzübertritt Ende Juli ums Leben gekommen sind. In Ceuta harren weiterhin mehrere tausend Menschen aus, darunter zahlreiche Kinder und Jugendliche. Die Migrantencamps an den Stränden der Stadt sind mittlerweile geräumt, aber auch Mitte Oktober hausen noch Migranten auf der Straße oder verstecken sich aus Angst vor Abschiebung in den umliegenden Bergen und Wäldern der Exklave.
1: Papst Leo XIV. Hat sich wie angekündigt ins Gemelli-Krankenhaus in Rom begeben. Die Autokolonne mit ihm erreichte die Klinik am Mittag. Nach Angaben des Vatikans wird Leo noch heute operiert. Der Termin für den Eingriff ist am Nachmittag. Der Papst hatte vorgestern öffentlich gemacht, dass bei ihm ein Knoten in der Lunge entdeckt wurde. Dieser soll nun entfernt werden. Die Formel 1 kehrt auf den afrikanischen Kontinent zurück. Das bis dato letzte Rennen dort war 1993 in Südafrika. Ab dem frühen 2030er Jahren soll nun in Ruanda der große Preis von Afrika stattfinden. Aus der Sportredaktion Achim Scheu.
5: Der Vertrag läuft über 10 Jahre. Dafür wird eigens eine neue Rennstrecke ca. 40 Kilometer entfernt von der Hauptstadt Kigali gebaut. Der Wüstenstaat Katar dient dafür größtenteils als Geldgeber. Die Fluggesellschaft Qatar Airways ist ja auch einer der Hauptsponsoren der Formel 1. Kritik gibt es bereits, vor allem in Bezug auf die Menschenrechte in Ruanda. Die politische Lage dort ist nach wie vor sehr repressiv. Dem ostafrikanischen Land wird daher Sportswashing vorgeworfen, also der Versuch, internationales Ansehen durch die Austragung großer Sportevents aufzubessern.
1: Das waren die Nachrichten. Das Wetter in Norddeutschland. Wolken und einige Auflockerungen, gebietsweise Schauer, Höchstwerte 13 bis 18 Grad. Nachts fast überall trocken, gebietsweise noch letzte Schauer bei Tiefstwerten von 13 bis 8 Grad. Morgen bleibt es bis auf einzelne Schauer trocken, bei Höchstwerten um 16 Grad. Am Donnerstag meist trocken bei 15 bis 19 Grad. Und am Freitag dann anfangs freundlich, später im Nordwesten Regen bei 16 bis 20 Grad. Es ist 15.05 Uhr.
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6: Und ich muss ja immer etwas schmunzeln heute über die Nachrichtenmeldung zu Boris Pistorius, die Astrid Fietz da gerade wieder verlesen hat. Also, liebe Menschen im Norden, der wäre ja mit dem Patronenbeutel gepudert, wenn er jetzt den SPD-Vorsitz übernehmen würde.
1: Der Niedersachse ist Umfragen zufolge der beliebteste deutsche Politiker.
6: Ja, aber könnte das vielleicht daran liegen, dass die meisten der Beumfragten gar nicht wissen, dass er SPD-Politiker ist? Ich weiß es nicht genau, nur eine Vermutung.

Wenn wir den Namen Niccolo Paganini hören, dann haben wir natürlich sofort den Teufelsgeiger vor dem inneren Auge. Aber er war auch ein außerordentlich virtuose Gitarrenspieler. So ist es schöner. Ja, tatsächlich. Und hat auch viel für das Instrument komponiert. Hier Niccolo Paganini mit einem Gitarrenquartett. Daraus das Menuett, gespielt von einer jungen Gitarristin aus München, Carlotta Dalia, begleitet vom Goldmund-Quartett.

0: eine herrlich schmissige Ouvertüre zum Singspiel Ein Morgen, ein Mittag und ein Abend von Franz von Suppé. Ivan Repusic war das hier mit dem Münchner Rundfunkorchester NDR Kultur. Heute startet sie auf Netflix eine viel erwartete und vorab auch viel diskutierte Serie. Die Falle heißt sie, ein Psychothriller. Und mit dabei ist eine Hamburger Schauspielerin, eine sehr junge Schauspielerin, Josephine Thiessen, ihr Name. Ihre Rolle darin, das muss ich zugeben, ist relativ klein. Allerdings die Karriere, die sie gerade macht, die ist außerordentlich groß, denn im vergangenen Jahr hat sie schon gespielt in Die Kaiserin. Dann hat Tom Ford sie in dieser Serie entdeckt und sofort für seinen neuen Hollywood-Film engagiert. Und gleichzeitig steht sie aber immer noch auch auf der Theaterbühne, zum Beispiel mit einem eigenen Ensemble, das sie gegründet hat, oder in einem Jelinek-Stück in Ludwigshafen, Florian Schmidt mit einem Porträt.
1: Wenn Josephine Thiessen auf die Vielfalt ihrer Rollen und Aufgaben in den vergangenen Jahren zurückblickt, staunt sie selber.
2: Ich glaube, das ist dann das Schöne, weil man immer wieder überrascht wird und ich mir nicht vorgestellt hätte, dass ich in der Netflix-Serie in enge Korsette gestopft werde und das dann genieße und mit einem Regisseur wie Tom Ford drehen darf und an der Seite von Marion Cotillard auf Französisch und Italienisch spielen kann in einer kleinen, feinen Rolle.
1: Nämlich im italienisch-französischen Fantasy-Drama Roma Elastica. Die engen Korsetts trug Josephine in der zweiten Staffel der erfolgreichen Netflix-Serie Die Kaiserin. Darin spielt sie die belgische Prinzessin Marie-Charlotte.
3: Ich hörte, ihre bisherige Reise verlief anders als geplant. Das tut mir leid.
2: Ach was, es war herrlich. 3 Stunden Verspätung in Innsbruck, dann Unterbrechung wegen Lämmern auf der Strecke.
3: Oh nein.
2: Und dann eine defekte Weiche bei Kufstein. Hat ihr Bruder nicht gerade das Schienennetz ausbauen lassen?
1: Eine historische Figur. Und für Thiessen eine ziemlich intensive Rechercheaufgabe.
2: Ich hatte großen Respekt davor, jemanden zu spielen, den es wirklich gegeben hat. Da hat mir die Recherche unfassbar viel Spaß gemacht, weil diese Figur einfach oder dieser Mensch, der wirklich existiert hat, ganz viele Tiefen hat, ganz viele klaffende Wunden und dunkle Ecken.
1: Und dann, vor ein paar Monaten, der Anruf von Regisseur Tom Ford bei Josephines Agenten.
2: Der Tom Ford hat dich in Der Kaiserin gesehen und er würde dich gerne persönlich kennenlernen. Und dachte, das kann ja gar nicht sein, weil seine Filme haben mich als Jugendliche begleitet und dann dachte ich, ich muss mir erstmal die Ohren putzen.
1: Einen Tag später saß Josephine Thiessen bereits im Flugzeug nach London. Tom Ford besetzte sie für seinen neuen Film Cry to Heaven, der im nächsten Jahr ins Kino kommen soll. Und die Dreharbeiten hielten für die 27-Jährige einige ziemlich besondere Begegnungen bereit.
2: Auf einmal war Adele dabei, deren Schwiegertochter ich auf einmal spielen darf. There ain't no gold in this river. Dann ein Nicholas Holt, dann eine Julianne Moore, ein George MacKay, ein Paul Bettany, Mark Strong. Einfach eine Liste von einem Cast, den man sich nur erträumt.
1: Trotzdem bleibt Thiessen dem Theater treu. Ende Oktober steht sie in Ludwigshafen gemeinsam mit Tobias Lutze in Elfriede Jelineks Prinzessinnendramen auf der Bühne.
2: Unfassbar komplexe Texte, beinahe unspielbar, ein Stück, was hart zu knacken ist.
1: Film und Theater sind für Josephine Thiessen deshalb keine Gegensätze. Ganz im Gegenteil. Sie befruchten sich gegenseitig.
2: Es ist so, als hätte man 2 Kinder und man kann nicht sagen, welches der beiden Kinder man lieber mag. Film ist sehr fokussiert, sehr gebündelt, alles sehr kleinteilig und Theater ist groß. Groß, weit, energieversprühend, großraumnehmend.
1: Und bei all dem Tempo weiß sie offenbar ziemlich genau, dass eine Schauspielkarriere auch schnell wieder anders aussehen kann.
2: Ich gebe alles und erwarte nichts. Und damit fahre ich bis jetzt tatsächlich am allerbesten.
1: Vielleicht ist gerade das die passende Haltung für eine junge Schauspielerin, bei der innerhalb weniger Jahre sehr viel mehr passiert ist, als sie selbst erwartet hatte.
2: Wenn ich jetzt auf meine letzten 3-4 Jahre nach der Schauspielschule zurückblicke, kann ich eigentlich nur den Kopf schütteln, weil Dinge passiert sind, die ich mir nie erträumt hätte, nicht mal gewagt hätte zu erträumen.
1: Es ist eine Mischung aus Ehrgeiz, Gelassenheit und sympathischer Bodenständigkeit, die Josephine Thiessen auszeichnet. Auf der Leinwand wie auf der Bühne.
0: Von der Kaiserin über Jelinek bis hin zu Tom Ford. Der Weg einer jungen Schauspielerin nach oben. Josephine Thiessen. Thiesen, NDR Kultur hier.

große Sinfonie, Feuerwerk. Johannes Brahms war das und das war der erste Satz aus dem Klavierkonzert Nummer 1 Sinfonie, weil das ja ein Klavierkonzert ist, dem man oft nachgesagt hat, es klänge aber wie eine. Paul Lewis war hier der Solist mit Daniel Harding und dem schwedischen Radiosinfonieorchester. Was machen die bei NDR Kultur eigentlich, wenn so ein langer Brocken läuft? Sitzen die dann auf dem Stuhl und machen sich Notizen? Nein, ich glaube nicht. In diesem Fall habe ich mit dem norwegischen Pianisten Leif-Uwe Arnsnes gesprochen. Sprechen die dann immer mit dem norwegischen Pianisten? Nein, natürlich nicht. Nein, aber in diesem Fall war es so, denn der ist Residenzkünstler bei unserem NDR Elbphilharmonieorchester und Alan Gilbert und beginnt seine Residenz in dieser Saison, kommt also immer wieder zurück in die Stadt, zurück zum Orchester. Morgen im Kammermusiksaal, im kleinen Saal der Elbphilharmonie mit einem Kammerkonzert. Donnerstag und Freitag geht es dann groß weiter, ebenfalls mit Brahms. Zweites Klavierkonzert steht dann auf dem Programm und das Konzert, das können Sie auch live im Radio erleben. Am Freitag ab 20 Uhr Brahms und Claude Debussy, La Mer, können Sie dann erleben. Und das Gespräch mit Leif-Uwe Arnsnes, das hören Sie auch noch später hier, nämlich um 17:45. Ist noch ein bisschen hin. Gregory Fritz oder Fritzy, wie der Amerikaner vielleicht sagt jetzt hier, Late Night at the Fiesta, A Day in Valencia, ein Amerikaner in Spanien.

A Day in Valencia. So heißt diese Sinfonie von Gregory Fritz, einem Zeitgenosse, 1954 geboren. Und er ist der erste Komponist, von dem ich jetzt so gelesen habe, in meinen Jahren des Lesens, der als Erstinstrument Tuba spielt. Aber vielleicht gibt es ja noch einen, ich weiß es nicht genau. Das war der vierte Satz aus dieser Sinfonie und er heißt Späte Nacht auf einem Fest. Und ich finde, das hat man doch gehört. Schalten wir ein bisschen zurück mit John Williams, dem Filmkomponisten, und schwimmen wir aufs Meer, out to the sea, mit dem Weißen Hai gemeinsam.

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1: Um 16 Uhr mit Astrid Fietz. Der designierte Bundesarbeitsminister Schweizer sieht bei der geplanten Rentenreform noch offene Fragen zwischen Union und SPD. Er freue sich aber auf seine neue Aufgabe in Berlin, sagte der SPD-Politiker am Nachmittag vor seiner Vereidigung. Aus Berlin Tim Aßmann.
2: Von einer großen Ehre spricht Alexander Schweizer mit Blick auf das neue Amt. Er dankte seiner Vorgängerin Bärbel Baas für deren Arbeit und sprach dann über die Rentenreform. Sobald sich die Koalition dort in allen Fragen verständigt habe, werde sein Ministerium alles daran setzen, die entsprechenden Gesetze zügig und gründlich auf den Weg zu bringen, versprach der neue Bundesarbeitsminister. Und er ergänzte, das habe er mit Bundeskanzler Merz auch bereits so besprochen. Merz hatte zuvor auf dem Arbeitgebertag erklärt, er erwarte, dass die verabredeten Gesetzentwürfe aus dem Arbeitsministerium so schnell wie möglich ins Kabinett gebracht würden. Vor allem beim Thema Rente gibt es aber offenkundig noch Differenzen zwischen Union und SPD.
1: Kinder und Jugendliche in Deutschland werden immer häufiger im Internet gemobbt. Das geht aus einer neuen Studie hervor, die das Bündnis Cybermobbing heute vorgestellt hat. Den Angaben zufolge haben bereits mehr als ein Fünftel aller Schülerinnen und Schüler Spott, Beschimpfungen oder Ähnliches im Netz erlebt. Insgesamt sind das mehr als 2,4 Millionen Kinder und gut 2% mehr als im Vorjahr. Täterinnen und Täter kommen laut der Untersuchung meist aus der eigenen Schule. Das Bundesverfassungsgericht verhandelt seit heute über einen weiteren Streitpunkt zur Erbschaftssteuer. Es geht um Steuervorteile für Erben von Betriebsvermögen. Ein Urteil wird erst in einigen Monaten erwartet. Aus Karlsruhe, Alena Lagmüller.
3: Der Kläger hat von seiner Tante unter anderem Wertpapiere im Wert von 67.000 Euro geerbt. Er findet es ungerecht, dass er als Erbe eines Privatvermögens Steuern zahlen muss, während sich Unternehmenserben oft von der Steuer befreien können. Für sie gibt es nämlich sehr großzügige Ausnahmen. Wer das Unternehmen fortführt und das Lohnniveau seiner Angestellten hält, der zahlt unter Umständen gar keine Steuern. Der Gedanke hinter diesen Privilegien? Unternehmen und Jobs sollen nicht durch die Erbschaftssteuer gefährdet werden.
1: In Frankreich gehen heute erneut junge Menschen aus Schulen und Universitäten auf die Straße. Sie fordern unter anderem eine Erhöhung des Bildungsetats, weniger Unterrichtsausfall und eine bessere Ausstattung der Schulen. Aus Paris, Julia Borutta.
4: Am frühen Nachmittag werden in Paris voraussichtlich 2 Demonstrationszüge starten. Aber auch in anderen großen Städten wird heute wieder demonstriert. Laut dem Bildungsministerium waren am Morgen landesweit 200 von insgesamt 3.700 Lycées geschlossen oder verbarrikadiert. Die Regierung hatte in den letzten Tagen einen Rückgang der Blockaden, aber eine Intensivierung der Gewalt beobachtet und hofft, dass sich die Lage über die bevorstehenden Herbstferien beruhigen wird.
1: Die bulgarische Regierung hat den jüngsten Drohnenvorfall im Schwarzen Meer als völlig inakzeptabel bezeichnet. Ministerpräsident Radev bestellte die russische Botschafterin ein. Vor der bulgarischen Küste waren zuvor 2 Handelsschiffe mit Drohnen aufgegriffen worden. Eines von ihnen ging unter, mehrere Besatzungsmitglieder gelten noch als vermisst. Infolge des russischen Angriffskrieges gegen die Ukraine ist das Schwarze Meer immer wieder Schauplatz von Drohnenvorfällen. Mehr als 200 Schiffe wurden bereits angegriffen, die meisten von ihnen in diesem Jahr. Die Formel 1 kehrt auf den afrikanischen Kontinent zurück. Das bis dato letzte Rennen dort war 1993 in Südafrika. Ab den frühen 2030er Jahren soll nun in Ruanda der große Preis von Afrika stattfinden. Aus der Sportredaktion Achim Scheu.
5: Der Vertrag läuft über 10 Jahre. Dafür wird eigens eine neue Rennstrecke circa 40 Kilometer entfernt von der Hauptstadt Kigali gebaut. Der Wüstenstaat Katar dient dafür größtenteils als Geldgeber. Die Fluggesellschaft Qatar Airways ist ja auch einer der Hauptsponsoren der Formel 1. Kritik gibt es bereits, vor allem in Bezug auf die Menschenrechte in Ruanda. Die politische Lage dort ist nach wie vor sehr repressiv. Dem ostafrikanischen Land wird daher Sportswashing vorgeworfen, also der Versuch, internationales Ansehen durch die Austragung großer Sportevents aufzubessern.
1: Das waren die Nachrichten. Das Wetter in Norddeutschland. Wolken und einige Auflockerungen, gebietsweise Schauer bei Höchstwerten von 13 bis 18 Grad. Nachts fast überall trocken, gebietsweise noch letzte Schauer, Tiefstwerte 13 bis 8 Grad. Morgen bleibt es bis auf einzelne Schauer trocken bei Höchstwerten um 16 Grad. Am Donnerstag meist trocken bei 15 bis 19 Grad und am Freitag anfangs freundlich, später im Nordwesten Regen bei 16 bis 20 Grad. Es ist 16.04 Uhr.
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6: Heute Vormittag bei der Vorbereitung auf diese Sendung habe ich mit einigen Vergnügen in historischen Traktaten geblättert, also virtuell geblättert, die sich über hunderte von Jahren hinweg sehr, sehr negativ über die Brille, die Augengläser geäußert haben. Das Hilfsmittel, was wir heute eigentlich ganz praktisch finden, ich mittlerweile beim Lesen auch, das im 13. Jahrhundert erfunden worden ist und eben lange in der Kritik stand. Was hat man Brillenträgern nicht alles vorgeworfen? Zum Beispiel, sie würden sich in Gottes Schöpfung einmischen, sie seien eitel oder ungeduldig oder sie seien pseudo-intellektuell. Das hat tatsächlich schon im späten 15. Jahrhundert Sebastian Brandt in einem dieser Texte geschrieben. Warum erzähle ich das alles? Jetzt gibt es wieder viel Kritik an einer Brille. Sogar so viel, dass Menschen Strafanzeige erstattet haben. Wir erzählen Ihnen in dieser Stunde Journal die ganze Geschichte.

von Dave Brubeck, The Desert and the Parched Land. Das war La Pietà mit Angèle Dubois und zusätzlich der Harfenistin Valerie Milo. Ja, das war schon etwas sehr Besonderes Ende der Nuller, Anfang der 10er Jahre, als diese Figur im Musikleben populär wurde, Anthony Higgerty mit androgynem Äußeren und sehr besonderer androgyner Stimme, Anthony the Johnsons, hieß damals die Band von Higgerty. Mittlerweile hat sie sich einen weiblichen Namen gegeben, Anoni, und auch die Musik sehr stark verändert. Wir schwelgen aber noch in damals. Hier ist The Cripple and the Starfish mit dem dänischen Nationalorchester und damals Anthony and the Johnsons.

0: auf NDR Kultur. Am Dienstagnachmittag The Cripple and the Starfish mit dem dänischen Nationalen Kammerorchester und Anthony and the Johnsons NDR Kultur. Das hatte ich hier letztens schon mal preisgegeben, dass ich beim Thema Lesebrille seit einigen Jahren jetzt schon ganz auf den ungemein edlen Optiker Butnikowski vertraue. Ob sich das jetzt ändern sollte, wo da so ganz neue Modelle auf den Markt kommen? Nein, ich glaube nicht. Die Smart Glasses kann man ab heute auch in Deutschland bestellen. Smart Glasses, die Produkte, die ein großer Internetkonzern, nämlich der, der auch Facebook hostet und besitzt, Meta, jetzt gerade gemeinsam mit einem Brillenhersteller auf den Markt bringt. Eine Brille, die Ihnen den Weg weisen kann, die fremdsprachige Gespräche übersetzen kann oder die Umgebung filmen kann. Und die Begeisterung mancher Menschen über diese neuen Möglichkeiten, die ist aber auch deutlich gemischt mit Protest. Gabi Biesinger berichtet.
1: Als die Meta Ray-Ban Display-Brille 2025 in den USA auf den Markt kam, fluteten überwiegend begeisterte Selbsttests das Netz. Wie der von Cleo Abraham bei TikTok, wo sie alle Funktionen ausprobierte.
2: These are the new Meta Ray-Ban Display and I got to test them.
1: Man kann sich etwa den Weg weisen lassen über eine Karte, die als Anzeige ins rechte Brillenglas eingeblendet wird.
2: You pop up a map to tell you where to go.
1: Oder sich untertiteln lassen, was das Gegenüber sagt, etwa wenn es draußen laut ist. Und das sogar als Übersetzung in die eigene Sprache, wenn einem das Gesagte nur Spanisch vorkommt.
2: Captions. Even if they're speaking another language.
1: Eine absolute Neuheit damals, das Neural Band, ein elastisches Armband, mit dem man die Brille diskret steuern kann.
2: Sensors in this band track electrical signals in your wrist.
1: Das Armband erfasst elektrische Signale der Armmuskulatur, um feine Fingerbewegungen, Greifgesten und Wischbewegungen in Befehle für die Brille zu übersetzen. Wenn man eine Textnachricht beantworten will, reicht es, mit dem Finger auf der Tischplatte oder dem eigenen Arm zu schreiben und im Display erscheint der Text. Offenbar sogar bei veritabler Sauklaue.
2: It was surprisingly good at figuring out my bad handwriting.
1: Meta ist mit einem Anteil von 80% Marktführer im Bereich Smart Glasses, also intelligenter Datenbrillen. Die hohe Nachfrage nach dem Display-Modell in den USA führte dazu, dass internationale Verkaufsstarts verschoben werden mussten. Unter den Meta-Brillen dürfte die Ray-Ban Display das derzeit technisch am weitesten entwickelte Modell sein. In Deutschland ist sie ab 899 Euro zu haben. Technikexperten bemängeln, dass sie mit einigen Unzulänglichkeiten, etwa kurzer Akkulaufzeit von nur 3 bis 4 Stunden, eigentlich zu teuer sei. Dazu kommt, dass in Deutschland der Verkaufsstart für die Meta-Brille gerade von einer Anzeige überschattet wird.
3: Die Organisation HateAid ist nach eigener Prüfung zu dem Schluss gekommen, dass der Verkauf solcher Brillen strafbar sein könnte,
1: erklärte Tech-Experte Malte Kirchner vom Computermagazin CT im August in einem Video, als HateAid bei der Generalstaatsanwaltschaft in Frankfurt Strafanzeige einreichte. Die Organisation HateAid, die sich gegen Netzgewalt engagiert, bemängelt, dass man mit den Brillen heimlich filmen könne, da nur eine kleine, eher unauffällige LED-Leuchte anzeigt, dass die Kamera läuft. Und das verstößt nach Ansicht von HateAid gegen Datenschutzregeln bei Kommunikationsgeräten.
3: Meta sagt sinngemäß, natürlich erkennt man eine Aufnahme, schließlich leuchtet ja eine LED.
1: Außerdem verweist Meta auf Sicherheitsmechanismen, dass die Brille den Dienst verweigere, wenn die LED abgeklebt wird.
3: HateAid hingegen sagt, nein, bei einer Brille, die fast genauso aussieht wie eine normale Sonnenbrille, reicht dieses kleine Licht nicht.
1: Angezeigt hat HateAid nicht nur Meta, sondern auch die Brillenfirmen Ray-Ban und Oakley sowie einige große deutsche Optikerketten und den Elektronikfachhändler Mediamarkt. Die Zentralstelle zur Bekämpfung der Internetkriminalität prüft derzeit im Rahmen eines Ermittlungsverfahrens, ob ein Anfangsverdacht für eine Straftat vorliegt. Die Bundesnetzagentur hatte sich früher bereits zu solchen Brillen geäußert und betont, dass der Verkauf und Besitz von Smart Glasses nicht generell verboten sind, vorausgesetzt die Aufnahmefunktion sei für das Umfeld klar erkennbar. Und das ist nun eben der Knackpunkt. Eine große Optikerkette in den Niederlanden hat den Verkauf der Brillen wegen Datenschutzbedenken unlängst gestoppt.
0: Verkaufsstart einer neuen Hightech-Brille heute auch in Deutschland. Ja, und die Kritik daran, gleich zu unterfüttern mit einer Strafanzeige, ist das nicht ein bisschen großes Geschütz? Und vor allem, was ist aus dieser Strafanzeige geworden? Das frage ich hier gleich. Josephine Ballon von HateAid.

0: interessante Musik. Schreibt hier gerade eine sehr treue Hörerin aus Bremen, Ruxandra, ihr Name. Und das ging mir gerade auch durch den Kopf. Geschrieben hat sie Zbigniew Preisner, ein zeitgenössischer Filmkomponist. Und das Ganze stammt aus Die zwei Leben der Veronika. Und diese Vokalise hat niemand anders als die große Simone Kermes gesungen. Gemeinsam mit dem Kammerorchester der Oper in Warschau. Und das alles auf NDR Kultur im Journal, wo wir heute über Brillen sprechen, aber nicht irgendeine Brille, sondern eine voller Technik gestopft, mit der Sie jederzeit zum Beispiel fotografieren können und unter Umständen wird das gar nicht bemerkt. Die Organisation Hate hat bereits im August gegen diese Brille Anzeige erstattet. Hate Aid ist eine Organisation, die Menschen hilft, die online oder in Social Media Kanälen so verunglimpft werden, dass sie alleine nicht mehr klarkommen. Und dann wird geholfen, zum Beispiel auch mit Rechtsberatung. Josephine Ballon ist eine Anwältin bei Hate Aid. Mit ihr habe ich heute Mittag gesprochen und zuerst gefragt. Die Brillen kommen heute in Deutschland auf den Markt, trotz aller Kritik. Also hatte diese Strafanzeige keine aufschiebende Wirkung.
1: Nein, auf gar keinen Fall. Und die Strafanzeige bedeutet ja auch erstmal nur, dass die Staatsanwaltschaft ermittelt, ob die Unternehmen sich hier möglicherweise strafbar gemacht haben. Für ein Verkaufsverbot wäre in der Tat dann die Bundesnetzagentur als Marktregulierungsbehörde zuständig.
0: Das ist ja schon einige Wochen her, dass Sie diese Anzeige gestellt haben. Wissen Sie, was seitdem passiert ist? Wird das wirklich groß? Wird das wirklich behandelt? Oder hört man die nächste Reaktion irgendwann in 2 Jahren von der Staatsanwaltschaft?
1: Also die Staatsanwaltschaft ist natürlich verpflichtet, sich jetzt damit zu befassen. Wir haben diese Strafanzeige auch nicht leichtfertig gestellt, sondern mit einer sorgfältigen juristischen Analyse unterlegt. Sie hat insgesamt 16 Seiten, sodass sie sich auf jeden Fall damit befassen müssen. Wie lange das dauert und was genau dann daraus wird, das kann ich jetzt natürlich auch nicht sagen. Und leider haben auch wir hier keinen neuen Sachstand bisher.
0: Das Ganze, korrigieren Sie mich, wenn ich es falsch zusammenfasse, das Ganze beruht auf Ihrer Ansicht, dass die Datenschutzgrundverordnung verbietet, dass ich mit einer quasi versteckten Kamera, also etwas, was aussieht wie eine Brille, aber live Videoaufnahmen oder Fotoaufnahmen produzieren kann, herumlaufe. Die Firmen werden ja jetzt sagen, ja wieso, da ist ja das rote Licht drin, das geht doch bei Aufnahme sofort an.
1: Ja, es ist tatsächlich nicht die Datenschutzgrundverordnung, sondern das TDDDG, was Datenschutz bei Telekommunikation und in Anlagen regelt. Und da gibt es eben eine Norm, die sagt, dass Spionagemittel, die in Alltagsgegenstände getarnt sind, nicht zulässig sind, wenn eben nicht erkennbar ist, dass sie aufnehmen. Und dieses Licht ist tatsächlich ein kleines weißes LED-Licht, also ein rotes. Da würde ich fast sogar noch sagen, da könnte man noch mehr assoziieren, dass mal aufgenommen wird. Aber es ist ein kleines, langsam blinkendes weißes Licht, was auch wirklich nur dann leuchtet, wenn schon aufgenommen wird. Und dieses Licht ist wirklich schwer erkennbar. Man muss direkt davor stehen, es darf nicht zu hell sein, aber die Brille filmt auch in weite Entfernung und auch mit einem Weitwinkel. Das heißt, man hat wirklich keine Garantie dafür, dass man es sieht. Und wir haben eine Bevölkerungsumfrage durchgeführt, wo wir gesehen haben, dass 61% der 5000 befragten Menschen in Deutschland nicht wussten, was es bedeutet, wenn eine Brille leuchtet. Das heißt, selbst wenn ich es erkenne, heißt es noch nicht mal, dass ich weiß, dass ich auch gefilmt werde.
0: In Deutschland kommen die Dinger jetzt erst so richtig auf den Markt. Bisher konnte man nur testen. Was weiß man denn über die Verkaufszahlen in anderen Märkten bisher?
1: Also alleine die Brille von Meta und Ray-Ban wurde weltweit millionenfach verkauft. Ungefähr 7 Millionen Mal ist die letzte Zahl, die ich finden konnte dazu. Und das ist natürlich schon beachtlich, insbesondere weil man davon ausgehen muss, dass es immer mehr werden wird, wenn die Brille jetzt einfach in jedem Geschäft steht.
0: Es gab ja schon mal einen Versuch von einem anderen großen Digitalkonzern, nämlich von Google. Auch da, und das ist fast 10 Jahre her, da gab es Proteste damals und am Ende haben sie die Entwicklung eingestellt. Warum scheint jetzt dieser neue Vorschlag von Meta, diese neue Entwicklung erfolgreicher zu werden?
1: Nun, in erster Linie liegt das wahrscheinlich daran, dass Meta diese Brille jetzt so wunderschön unauffällig gestaltet hat. Das heißt, sie sieht eben aus wie eine ganz normale Sehhilfe und fällt gar nicht mehr auf. Das war bei der Google-Brille damals noch anders. Und dann hat man es natürlich auch ganz besonders gut geschafft, die Brille hier einzubetten in die Meta-Funktionen. Zum Beispiel auch Instagram, wo man die Inhalte super einfach hochladen kann.
0: Die Privatsphäre, das ist ein Problem, das Sie schildern. Wie sieht es eigentlich aus mit urheberrechtlichen Fragen, wenn ich mich ins Kino setze, wenn ich mich in ein Konzert setze? Was würde da passieren, wenn ich da einfach 90 Minuten mitfilme? Würde das erkannt auf den Servern?
1: Oh, das kann ich Ihnen nicht sagen. Meta ist auf jeden Fall in der Lage, das zu erkennen. Das kann ich Ihnen sagen, denn erfahrungsgemäß sind Urheberrechte immer besser geschützt als Datenschutz- und Persönlichkeitsrechte. Das heißt, es wird jetzt auch schon geraten, um sich gegen Aufnahmen durch Smart Glasses zu schützen, Disney-Lieder zu singen, weil die eben urheberrechtlich geschützt sind. Und das ist natürlich dann ein sehr trauriger Versuch der Selbstverteidigung im öffentlichen Raum, weil natürlich dieser Schutz einfach sehr ausgeprägt ist.
0: Aber es würde unser Stadtbild deutlich verbessern, wenn alle Menschen Ariel die Meerjungfrau singen würden plötzlich.
1: Ja, schön wäre es auf jeden Fall.
0: Was glauben Sie, wie geht es weiter in dieser Geschichte?
1: Ich denke, die Debatte ist jetzt hier in Gang gekommen. Das ist wichtig. Es zeigt sich, dass Menschen sich wünschen, dass Smart Glasses als solche erkennbar sind, dass Menschen auch Angst davor haben, gefilmt zu werden. Mehr als die Hälfte der Befragten hat das zum Beispiel in unserer Umfrage angegeben. Und wir müssen jetzt in eine Debatte eintreten, um herauszufinden, ob es wirklich das ist, was wir wollen, dass man das kann. Man kann solche Brillen ja auch mit den vielen legitimen Funktionen verkaufen, ohne dass man eben diese Filmfunktion hat, die ja eigentlich nur der Content Creation dient und keine wirkliche Hilfe im Alltag ist.
0: Ganz herzlichen Dank für diese Zusammenfassung. Alles Gute Ihnen.
1: Ja, danke, sehr gerne.
0: Schönen Tag, tschüss. Josephine Ballon war das zu der Strafanzeige gegen die neuen Brillen durch ihre Organisation HateAid. NDR Kultur hier.

Ja, wie mit dem Royal Scottish National Orchestra und Antonín Dvořák. Natürlich slawischer Tanz Nummer 1. Heute steht mir der Sinn, nach Überleitungen probiere ich doch mal so Antonín Dvořák, der auch gerne amerikanische Musik zitiert hat und jetzt einer, der noch lieber amerikanische Musik zitiert, ein ganz großer im Jazzklavier der letzten Jahre, wurde gefeiert in New York, John Batiste, aber plötzlich dann hat er so eine Art klassisches Album aufgenommen, Gospel Andante, hören Sie jetzt hier, John Batiste.

0: Wie schön, so ein Mozart-Violinkonzert zu hören. Das Adagio aus dem Violinkonzert Nummer 3. Wunderbar schlicht und doch sprechend gespielt von Frank-Peter Zimmermann mit Wolfgang Sawallisch und den Berliner Philharmonikern. NDR Kultur, das Journal, wo wir heute über die Segnungen moderner Digitaltechnik sprechen und die Kritik an ihr. Das Thema mit den Brillen, die da heute auf den Markt kommen und unglaublich vieles können. Das hatten wir gerade. Jetzt geht es um Technik, die wir schon länger kennen. Laptops oder Tablets. Und die sind natürlich auch völlig verbreitet in Universitäten. Heute hat in vielen norddeutschen Universitäten das Semester begonnen und ganz selbstverständlich sitzen die Studierenden da im Hörsaal mit Laptop oder Tablet, um mitzuschreiben, was die Dozenten vorne erzählen oder mal eben noch schnell eine Mail abzuschicken oder die hübschen Schuhe zu bestellen. Und in Amsterdam, an der großen Universität Amsterdam, sagen die Professorinnen jetzt so nicht, so jetzt nicht weiter und haben Laptops und sämtliche sonstigen Geräte der Art im Hörsaal verboten. Was sagen denn die Studenten? Sara Lopez weiß das.
1: An der Universität Amsterdam hat eine neue Regel zum Vorlesungsstart bei einigen Studierenden für Verwirrung gesorgt. Zum Beispiel bei der 23-jährigen Clara.
2: Alle waren natürlich erstmal so ein bisschen verdutzt, man hat erstmal so gestutzt, okay, was macht man da jetzt? Ich musste mir erstmal einen Block kaufen, also hat sie auch schon nicht mehr.
1: In allen Vorlesungen des Bachelorstudiengangs Interdisziplinäre Sozialwissenschaften sind Laptops, Tablets und Handys jetzt verboten. Die Studierenden müssen ihre Notizen also handschriftlich machen. Die Fakultät will so für mehr Konzentration sorgen, denn zuletzt habe die oft gefehlt, sagt die Dozentin Cyrilein Ewertze.
3: Ich erinnere mich, wie ich ganz hinten in einem Hörsaal saß. Ich habe Bildschirme voll mit Social Media gesehen. Es hat die Studierenden sehr abgelenkt. Ob das jetzt WhatsApp war oder Online-Shopping. Und es hat auch die Sitznachbarn abgelenkt, die das nicht gemacht haben.
1: Das neue Verbot gilt für alle Vorlesungen. In Seminaren können die Dozenten entscheiden, wann elektronische Geräte erlaubt sind, bei Gruppenarbeiten zum Beispiel. Wenn aber über ein Buch diskutiert wird, dann nicht. Und wer sagt, dass er den Laptop wirklich braucht, kann den auch in der Vorlesung verwenden, wenn er sich in die erste Reihe setzt. Das machen zum Beispiel Studierende mit Beeinträchtigung. Nach den ersten Wochen findet die Studentin Clara die neue Regel sehr gut.
2: Weil es mich zwingt, mehr aufmerksam zu sein. Das fällt mir schon oft, dass wenn ich am Laptop bin, dann schickt man mal eine E-Mail oder man macht New York Times Puzzle oder so. Es ist natürlich dann manchmal ein bisschen nerviger danach, alles nochmal zusammenzufassen auf dem Laptop. Aber ich würde sagen, dass auch die Stimmung im Klassenzimmer ist auch irgendwie besser, weil alle fokussiert sind und man hört zu und es ist einfach ein bisschen entspannter.
1: Ähnlich sieht das die 21-jährige Migle.
4: Ich habe das Gefühl, dass wir uns gegenseitig besser wahrnehmen. Es ist einfacher, sich die Namen der anderen Studierenden zu merken und was sie in der Vorlesung gesagt haben. Es ist eine entspanntere Atmosphäre und leichter, jemanden später darauf anzusprechen, was er gesagt hat, weil man mehr im Moment ist.
1: Aber natürlich gibt es auch Studierende, die lieber weiter ihre Laptops nutzen würden und die neue Regel bevormundend finden, sagt Dozentin Cyrilein Ewertze.
3: Ich verstehe, dass sich das ein bisschen anfühlt, als würde einem gesagt, was man machen soll. So ist es ja auch irgendwie. Aber wir glauben, dass es das Richtige ist.
1: Wer gegen die neue Regel verstößt und zum Beispiel in der vierten Reihe auf dem Laptop tippt, wird an das Verbot erinnert. Strafen gibt es keine und auch keine Kontrollen, ob jemand unter dem Tisch schnell noch eine Nachricht bei WhatsApp schreibt. Das sei aber auch nicht notwendig, sagen die Dozenten an der Universität Amsterdam. Es gebe schon jetzt einen starken Effekt.
3: Während der Vorlesung habe ich ein viel besseres Gefühl, wo die Studierenden gerade sind. Haben sie mich verstanden? Muss ich langsamer sein? Und in den Seminaren merke ich, dass sie wirklich zugehört haben und den Inhalt besser verstanden haben als früher. Wenn ich eine Frage stelle, dann beantworten sie die in ihren eigenen Worten.
1: Mit der Hand schreiben die Studierenden in der Regel langsamer als auf einer Tastatur, haben also nicht genug Zeit, den genauen Wortlaut der Dozenten mitzuschreiben, sondern nur die wichtigsten inhaltlichen Punkte. Die Dozenten des Studiengangs Interdisziplinäre Sozialwissenschaften an der Universität Amsterdam hoffen, dass die neue Regel auch für bessere Ergebnisse bei den Klausuren sorgt. Das wird sich in den nächsten Wochen zeigen.
0: Laptops verboten an der Universität in Amsterdam, zumindest in einigen Studiengängen. Und es klingt ja fast wie im Märchen, oder? Laptop zu und alles wird plötzlich besser. Wir möchten da mit gutem Beispiel vorangehen. Hier ist Musik, die ist auch fast ohne Laptop produziert. Lambert und Cat Frankie hören Sie hier. So Unkind. What?

0: habe ich gerade zufällig im Speicher gefunden. So Unkind mit Lambert und Cat Frankie. Und seit ich das irgendwann mal nachts aufgelegt habe, hat es da ruhig geschlummert und war vergessen. Aber schön, dass die Maus manchmal zufällig irgendwo drauf rutscht, oder?
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2: Um 17 Uhr mit Astrid Fietz. Der designierte Bundesarbeitsminister Schweizer sieht bei der geplanten Rentenreform noch offene Fragen zwischen Union und SPD. Er freue sich aber auf seine neue Aufgabe in Berlin, sagte der SPD-Politiker am Nachmittag vor seiner Vereidigung. Aus Berlin Tim Aßmann.
3: Von einer großen Ehre spricht Alexander Schweizer mit Blick auf das neue Amt. Er dankte seiner Vorgängerin Bärbel Baas für deren Arbeit und sprach dann über die Rentenreform. Sobald sich die Koalition dort in allen Fragen verständigt habe, werde sein Ministerium alles daran setzen, die entsprechenden Gesetze zügig und gründlich auf den Weg zu bringen, versprach der neue Bundesarbeitsminister. Und er ergänzte, das habe er mit Bundeskanzler Merz auch bereits so besprochen. Merz hatte zuvor auf dem Arbeitgebertag erklärt, er erwarte, dass die verabredeten Gesetzentwürfe aus dem Arbeitsministerium so schnell wie möglich ins Kabinett gebracht würden. Vor allem beim Thema Rente gibt es aber offenkundig noch Differenzen zwischen Union und SPD.
2: An der Ministerpräsidentenwahl in Sachsen-Anhalt im Dezember wird die CDU-Fraktion nicht teilnehmen. Laut Fraktionschef Schulze werden die Abgeordneten den Saal geschlossen verlassen. Darauf habe man sich innerhalb der Fraktion verständigt, so Schulze. Der AfD-Politiker Siegmund stellt sich im Dezember als Ministerpräsident zur Wahl. Dafür braucht er 3 Stimmen mehr, als seine Partei im Parlament hat. Die CDU will mit ihrem Vorgehen dem Verdacht aus dem Weg gehen, aus ihren Reihen könnte es Stimmen für einen AfD-Ministerpräsidenten geben. Sexualisierte Gewalt gegen Kinder und Jugendliche bleibt in Deutschland ein Massenphänomen. Die unabhängige Bundesbeauftragte Klaus und die Aufarbeitungskommission des Bundes sehen große Lücken beim Schutz und bei Hilfen für Betroffene. Aus Berlin Dietrich Kalmeurer.
4: Die Bundesbeauftragte gegen sexuellen Missbrauch, Kerstin Klaus, warnt vor einem wachsenden Risiko für Kinder und Jugendliche. Noch nie sei die Gefahr so groß gewesen, sexualisierte Gewalt zu erleben. Dazu zählen Übergriffe in Familien, Schulen, Vereinen oder Heimen. Die Risiken im digitalen Raum explodierten. Laut Klaus haben rund 10 Millionen Menschen in Deutschland als Kinder oder Jugendliche sexuelle Gewalt erlebt. Sie fordert mehr Schutz im Internet, verbindliche Schutzkonzepte und eine Reform des Sexualstrafrechts.
2: Das Bundesverfassungsgericht in Karlsruhe verhandelt seit heute darüber, ob Steuervorteile für Firmenerben rechtens sind. Mit einem Urteil wird Anfang kommenden Jahres gerechnet. Aus Karlsruhe Max Bauer.
5: Unternehmenserben müssen nach geltendem Recht deutlich weniger Steuern zahlen als Erben von Privatpersonen. Wenn sie das Unternehmen 7 Jahre lang weiterführen und die Löhne nicht senken, sind Unternehmenserben sogar ganz von der Steuer befreit. Das findet ein Mann ungerecht, der von seiner Tante geerbt hatte. In der Verhandlung seiner Klage in Karlsruhe sagten Unternehmensverbände, dass Steuerbefreiungen nötig seien, um die Existenz von Unternehmen nicht zu gefährden und Arbeitsplätze zu sichern. Kritiker der Steuerbefreiung argumentierten hingegen, dass gerade die Erben großer Unternehmensvermögen nach geltendem Recht kaum oder oft gar keine Steuern zahlen müssten. Die Steuerbefreiung schütze nicht mehr nur die Existenz von Unternehmen, sondern vor allem das Vermögen von Superreichen.
2: Die bulgarische Regierung hat den jüngsten Drohnenvorfall im Schwarzen Meer als völlig inakzeptabel bezeichnet. Ministerpräsident Radev bestellte die russische Botschafterin ein. Vor der bulgarischen Küste waren zuvor 2 Handelsschiffe mit Drohnen angegriffen worden. Eins von ihnen ging unter. Mehrere Besatzungsmitglieder gelten noch als vermisst. Infolge des russischen Angriffskriegs gegen die Ukraine ist das Schwarze Meer immer wieder Schauplatz von Drohnenvorfällen. Mehr als 200 Schiffe wurden bereits angegriffen, die meisten von ihnen in diesem Jahr. Papst Leo XIV. Ist im Krankenhaus. Grund ist eine kurzfristig angekündigte Lungenoperation. Aus Rom, Ivo Maruschik.
6: Am Mittag ist der Papst in der Gemelli-Klinik in Rom aufgenommen worden. Die letzten Meter zum Eingang des Krankenhauses ging er zu Fuß und begrüßte die Gläubigen und Schaulustigen, die sich dort versammelt hatten. Der Vatikan teilte mit, die Operation solle noch heute im Lauf des Nachmittags durchgeführt werden. Leo XIV. Hatte am Sonntag selbst vor tausenden Menschen auf dem Petersplatz gesagt, dass ihm ein Knoten aus der Lunge entfernt werden soll. Im Lauf des Abends soll es weitere Informationen über seinen Zustand geben.
2: Das waren die Nachrichten. Das Wetter in Norddeutschland. Heute Abend Wolken und zeitweise Schauer bei 11 bis 17 Grad. An der See stürmisch. Nachts häufig trocken, vereinzelt noch Regen, Tiefstwerte 13 bis 8 Grad. Morgen anfangs einzelne Schauer, meist aber trocken, Höchstwerte 15 bis 18 Grad. Am Donnerstag meist trocken bei 15 bis 19 Grad, am Freitag freundlich, im Nordwesten später Regen bei 16 bis 20 Grad. Es ist gleich 17.05 Uhr.
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0: Und in dieser Stunde Journal sprechen wir über das Lachen.
7: Über das Missgeschick eines Menschen spottet man nicht. Aber wenn es einen Anlass zum Scherzen gibt, schmunzle ich gern einmal. Auch deine Tante Hedwig.
8: Echte Fröhlichkeit kommt aus dem Herzen. Wir sind heitere Menschen und freuen uns gemeinsam.
0: Ach, das waren noch Zeiten. Loriot-Humor aus den 90ern, der sehr schön war und immer noch anerkannt ist, aber in gewisser Hinsicht auch harmlos, zumindest mit dem, was man da zum Beispiel in den letzten, ja man kann schon sagen, anderthalb Jahrzehnten in den Late-Night-Satire-Shows im amerikanischen und manchmal auch im deutschen Fernsehen gesehen hat. Das hat sich deutlich verändert und jetzt könnte es wieder so einen Umbruch geben in der Satire, in der politischen Satire. Darüber spreche ich hier gleich mit einem, der sich richtig tief eingegraben hat. Jüngst hat er bei Suhrkamp ein Buch veröffentlicht unter dem Titel Komisch, Satire, Comedy und der Ernst der Lage. Gleich bei mir Jens Christian Rabe. Willkommen.

Was packen wir denn noch dazu, sagen dann CD- oder Plattenproduzenten etwas schnodderig, wenn man ein noch etwas unfertiges Album vor sich hat. In diesem Fall hat Göran Zölscher Beatles-Arrangements des kubanischen Komponisten und Arrangeurs Leo Brauer aufgenommen. Und was packen wir da noch dazu? Ja, die Musik von George Martin zum Beispiel, dem Beatles-Produzenten. Der hat nämlich auch mal, wie Sie gehört haben, so halbwegs klassisch komponiert. Westward Look aus den drei amerikanischen Skizzen von George Martin, hier mit Göran Zölscher und dem Göteborger Sinfonikanten.

0: So plötzlich, wie sie anfangen, hören sie auch wieder auf. Diese wunderbaren Madrigale von John Dowland. Das war Can She Excuse mit der lauten Kompanei und Wolfgang Katschner, NDR Kultur, das Journal. Und wir müssen vor dem nun folgenden Gespräch ein bisschen, Sie hören, ich bin schon dabei, im Geschichtsbuch des deutschen Kabaretts blättern, sonst tun wir ihm nämlich Unrecht. Da gab es zum Beispiel im ersten Programm im Jahr 1982 die Sendung Scheibenwischer mit Dieter Hildebrandt, eine Ausgabe über den Rhein-Main-Donau-Kanal, Sinn und Unsinn dieses Großbauwerks, dieser Großbaustelle. Und das hat tatsächlich die Debatte in Deutschland beeinflusst. Und denken Sie an Gerhard Polt mit seinen sehr realistischen, satirischen Nummern über Silvesterfeuerwerk oder die in Thailand bestellte Ehefrau. Da blieb einem das Lachen im Halse stecken. Insofern, ja, es gab immer schon politisch relevante Satire, aber doch, sie ist deutlich häufiger geworden und doch noch wirkmächtiger, insbesondere im amerikanischen Fernsehen, aber auch in Sendungen wie Die Anstalt, der Heute-Show oder dem ZDF-Magazin Joral. Royal. Einer, der sich mit dem Thema gut auskennt, ist Jens Christian Rabe, hat gerade ein Buch geschrieben. Komisch heißt es, Satire, Comedy und der Ernst der Lage. Und ich habe ihn heute Mittag gefragt, wann hat er denn erkannt, dass dieses Thema politische Satire, Comedy, im weitesten Sinne auch Kabarett, mehr Relevanz bekommt?
1: Genau, es gibt einen frühen, einen späteren Zeitpunkt. Der frühe Zeitpunkt, der ist in meinem Fall wahrscheinlich 15 Jahre her. Und zwar war das eine Debatte in Amerika, wo mit dem Ruhm und dem Aufstieg von Jon Stewart, der dann, glaube ich, sogar einmal ganz offiziell als vertrauenswürdigster Newsman Amerikas gewählt worden ist, plötzlich die Frage aufkam, ob denn die öffentlichen Intellektuellen, die noch Einfluss haben, nicht eigentlich die Comedians sind und nicht die quasi alten öffentlichen Intellektuellen, die Schriftsteller, die Philosophen. Naja, und der zweite Punkt, der ist natürlich viel weniger lange her, der dann so weit geführt hat, dass im Grunde den mächtigsten Mann der Welt, den amerikanischen Präsidenten, irgendwie Comedians ins Amt gehoben haben und er dann auch irgendwann ja dann auf den Gedanken kam, dass es Teil seiner Aufgabe ist, sich zu überlegen, welche Comedians er als nächstes absetzt.
0: Ich muss jetzt, weil wir sonst zu lange brauchen würden, stark verallgemeinern, aber diese deutschen Fernsehshows, die aus diesen amerikanischen Vorbildern hervorgegangen sind, die also Recherchen präsentieren, Sachverhalte erklären, die haben ja schon auch ein Problem, denn manchmal wird sehr vereinfacht und vor allem würde ich sagen, naja, man macht es ein bisschen lustig, dann passt das Ganze besser in unsere Medienwelt. Und ich habe zur Vorbereitung mal Monitor mit Böhmermann verglichen, die Recherchen dort. Die haben einen großen Nachteil, die Recherchen von so einem Politmagazin, nehmen wir auch Panorama, die fallen eigentlich gar nicht mehr auf. Ist das nicht auch ein bisschen schwierig?
1: Ja, natürlich. Also das ist auch ein großes Problem. Also ich bin als großer Fan der Comedy, aber auch der Recherche und selber ja als Journalist natürlich über den Neid dahin gekommen, da genauer hinzuschauen und würde aber auch sagen, das ist ein sehr zweischneidiges Schwert, während man einen journalistischen Sachverhalt entfaltet und kritisiert und erforscht, zum Beispiel dann Gags über einen zu großen Kopf irgendeines Protagonisten, der eingeblendet wird, gemacht wird. Es wird im Grunde dann auch veralbert und es entsteht eine Leichtigkeit, die irgendwie falsch ist, wenn die Gags nicht aus dem Thema selbst heraus entstehen. Ich würde aber sagen, es ist ganz oft aber vor allem ein Problem schlechter Comedy, die vergisst, dass sie eigentlich dann am besten und am wirkungsvollsten ist, wenn sie nicht so tut, als hätte sie mit den Problemen, die sie anprangert, gar nichts zu tun.
0: Eine Kritik, die liegt schon einige Jahre zurück, wurde aber auch in der Süddeutschen Zeitung immer wieder aufgegriffen an der Heute-Show, dass mit diesem Ha-ha-ha-hi-hi-hi, alle Politiker sind irgendwie doof, natürlich auch so etwas wie Politikverdrossenheit unterstützt wird, wenn man das alles gar nicht mehr ernst nehmen kann. Wie schätzen Sie das ein?
1: Absolut, also das würde aber direkt anschließen an das, was ich gerade gesagt habe. Dann geht bei Kabarett der beste Gag des Abends auf Kosten eines nicht anwesenden Dritten, meistens eines unfähigen Politikers, einer unfähigen Politikerin. Und bei guter Comedy geht der beste Gag des Abends auf Kosten des Publikums und des anwesenden Comedians. Wenn man sich an diese Regel hält, dann könnte man eigentlich auch mit den Mitteln von Comedy diesem Problem ziemlich leicht entkommen.
0: Jetzt steht ja ein Wechsel an. Jan Böhmermann zieht sich zurück oder man hat ihn zurückgezogen. Wir wissen das alles nicht so ganz genau, wie das gelaufen ist. Was glauben Sie, wird sich diese Fernsehcomedy verändern in den nächsten Monaten?
1: Ja, also das ist tatsächlich ein interessanter Vorgang. Ohne dass ich tiefste Einblick habe, scheint mir sein ganz freiwilliger Rückzug, das war ja der Dreh, den er dem Ganzen geben wollte, offenbar, der scheint mir nicht ganz so zwingend als Argument, weil es natürlich in vieler Hinsicht zu gut in die Zeit passt, dass er jetzt quasi abgesetzt wird oder die Sendung nicht fortführt. Ich bedauere das auf eine Art, trotz der vielen Schwächen, die das zuletzt hatte. Bei Florian Schröder ist jetzt eben die Frage, also hier und da konnte man jetzt schon lesen, dass das ZDF ja möchte, dass er eine Art deutscher Bill Maher wird, dass er also auch in dem Fall irgendwie ein Instrument ist gegen den Vorwurf, der öffentlich-rechtliche Rundfunk wäre zu links liberal und er solle jetzt auch mal den Grünen und den Roten und den zu liberalen Schwarzen auf die Finger schauen. Wir brauchen ideologisch unzuverlässige Comedians, die nicht ins Feld ziehen mit einem festen Auftrag von vornherein.
0: Sagt Jens Christian Rabe, den Sie regelmäßig lesen können in der Süddeutschen Zeitung, liebe Menschen im Norden, und der jetzt ein sehr verständiges Buch geschrieben hat, komisch, Satire, Comedy und der Ernst der Lage. Und wenn Sie zum Beispiel diese amerikanischen Late-Night-Shows verstehen wollen, ohne nächtelang mit dem Wörterbuch auf den Knien vor dem Fernseher zu sitzen, dann sollten Sie dieses Buch lesen, ist bei Suhrkamp erschienen. Ganz herzliche Grüße, lieber Jens Christian Rabe.
1: Ich danke Ihnen sehr.

diese letzte Dissonanz, die muss er da noch reinbringen. Es ist ja ein echter Franz Schubert und für seine Verhältnisse ein außerordentlich heiteres Stück, oder? Für den alten, schwermütigen Franz. Das war das Eastside Octet mit dem dritten Satz aus dem Octet F-Dur, Verzeichnis 803 von Franz Schubert. Beethoven, jetzt hier Scherzo aus der zweiten Sinfonie.

0: knackiges. Beethovens Scherzo mit der Deutschen Kammer Philharmonie, jetzt hätte ich beinahe Akademie gesagt, wegen der vielen schönen Ks. Kammerphilharmonie Bremen mit Paavo Järvi natürlich. Scherzo aus der zweiten Sinfonie.
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0: Auch an der Vorpommerschen Landesbühne beginnt in diesen Tagen die neue Spielzeit. Dann warten wir eigentlich nur noch auf die Mailänder Scala. Zum Auftakt gab es am letzten Sonnabend eine ziemlich besondere Lesung, und zwar aus einem Buch über den Gründer eben jener Landesbühne, den verstorbenen Gründer Wolfgang Bordel, sein Name. Er hatte 1983 das Theater in Anklam als Intendant übernommen und ausgebaut. Und Susan Moll hat mit der Autorin über diese Biografie gesprochen und stellt sie außerdem vor.
2: Martina Kröger sitzt an einem alten Holztisch. Es ist der Küchentisch, an dem ihr Lebensgefährte Wolfgang Bordel mehr als 200 Theaterstücke geschrieben, bearbeitet, durchdacht hat. Hier habe er die Veneta-Festspiele ausgeklügelt und so manche andere Idee auf den Weg gebracht, erinnert sie sich zurück.
3: Machen. Man muss einfach anfangen und machen. Dann finden sich viele ein, die mitmachen.
2: Das sei stets sein Credo gewesen. Mit diesem Geist hat Wolfgang Bordel das Theater Anklam erweitert. Zum Beispiel kurz nach der Wende um das Theaterzelt Chapeau Rouge in Heringsdorf, 1997 um die Veneta-Festspiele in Zinnowitz und 3 Jahre später sogar um eine eigene Schauspielschule. Im Buch erinnert sich Martina Krüger an die Idee dahinter. Gelesen von Schauspieler Wolfgang Grossmann.
4: In der Rückschau ist die Gründung der Theaterakademie eine weitreichende strategische Idee. Wolfgang weiß, dass mit dem festen Schauspielensemble des Theaters, weil viel zu klein, eine Expansion, in welche Richtung auch immer, nicht möglich ist. Mit der Akademie wird Zukunft für das Theater gegründet. Die Ausbildung soll möglichst praktisch ablaufen. Die Studenten sollen vom ersten Tag an auf der Bühne stehen.
2: Nur so ist es heute möglich, dass die Vorpommersche Landesbühne insgesamt 4 Open Airs im Sommer spielt. Neben den Veneta-Festspielen in Zinnowitz auch in Wolgast, Barth und Anklam. Mit solchen Entscheidungen habe Wolfgang Bordel das Theater so manches Mal vor dem Untergang bewahrt, so seine Lebensgefährtin Martina Krüger.
3: Und das ist ja auch seine Schlitzohrigkeit und sein taktieren und sowas. Das ist dann wirklich nochmal schön, das in der Zusammenschau zu sehen.
2: Wer diesen Macher besser kennenlernen möchte, für den ist das Buch gedacht. Es trägt den Titel »Und find ich gleich nicht alles, wie es soll?« Ein Zitat aus Heinrich Kleists Komödie »Der zerbrochene Krug« und wohl Wolfgang Bordels Lebensmotto. Martina Krüger fungiert gewissermaßen als Zeitzeugin. Für die Zeit, bevor sie liiert waren, greift sie auf ein spezielles Kästchen zurück.
3: Eine Holzkiste, etwas größer als DIN A4. Und früher war eine teure Flasche Cognac da drin. Und das hat er eben alles gesammelt. Also von Zeugnissen aus der Schule, Belobigung im Berufswettbewerb der Diesellokschlosser, aber auch solche Sachen, Strafen, die er von der SED bekommen hat. Und es ist ja auch ein Spiegel der damaligen Zeit.
2: In dem Buch erinnern sich auch viele Weggefährten an Wolfgang Bordel. Zum Beispiel Michael Wassermann, einer der Begründer des Lilienthal-Museums in Anklam. Beide kauften in den 70ern ein Anwesen im vorpommerschen Schmatzin und gründeten gewissermaßen eine Landkommune. Schauspielerin Birgit Lenz zitiert aus dem Buch.
5: Dort setzte sich Wolfgang fest. Hier ist Bordels Zentrum. Zum Denken, Schreiben, Diskutieren, Feiern, offen für alle. Der spätere Eintrag im Telefonbuch Dr. Bordel und Freunde war zutreffend.
2: Von dieser Landkommune gingen einige Impulse für die Region aus. Martina Krüger dokumentiert das in ihrem Buch und wie sich das Theaterleben in Vorpommern entwickelt hat. Dieses Erbe Bordels führen heute 2 Menschen weiter. Andreas Flick und Anna Engel als Leitungsteam der Vorpommerschen Landesbühne.
6: Es sind unglaubliche riesige Fußstapfen, die wir vielleicht auch gar nicht so extrem ausfüllen können. Wir können nicht immer weiter expandieren. Wir möchten auch gar nicht immer weiter expandieren.
7: Dr. Bordel hat oft davon erzählt, wie er in die Rolle reingewachsen ist. Er meinte, er hat bestimmt 10 Jahre gebraucht, um überhaupt anzukommen, um die Leute kennenzulernen. Und das Erzählen darüber hat natürlich auch immer ein bisschen Druck rausgenommen.
2: Und finde ich gleich nicht alles, wie es soll? Ein Buch über einen Mann, der sich nicht von äußeren Zwängen hat einschränken lassen und die Dinge selbst in die Hand genommen hat.
0: Und ein Buch über Wolfgang Bordel, das im Klatschmohnen Verlag erschienen ist, vorgestellt von Susanne Moll. Und schauen Sie doch mal wieder vorbei in Anklam in der Landesbühne. Da gibt es zum Beispiel in den nächsten Wochen den Besuch der alten Dame, die Zaubermaske, eine Revue für Kinder und Jugendliche oder die wahre Geschichte des Christoph Kolumbus. Da ist doch einiges dabei in der Kultur hier.

0: klingt auch auf der Mandoline sehr schön. Auf der Barock-Mandoline hat er hier gespielt, der Israeli Alon Sariel. Johann Sebastian Bach, Courant aus der Partita für Violine Solo Nummer 2, NDR Kultur. Er hat also eine Residenz in dieser Saison in der Hamburgischen Elbphilharmonie. Kollege Guido Pauling, der heute die Redaktion ist, der meinte gerade ganz keck, das klingt ja so, als würde er da vorne in einer dieser Wohnungen für Reiche leben. Nein, live Uwe Ansnes kommt nur regelmäßig zum NDR Elbphilharmonie Orchester, immer wieder, um die unterschiedlichsten Formate zu bespielen. Und diese Woche geht's los. Heute hat er auf dem Gelände geprobt und ist dann kurz hier ins Studio gesprungen und ich habe ihn zuerst gefragt, das sei ja wahrscheinlich nicht seine erste Residenz in einem großen Konzerthaus bei einem großen Orchester, was denn für ihn den Unterschied darstelle zu der Situation, wie sie normalerweise ist. Man kommt einmal für zwei Konzerte und das war's dann.
1: Well, first of all, it's very nice to be able to connect a little bit more with an orchestra than just.
2: Also erstmal ist es natürlich ganz schön, mit dem Orchester eine stärkere Verbindung einzugehen, als nur für ein paar Konzerte zu kommen und dann wieder zu verschwinden. Darauf freue ich mich wirklich sehr, mit dem Orchester diese Verbindung einzugehen und natürlich auch mit dem Publikum. Ich freue mich sehr darauf, verschiedene Seiten von mir zu zeigen im Laufe der Saison.
1: And then for me a residency.
2: Und dann sollte eine Residenz meiner Meinung nach auch daraus bestehen, dass ich Dinge mache, die für mich vielleicht eher neu sind oder ungewöhnlich für mich sind. Und da gibt es einige Projekte während dieser Residenz, in denen ich mich außerhalb der Pfade bewege, auf denen ich normalerweise gehe.
1: Outside the main track of what I usually do.
0: Der Aufschlag, das erste Konzert wird im kleinen Saal stattfinden, im Kammermusiksaal, nicht mit einem großen Bang, Tschaikowski oder Brahms, der kommt dann später, sondern ein Kammermusikkonzert. Warum das? You will start in the recital hall with the chamber music program instead of a big bang just to the start. Why that choice?
1: And actually it's one of the concerts in the season I'm looking most forward to.
2: Das ist tatsächlich eins der Konzerte in dieser Saison, auf die ich mich am meisten freue. Denn ich spiele da auf historischen Instrumenten und das ist was, was ich nicht so oft mache. Deshalb fühlt es sich für mich ein bisschen wie ein Debüt an. Wir spielen zwei Boccherini-Quintette. Das ist Musik, die ich zum ersten Mal im Konzert spiele und die ich schon lange liebe. Das spiele ich auf der Kopie eines Graf-Flügels aus dem Jahr 1819. Und wir spielen das Schumann-Klavierquintett und da benutze ich einen Blüthner-Flügel aus dem Jahr
1: 1856.
2: Für mich ist das sehr interessant zu erkunden, was der Komponist vielleicht gehört haben könnte. Ich liebe den modernen Konzertflügel. Ich spiele ja meistens auf Steinway-Flügeln und wir sind ja hier in Hamburg in der Stadt von Steinway. Das sind wirklich großartige Instrumente, die die Firma zur Verfügung stellt. Aber ich finde es auch sehr interessant, in der Zeit zurückzugehen und auf Instrumenten zu spielen, die die Komponisten selbst gehört haben, um die akustischen Möglichkeiten auszuprobieren. Man bekommt mehr Intimität und gerade wenn man einen Hammerflügel hat, wie den, auf dem wir den Boccherini spielen, habe ich den Eindruck, dass das Instrument mehr spricht, als dass es singt. Man kann fühlen, dass man Sätze formt. Man stellt Fragen darauf und gibt Antworten auf eine rhetorische Art, die auf dem modernen Flügel vielleicht manchmal schwieriger umzusetzen ist.
0: Sie haben jetzt schon ein paar Mal in der Elbphilharmonie gespielt. Ich kann mir vorstellen, vom ersten bis zum dritten oder vierten Mal verändert sich das sehr deutlich, wie man den Saal erlebt. How your idea of the hall changed over the years you're playing in the Elbphilharmonie now with different orchestras.
1: What I find very
2: Was ich sehr interessant finde, ich habe gerade mit einigen Musikerinnen und Musikern vom NDR Elbphilharmonie Orchester darüber gesprochen und ich habe sie gefragt, weil ich am Anfang den Eindruck hatte, dass es etwas trockener war. Zumindest, wenn man auf der Bühne sitzt, in der Solo-Position. Und wir hatten da gerade Probe heute Morgen und jetzt finde ich das nicht mehr so. Ich finde, es resoniert jetzt mehr.
1: It's more resonant and
2: Und einige der Musiker haben mir erzählt, dass der Akustiker, Herr Toyota, gesagt hat, dass das Holz eben auch erstmal trocknen muss. Die Musikerinnen und Musiker müssen sich auch an die Halle gewöhnen. Aber die Halle mit ihren ganzen Materialien muss ich eben auch erstmal setzen. Ich habe es von Anfang an gemocht, aber jetzt mag ich es sogar noch mehr. Das passiert ja auch, wenn man Instrumente baut. Auch die verändern sich. Ich finde es ganz natürlich, daran zu denken, dass das eben auch mit einem Konzertsaal passiert. Denn auch der ist ja voll von lebenden Materialien.
0: Ja, eigentlich sehr logisch, dass auch ein Saal sich mit der Zeit verändert, wenn so viel Holz da drin verbaut wurde. Jetzt bald gibt's Brahms Klavierkonzert. Kurz nach dem Kammerkonzert. Is that an everyday thing for you to switch from small to very big, or is it tempting for you? Is it difficult for you?
1: It's quite an intense week and with very different things to do.
2: Es ist eine ziemlich intensive Woche mit sehr unterschiedlichen Sachen. Ich bin froh, dass ich das Brahms-Konzert in letzter Zeit öfter gemacht habe. Aber es wird niemals Alltag sein, das zweite Klavierkonzert von Brahms zu spielen. Denn es ist ein sehr großes Stück, es ist 50 Minuten lang. Es ist eine große Sinfonie für Orchester und Klavier und eines der kraftvollsten und wunderbarsten Stücke, das ich kenne. Aber es fühlt sich großartig an. Wir haben heute geprobt und beginnen jetzt mit unserer Reise zu diesem großen Stück. Ich freue mich sehr darauf, das Konzert mit Alan Gilbert und dem Orchester zu spielen.
1: To play it with Alan, Gilbert and the orchestra.
0: Vielen Dank für den Besuch und wir drücken die Daumen für diese ganze Saison und freuen uns, das alles hören zu können. Danke.
1: Thank you. I'm so much looking forward. Thank you.
0: Und das Konzert mit ihm und dem zweiten Brahms Klavierkonzert, das können Sie dann Freitag auch live bei uns erleben, ab 20 Uhr auf NDR Kultur. Hier das aktuelle Albumprojekt von Live Uwe Ansners. Geir Tveit spielt er hier. Mit seiner Frau, mit Solveig Ansnes. Hier ist Northern Light. Mhm.

norwegischer Komponist, der bis 1981 gelebt hat. Geir Tveit, sein Name Northern Delight war das. Hier ganz verwunschene Musik. Northern Delight, ja, ein Delight war das. Northern Light war das hier. Und ich habe zum Familienstand von Leif-Uwe Andsnes mittlerweile neue Informationen erhalten. Es handelt sich bei Solveig Andsnes, der Sängerin, die Sie da gerade gehört haben, um seine Schwester. Und ich habe gerade noch mal in meinen Unterlagen geschaut. Nein, die beiden haben auch nie geheiratet. So viel zur Klarstellung. Mischa Kreiskott, mein Name. Ich lege jetzt alle Unterlagen beiseite. Wünsche Ihnen einen schönen Abend und morgen hören wir uns wieder ab 14 Uhr. Bis dann.

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1: Bundespräsident Steinmeier hat Alexander Schweizer zum neuen Bundesarbeitsminister ernannt. Der SPD-Politiker aus Rheinland-Pfalz folgt auf Bärbel Baas, die sich gestern von all ihren Ämtern zurückgezogen hatte. Aus Berlin Benjamin Großkopf.
2: Der Bundespräsident erinnerte die Bundesregierung an die Erwartung der Deutschen, das Land zu erneuern. Das Land brauche eine Regierung, die zusammenhält und anpackt, so Steinmeier weiter. Schon die ersten Tage dürften für Schweizer zur Bewährungsprobe werden. Aus seinem Ministerium wird unter anderem der Gesetzentwurf zur Rentenreform erwartet. Schweizer vermied eine Festlegung auf einen genauen Zeitplan. Kanzler Merz und die Union forderten dagegen Tempo von Schweizer. Merz beklagte, schon zu lange auf ein Gesetz zu warten.
1: Arbeitgeberpräsident Dulger hat die Bundesregierung aufgefordert, geplante Reformen endlich umzusetzen. Auf dem Deutschen Arbeitgebertag warf er der schwarz-roten Koalition vor, politische Entscheidungen zu verschleppen. Dabei wisse man genau, was dem Land fehle.
3: Es braucht zunächst gute Standortbedingungen, weniger Bürokratie, einen digitalen, schnellen und schlanken Staat, tragfähige soziale Sicherungssysteme, gute Bildung, eine funktionierende Infrastruktur und wettbewerbsfähige Energiepreise. Aber gute Standortbedingungen entstehen nicht von selbst. Sie sind eben auch das Ergebnis politischer Entscheidungen. Und deshalb spreche ich heute über eine Form von Leistung, über die wir viel zu selten reden, über politische Führungsleistung. Und ich sage das mit Blick auf die Führungspersönlichkeiten aller Parteien, die unser Land regieren. Wer bremst, führt nicht. Wer bremst, handelt verantwortungslos.
1: Arbeitgeberpräsident Dulger. Die Wahl des Ministerpräsidenten in Sachsen-Anhalt wird ohne die CDU-Fraktion stattfinden. Die Abgeordneten haben sich heute darauf verständigt, der Abstimmung im Dezember fernzubleiben. Dann stellt sich der AfD-Kandidat Siegmund zur Wahl. Aus Magdeburg, Uli Wittstock.
4: Gehen, damit ein anderer nicht kommt. Das ist offenbar die Idee der CDU-Fraktion im Magdeburger Landtag. Man wolle den Sitzungssaal verlassen vor der Wahl eines Ministerpräsidenten. Seit nämlich die AfD-Kandidaten für das Landtagspräsidium in der Geheimwahl mehr Stimmen bekamen als erwartet, liegen die Nerven blank, vor allem in der CDU. AfD-Spitzenkandidat Ulrich Siegmund hatte ja angekündigt, im Dezember nur im ersten Wahlgang anzutreten. Er bleibe bei diesen Plänen, so Siegmund heute im Magdeburger Landtag. Tatsächlich braucht die AfD mindestens 3 Stimmen von anderen Parteien, um im ersten Wahlgang mit absoluter Mehrheit gewählt zu werden. Linke, Grüne und SPD haben das ausgeschlossen. Und auch das BSW hat ja angekündigt, den Ministerpräsidenten nicht zu wählen.
1: Die Europäische Union hat EU-Gelder in Höhe von gut 4 Milliarden Euro an Ungarn freigegeben. Grund sind Antikorruptionsreformen der neuen Regierung. Die EU hatte die Fördergelder zurückgehalten, weil die frühere Regierung unter Ministerpräsident Orbán gegen rechtsstaatliche Prinzipien und EU-Grundwerte verstoßen hatte. Der neue Ministerpräsident Maggar ist seit Mai im Amt und hat einen politischen Kurswechsel eingeleitet. Das Bundesverfassungsgericht in Karlsruhe verhandelt seit heute darüber, ob Steuervorteile für Firmenerben rechtens sind. Mit einem Urteil wird Anfang kommenden Jahres gerechnet. Aus Karlsruhe Max Bauer.
5: Unternehmenserben müssen nach geltendem Recht deutlich weniger Steuern zahlen als Erben von Privatpersonen. Das findet ein Mann ungerecht, der von seiner Tante geerbt hatte. In der Verhandlung seiner Klage in Karlsruhe sagten Unternehmensverbände, dass Steuerbefreiungen nötig seien, um die Existenz von Unternehmen nicht zu gefährden und Arbeitsplätze zu sichern. Kritiker der Steuerbefreiung argumentierten hingegen, die Steuerbefreiung schütze nicht mehr nur die Existenz von Unternehmen, sondern vor allem das Vermögen von Superreichen.
1: Die Wochenzeitung Die Zeit wehrt sich juristisch dagegen, dass Interviewaufnahmen der Kinder von Christina Block sichergestellt worden sind. Die Zeitung sowie die beteiligte Journalistin legten Beschwerde ein. Das Landgericht Hamburg hatte die Tonaufnahmen gestern sicherstellen lassen. Hintergrund ist der in Hamburg laufende Prozess gegen Christina Block, der vorgeworfen wird, eine Entführung ihrer beim Vater lebenden Kinder in Auftrag gegeben zu haben. Eine Journalistin der Zeit hatte die Kinder kurz nach der Entführung interviewt und dieses Material jetzt in einem Podcast veröffentlicht. Das waren die Nachrichten. Das Wetter in Norddeutschland. Heute Abend Wolken und zeitweise Schauer bei 11 bis 17 Grad, an der See stürmisch. Nachts häufig trocken, vereinzelt noch Regen, Tiefstwerte 13 bis 8 Grad. Morgen anfangs einzelne Schauer, meist aber trocken, Höchstwerte 15 bis 18 Grad. Am Donnerstag meist trocken bei 15 bis 19 Grad. Am Freitag freundlich, im Nordwesten später Regen bei Temperaturen zwischen 16 und 20 Grad. Die Zeit, es ist 18.05 Uhr.
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6: Heute tauchen wir ein in die Musik von Emilie Meyer. Es gibt ein neues Album mit ihren Werken, das wir für die starken Stücke ausgewählt haben. Mein Name ist Andrea Wilke. Ich grüße Sie. Emilie Meyer war eine der wenigen deutschen Komponistinnen, die sich in der männerdominierten Musikwelt des 19. Jahrhunderts durchsetzen konnte. Schon im Kindesalter wurde ihr außerordentliches Talent entdeckt und gefördert. Die kleine Emilie hat ständig gesungen und sich Lieder ausgedacht. Daraufhin hat ihr Vater sie zum Musikunterricht geschickt und sie lange Zeit unterstützt. Zum Glück, denn Emilie Meyer hat fleißig Musik komponiert, darunter 8 Sinfonien, 15 Ouvertüren und diverse Streichquartette. Emilie Meyers Werke, sie waren nach ihrem Tod 1883 weitestgehend in Vergessenheit geraten und werden jetzt nach und nach wiederentdeckt, unter anderem von der Akademie für Alte Musik Berlin. Sie rückt Emilie Meyer ins Rampenlicht mit gleich 3 Alben, von denen das erste gerade erschienen ist. Und das Besondere, die Musik klingt so, wie auch Emilie Meyer sie gehört hat, denn die Musikerinnen und Musiker spielen auf historischen Instrumenten und auch der Solist im Klavierkonzert, das wir gleich hören, spielt auf einem alten Hammerklavier. Emilie Meyer, Klavierkonzert B-Dur mit Alexander Menikow und der Akademie für Alte Musik Berlin unter der Leitung von Bernhard Fock.

Emilie Meyer, Klavierkonzert B-Dur vom neuen Album der Akademie für Alte Musik Berlin, die sich vorgenommen hat, auf insgesamt 3 Alben Musik der fast vergessenen Komponistin zum Strahlen zu bringen. Das erste Album ist gerade erschienen. Unterstützt wird das Ensemble darauf unter anderem von Alexander Melnikov, der Solist am Hammerklavier war. Emilie Meyer hier bei uns im Norden ist sie zur Welt gekommen, in Friedland, in Mecklenburg, wo sie auch ihren ersten Musikunterricht bekommen hat. Später hat Emilie Meyer in Stettin und Berlin gelebt, wo sie wichtige Positionen innehatte. So war sie unter anderem Vizechefin der Berliner Opernakademie. Sie hatte ein offenes Haus und Kontakte bis in die höchsten Kreise, war eine bedeutende Persönlichkeit im Musikleben des 19. Jahrhunderts. Und da sie unverheiratet war und durch eine Erbschaft finanziell abgesichert, konnte sie sich ganz ihrer Musik widmen. Emilie Meyer heute in den starken Stücken und wir hören jetzt noch eine weitere Aufnahme vom neuen Album der Akademie für Alte Musik, und zwar die Ouvertüre D-Moll.

Emilie Meyer, Ouvertüre D-Moll, gespielt von der Akademie für Alte Musik Berlin unter der Leitung von Bernhard Forck. Die starken Stücke heute mit Musik von Emilie Meyer, auf die auch die Pianistin Yang Tai vor ein paar Jahren aufmerksam geworden ist. 2018 hat sie Klavier-Solostücke von Emilie Meyer aufgenommen. Wir hören Marcia A-Dur.

Emilie Meyer, Marta Adur, gespielt von der Pianistin Yang Tai. Emilie Meyer, wir präsentieren Sie heute in den starken Stücken, vor allem Aufnahmen von einem neuen Album, das die Akademie für Alte Musik Berlin gerade herausgebracht hat. Darauf ist das Klavierkonzert B-Dur, haben wir schon gehört, Symphonie Nummer 1 und Ouvertüren. Und damit schließen wir diese Stunde, Ouvertüre Nummer 3, C-Dur von Emilie Meyer mit der Akademie für Alte Musik unter der Leitung von Bernhard Fork. Ich bin Andrea Wilke, auf Wiederhören.

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1: um 19 Uhr mit Kevin Bieler. Bundespräsident Steinmeier hat Alexander Schweizer zum neuen Bundesarbeitsminister ernannt. Der SPD-Politiker aus Rheinland-Pfalz folgt auf Bärbel Baas, die sich gestern von all ihren Ämtern zurückgezogen hatte. Aus Berlin Benjamin Großkopf.
2: Der Bundespräsident erinnerte die Bundesregierung an die Erwartung der Deutschen, das Land zu erneuern. Das Land brauche eine Regierung, die zusammenhält und anpackt, so Steinmeier weiter. Schon die ersten Tage dürften für Schweizer zur Bewährungsprobe werden. Aus seinem Ministerium wird unter anderem der Gesetzentwurf zur Rentenreform erwartet. Schweizer vermied eine Festlegung auf einen genauen Zeitplan. Kanzler Merz und die Union forderten dagegen Tempo von Schweizer. Merz beklagte, schon zu lange auf ein Gesetz zu warten.
1: Mit Forderungen nach großen Reformen bei Rente und Sozialsystemen ist in Berlin der Deutsche Arbeitgebertag gestartet. Präsident Dulger hat Kanzler Merz einen 20-Punkte-Forderungskatalog der Arbeitgeberlobby übergeben. Themen darin: Bürokratieabbau, eine bessere Infrastruktur und günstigere Preise für Energie. Merz versprach in seiner Rede die umfangreichsten Reformen seit Jahrzehnten. Er wisse, dass das den Menschen viel abverlange. Er habe nicht die Absicht, der Liebling der Nation zu werden. Der Fahrplanwechsel bei der Deutschen Bahn Mitte Dezember bringt einige neue Angebote mit sich. Es gibt mehr Sprinter und mehr Auslandsverbindungen. Aus der NDR-Nachrichtenredaktion Janine Artist.
3: Neu ist zum Beispiel, dass man in Zukunft ohne umzusteigen mit dem Zug von Hamburg nach Amsterdam fahren kann. Insgesamt gibt es etwa 320 tägliche Verbindungen zu Zielen im Ausland. Das sind 20 mehr als bisher. Innerhalb Deutschlands werden einige Sprinterlinien erweitert oder der Takt erhöht. Auch hier profitiert Hamburg. Künftig fahren dreimal täglich ICEs in nur 5 Stunden und 20 Minuten nach München. Sie halten nur in Hannover und Nürnberg. Stopps in Lüneburg, Göttingen und Fulda entfallen. Der neue Fahrplan tritt am 13. Dezember in Kraft. Tickets können Kunden ab morgen kaufen.
1: In Frankreich gehen die Proteste von Schülern und Studenten weiter. Landesweit gingen Zehntausende von ihnen auf die Straße, um für bessere Lern- und Studienbedingungen zu demonstrieren. Sie fordern 10 Milliarden Euro zur Renovierung und besseren Ausstattung der Oberschulen. Die Regierung hatte angekündigt, einige der Forderungen bei der heute beginnenden Haushaltsdebatte zu berücksichtigen. An mehreren Orten kam es wieder zu Spannungen mit Sicherheitskräften. Unter anderem in Lyon und Straßburg wurde die Polizei mit Gegenständen beworfen. Die Beamten setzten Tränengas ein. Das waren die Nachrichten. Das Wetter in Norddeutschland: nachts häufig trocken, vereinzelt noch Regen, Tiefstwerte 13 bis 8 Grad. Morgen anfangs einzelne Schauer, meist aber trocken, Höchstwerte 15 bis 18 Grad. Am Donnerstag ist es meist trocken bei 15 bis 19 Grad. Am Freitag ist es freundlich, im Nordwesten später Regen 16 bis 20 Grad. Die Zeit, es ist 19.03 Uhr.
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4: Musik von Francis Poulenc haben wir heute für Sie. Musik eines Komponisten, der, ja, man kann wohl sagen, eher zu selten auf den Konzertprogrammen in Deutschland steht. Zunächst seine Sonate für Violine und Klavier mit Carina Buschinger und Katrin Dasch.

Das waren Carina Buschinger und Katrin Dasch mit der Sonate für Violine und Klavier von Francis Poulenc. Weiter nun mit dem Trio für Oboe, Fagott und Klavier von Francis Poulenc. Hören Sie Céline Monet, Oboe, Sophie Dervaux, Fagott und Florian Uhlich, Klavier.

Francis Poulenc, Trio für Oboe, Fagott und Klavier mit Céline Monet, Sophie Davout und Florian Ulich. Von einem Trio nun zu einem Sextett. Sextett wieder natürlich wie so oft bei Francis Poulenc die Bläser. Sextett für Flöte, Oboe, Klarinette, Fagott, Horn und Klavier mit Le Vent Français und Eric Lesage, Klavier.

Levent Français und Eric Lesage mit dem Sextett für Flöte, Oboe, Klarinette, Fagott, Horn und Klavier. Musik von Francis Poulenc. Und das war's für heute in unserer Sendung Musiker. Ludwig Hartmann wünscht Ihnen noch einen guten Abend.

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1: Um 20 Uhr mit Kevin Bieler. Bundespräsident Steinmeier hat Alexander Schweizer zum neuen Bundesarbeitsminister ernannt. Der SPD-Politiker aus Rheinland-Pfalz folgt auf Bärbel Baas, die sich gestern von all ihren Ämtern zurückgezogen hatte. Aus Berlin Benjamin Großkopf.
2: Der Bundespräsident erinnerte die Bundesregierung an die Erwartung der Deutschen, das Land zu erneuern. Das Land brauche eine Regierung, die zusammenhält und anpackt, so Steinmeier weiter. Schon die ersten Tage dürften für Schweizer zur Bewährungsprobe werden. Aus seinem Ministerium wird unter anderem der Gesetzentwurf zur Rentenreform erwartet. Schweizer vermied eine Festlegung auf einen genauen Zeitplan. Kanzler Merz und die Union forderten dagegen Tempo von Schweizer. Merz beklagte, schon zu lange auf ein Gesetz zu warten.
1: Mit Forderungen nach großen Reformen bei Rente und Sozialsystemen ist in Berlin der Deutsche Arbeitgebertag gestartet. Präsident Dulger hat Kanzler Merz einen 20-Punkte-Forderungskatalog der Arbeitgeberlobby übergeben. Themen darin: Bürokratieabbau, eine bessere Infrastruktur und günstigere Preise für Energie. Merz versprach in seiner Rede die umfangreichsten Reformen seit Jahrzehnten. Er wisse, dass das den Menschen viel abverlange, er habe aber nicht die Absicht, der Liebling der Nation zu werden. In Berlin haben Grüne und SPD die Sondierungsgespräche mit der Linkspartei über die Bildung einer gemeinsamen Regierung unterbrochen. Grund ist ein Beschluss der Linksfraktion bei ihrer konstituierenden Sitzung. Aus Berlin Sabine Müller.
3: Alle linken Abgeordneten hatten eine Erklärung unterschrieben, in der unter anderem ein Bekenntnis zum Existenzrecht Israels abgegeben wird. Als Grundlage dieser Erklärung werden ausdrücklich linke Parteitagsbeschlüsse genannt, nicht das gemeinsame rot-grün-rote Papier zum Antisemitismus, das die Spitzen von Linken, Grünen und SPD letzte Woche beschlossen hatten und das innerhalb der Linken heftig kritisiert wird. Die Spitzenkandidaten von Grünen und SPD, Graf und Krach, erklärten, man müsse jetzt bewerten, ob die Verabredung von vergangener Woche noch gelte. Sie erwarten, dass die Linke klarstellt, ob sie diese ernst nimmt und umsetzen will.
1: In Frankreich gehen die Proteste von Schülern und Studenten weiter. Das Innenministerium sprach von landesweit 160.000 Teilnehmern. Laut den Organisatoren waren es dreimal so viele. Die Demonstranten fordern unter anderem 10 Milliarden Euro zur Renovierung und besseren Ausstattung der Oberschulen. An mehreren Orten kam es wieder zu Auseinandersetzungen mit Sicherheitskräften. So wurde die Polizei etwa in Paris und Lyon mit Gegenständen beworfen. Die Beamten setzten Tränengas ein. Und noch eine Sportmeldung. Die deutschen Fußballerinnen haben am Abend ihr Testspiel gegen Japan gewonnen. Das Team von Bundestrainer Wück setzte sich im Bremer Weserstadion mit 2:1 durch. Das waren die Nachrichten. Das Wetter in Norddeutschland: nachts häufig trocken, vereinzelt noch Regen, Tiefstwerte 13 bis 8 Grad. Morgen anfangs einzelne Schauer, Höchstwerte 15 bis 8 Grad. Am Donnerstag ist es meist trocken bei Temperaturen zwischen 15 und 19 Grad. Die Zeit, es ist 20.03 Uhr.
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Tüt Schulze begrüßt Sie herzlich. Es gibt Städte, deren Atmosphäre klingt. Prag ist so eine Stadt, mit ihren Türmen und Giebeln, die sich in den Himmel schrauben, und mit Musik, die wie ein Fluss durch die Jahrhunderte strömt. Genau damit beginnt unsere Reise, mit der Moldau. Bezsy Smetana hat die Moldau, an der sich wichtige Sehenswürdigkeiten Prags aneinanderreihen, in Töne gefasst und damit ein Stück tschechischer Identität geschaffen.

0: Die Wiener Philharmoniker unter Nikolaus Arnoncourt mit Bezhry Smetanas Vltava. Es ist der tschechische Nationalfluss, der meandernd von den Quellen im Böhmerwald bis zum Zusammenfluss mit der Labe, der Elbe, bei Melnik über 430 Kilometer durch malerische Landschaften sich seinen Weg bahnt. In Prag, wohin heute unsere musikalische Reise geht, wird er zu einem breiten und mächtigen Gewässer. Die Moldau ist die zweite von insgesamt 6 symphonischen Dichtungen aus dem Zyklus Mein Vaterland. Gewidmet hat Smetana dieses Opus seiner geliebten Stadt Prag, wo auch die Gesamtaufführung im November 1882 stattfand. Ein Zeitzeuge der Aufführung beschreibt die euphorischen Reaktionen des Publikums.
1: Alle standen auf und nach jedem der 6 Teile wiederholte sich derselbe Sturm endlosen Applauses. Am Ende von Blahnik, dem letzten Teil, war das Publikum außer sich. Es konnte sich nicht dazu durchringen, sich vom Komponisten zu verabschieden.
0: Ich muss mich jetzt durchringen, an dieser Stelle musikalisch weiterzuziehen, denn es gibt noch viele Künstler, die mit Prag einen Bund geschlossen haben. Einer der bekanntesten ist Wolfgang Amadeus Mozart, der der Stadt sogar eine ganze Symphonie widmete. Daraus das Presto mit dem Ensemble Resonanz unter Riccardo Minasi.

Als Mozart 1787 nach Prag kommt, wird er wie ein Popstar gefeiert. Die Prager hatten bereits seine Hochzeit des Figaro gehört und waren total aus dem Häuschen.

Und Mozart war es ebenso. Meine Prager verstehen mich, soll er geäußert haben. Deshalb schiebt er für seine Prager gleich die nächste Oper nach, den Don Giovanni. Mozart selbst dirigiert die Uraufführung im Ständetheater. Wenn ich vor dem schlanken, klassizistischen Gebäude mit seiner weiß-grünen Fassade und den zwei korinthischen Säulen stehe, dann kann ich mir vorstellen, wie Mozart über den ehemaligen Obstmarkt herübergelaufen kommt, die Partitur unterm Arm und in Gedanken bei der bevorstehenden Probe ist. Überhaupt erinnern in Prag einige Gebäude an die fünfmaligen Aufenthalte von ihm. So das Haus zu den drei goldenen Löwen inmitten der Altstadt, wo eine Gedenktafel an seinen Aufenthalt erinnert. Aber hauptsächlich war er bei dem befreundeten Ehepaar Duschek, einem Komponisten und einer Opernsängerin, in der Villa Bertramka zu Gast und zum regen Austausch. Das schmucke Landhaus im Stadtteil Smichow wurde im 17. Jahrhundert als Anwesen eines Weinguts erbaut. Meine Versuche, in den 1980er Jahren dieses kleine Lustschloss mit seinem angrenzenden Park zu besichtigen, scheiterten jedes Mal. Erst 2009 kehrte die Bertramka nach langwierigen juristischen Verhandlungen an seinen rechtmäßigen Eigentümer zurück, die Mozart-Gemeinschaft. Inzwischen kann die Villa Bertramka nach Voranmeldung besichtigt werden. Zur Geschichte des Hauses gehört auch, dass Mozart hier an seinem Don Giovanni arbeitete.

0: Cecilia Bartoli als Zerlina und Brintavel als Don Giovanni in Mozarts Oper Don Giovanni, begleitet vom Orchestra dell'Accademia Nazionale di Santa Cecilia unter Myung-Wung Chung. Das Publikum im Prager Ständetheater hörte diese Klänge erstmals im Spätherbst 1787. Und Prag ist heute auch unser Reiseziel in der Sendung Combo von MDR Klassik, NDR Kultur und Radio 3 vom RBB, zu hören auch in der ARD Audiothek. Prag ist eine der bedeutendsten Musikmetropolen Europas, mit 3 Opernhäusern, 4 Orchestern, mit zauberhaften Konzertsälen und natürlich Musikerinnen und Musikern, die von hier kamen oder zumindest Inspirationen fanden. Wie erwähnt, Bezhry Smetana, sein Kollege Zdeněk Fibich, natürlich Antonín Dvořák und sein Schwiegersohn, der Geiger Josef Suk. Im 20. Jahrhundert dann Leoš Janáček und Bohuslav Martinů. Und auch die Dirigenten und Musiker Václav Lux und Peter Popelka. Wie sehr Prag mit seinem klangvollen Erbe und seiner musikalischen Gegenwart Peter Popelka geprägt hat, verriet er mir in einem MDR-Klassikgespräch.
1: Wenn man in Prag aufwächst, also ist man wirklich mit Kultur und mit Musik umgeben. Ja. Und das kann einfach nicht sein, dass das auf einem irgendwie spurlos vorbeigeht. Ich kann mich erinnern, also als Student vom Prager Konservatorium, wir hatten damals so einen Ausweis vom Konservatorium und wir konnten in die Konzerte wirklich viel lächerliche Preise hingehen, so wie 15 Kronen damals, das war so wie 40 Euro Cent oder sowas. Und ich weiß, als ich Student war, also ich war wirklich jeden Abend woanders. Und natürlich auch Prager Frühling. Da gelten unsere Studentenausweise nicht, aber damals war so die Zeit in den 90ern. Also man, die Damen, so, die im Konzert sind, die Tickets kontrollieren, ja, die kannten uns schon und die ließen uns immer da rein als sonst. Also ich weiß jetzt nicht, ob das heutzutage noch geht. Ich habe in Prag wirklich, ich kann das nicht aufzählen, wie viele Konzerte ich da erlebt habe.
0: Ein für Prag glühender Peter Popelka. Wenn er im Folgenden mit der Sächsischen Staatskapelle Dresden als Dirigent zu erleben ist, dann mit jenem Orchester, in dem Peter Popelka fast 10 Jahre lang stellvertretender Solokontrabassist war. In dieser Zeit kam bei ihm der Wunsch auf, selbst zu dirigieren. Und das tut er in einem Ausschnitt aus Igor Strawinskys L'Oiseau de Feu.

Sie hören Combo von NDR Kultur, Radio 3 des RBB und MDR Klassik heute mit einer Reise durch die tschechische Hauptstadt Prag. Man muss nicht lange in Prag suchen, um den Göttern der tschechischen Musik zu begegnen. Smetanas Spuren finden sich im Vyšehrad, wo er begraben liegt, im Musikmuseum in Straßennamen. Vor dem Rudolfinum, dem Konzerthaus im Stile der Neorenaissance am westlichen Ende der Altstadt, thront Antonín Dvořák wie eine bronzene Gottheit. Im Inneren des Hauses hat die tschechische Philharmonie im Dvořák-Saal ihren Stammsitz. Der Böhme lebte in Prag, unterrichtete am dortigen Konservatorium und dirigierte auch im Rudolfinum. Selbst wenn seine berühmteste Sinfonie, die Sinfonie Nummer 9, daraus hörten Sie gerade den dritten Satz, in Amerika entstand, so hat sie doch etwas Sentimentales, eine Erinnerung an die Heimat. Vielleicht hatte der Komponist beim Schreiben das Rauschen der Moldau im Ohr, vielleicht schritt er in Gedanken durch die engen Gassen der Altstadt und über den Altstädter Ring mit seinen prächtigen Renaissance- und Barockhäusern. Und schaute sehnsuchtsvoll zur Fassade des gotischen Rathauses, wo zu jeder vollen Stunde sich die Prozession der 12 Apostel zu Glockenklängen in Bewegung setzt.

Ein weiterer Komponist, der in Prag geboren wurde, ist Erwin Schulhoff. Von ihm war dieses Stück aus den 5 Jazz-Etüden. 1894 kam Schulhoff, der spätere musikalische Grenzgänger zwischen Klassik, Jazz und Dada, in Prag zur Welt. In den 1920er Jahren war Prag ein Zentrum der Avantgarde und Schulhoff mittendrin. Seine Musik swingt, überrascht, tanzt mit Ironie. Doch seine Karriere wurde jäh beendet. 1942 kam Schulhoff ins bayerische Internierungslager Würzburg, wo er im Alter von 48 Jahren starb. Lange Zeit schien er vergessen. Seine Oper Flammen beispielsweise wurde erst 2022 und damit 100 Jahre nach der Uraufführung erstmals an der Prager Staatsoper wieder aufgeführt. Und genau dort bleiben wir. Mit seinem beeindruckenden Dach aus tänzelnden Pferden im Dreigespann ist das Narodni Divadlo, das Prager Nationaltheater, wenige Meter von der Moldau entfernt, unübersehbar. Der Saal ist reich mit Gold verziert. Eröffnet wurde das noch nicht ganz fertiggestellte Theater am 11. Juni 1881 mit der Uraufführung der von Smetana eigens für diesen Anlass komponierten Oper Libuge. Daraus nun die Ouvertüre mit dem MDR-Sinfonieorchester unter Stefan Blunier.

Unsere Stadterkundung heute in der Sendung Combo von MDR Klassik Radio 3 des RBB und NDR Kultur führt durch das malerische wie musikalische Prag. Ein bedeutendes Wahrzeichen ist die Karlsbrücke, eine der ältesten Steinbrücken Europas. Begrenzt von zwei Türmen ist sie allein den Fußgängern vorbehalten und natürlich den Straßen oder in diesem Falle den Brückenmusikern. Einen Steinwurf von der berühmten Brücke entfernt liegt das Smetana-Museum am östlichen Ufer der Moldau. Der Komponist sitzt fast unbemerkt auf einem Sockel zwischen den Tischen des Kaffeehauses im Garten. Das Museum selbst bietet viel Hintergründiges zu Smetanas Familie und Karriere, ergänzt durch originale Manuskripte. Ein besonderes Exponat von seiner berühmtesten Oper, Die verkaufte Braut, verrät, welchen Erfolg sie nach ihrer Premiere 1866 in ganz Europa fand. Zudem ist sie die einzige Oper, die einen Disput darüber führt, was das Leben besser macht. Die Liebe oder das Bier. Letzterem kann man in der tschechischen Hauptstadt frönen. Rund um Karlsbrücke und Prager Burg finden sich etliche Kneipen und Lokale, Brauereien und Museen. Und wem das noch zu wenig ist, der kann sich in ein Bierspa einmieten.

Erholt geht es weiter in das versteckte Dvořák-Museum. Es liegt in der Prager Neustadt in einem eleganten Barocksommerhaus mit Gärten und Statuen. Bei diesem Anblick ist es schwer vorstellbar, dass Dvořák als mittelloser Bratscher im Orchester des böhmischen Interimstheaters saß, unter dem strengen Blick des Dirigenten Bezsry Smetana. Den perfekten Abschluss für einen musikalischen Ausflug in Prag bietet der Vyšehrad, der historische Burgwall, mit Blick über die Moldau. Viele Künstlerinnen und Künstler des Landes sind hier begraben. Prachtvolle Denkmäler und Statuen schmücken die Gräber von Dvořák und Smetana, von Karel Anschall und Raphael Kubelik, den legendären Dirigenten, die die tschechische Musik in die Welt hinausgetragen haben. Wachsame Augen werden auch jüngere Berühmtheiten finden, wie den Violinisten Josef Suk oder Peter Eben. Ihre Musik lebt in den Konzertsälen der Welt weiter. Und mit Peter Ebens Prager Te Deum für gemischten Chor, 4 Blechblasinstrumente und Schlagwerk aus dem geschichtlich ereignisreichen Jahr 1989 verabschiede ich mich und sage Nasledano. Auf Wiedersehen, sagt Grit Schulze.

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1: Dazu begrüßt sie Friederike Westerhaus. Hallo. Der französische Komponist Pascal du Sapin hat sich schon früh für ganz unterschiedliche Stile begeistern können. Ob Bach oder The Doors, Free Jazz oder Beethoven. All das hat auch seine einzigartige Musiksprache geprägt. Er gehört zu den bedeutenden Komponisten unserer Zeit, ist in fast allen Gattungen unterwegs. Wichtige Impulse bekam er auch im Studium bei Yannis Xenakis und Olivier Messiaen. Immer wieder lässt sich du Sapin auch von anderen Künsten inspirieren, von Architektur, Fotografie und Literatur. Die Staatsoper Hannover widmet ihm über 3 Jahre einen besonderen Fokus. Gerade ist dort sein von ihm selbst als Operatorium bezeichnetes Werk Il Viaggio Dante zu erleben. Und ich freue mich sehr, dass ich 2 Gäste habe. Pascal du Sapin selbst ist hier und Bodo Busse, der Intendant der Staatsoper Hannover. Grüße Sie herzlich. Hallo Herr du Sapin, hallo Herr Busse.
2: Hallo, wir grüßen ganz herzlich.
3: Hallo.
1: Herr du Sapin, Sie haben schon so viele Premieren an unterschiedlichsten Häusern erlebt. Jetzt hier in Hannover, Il Viaggio Dante. Ist das dann trotzdem noch ein aufregender Moment für Sie, wenn das dann an einem neuen Haus auf die Bühne kommt?
3: Yes, of course. It's always a new experience, a new life, in fact, because.
4: Ja, natürlich. Es ist immer eine neue Erfahrung, eigentlich ein neues Leben. Denn genau 4 Jahre nach der Uraufführung beim Festival von Aix-en-Provence habe ich jetzt etwas Abstand zu dem Stück gewonnen. Ich liebe diesen Moment, denn es ist wie bei einem Kind. Man lässt das Kind ziehen und kann nichts mehr tun. Die Besetzung ist neu, das Orchester, der Chor, der Dirigent und man sieht, wie sich das musikalische Material verwandelt, ohne auch nur eine Note oder einen Rhythmus zu verändern. Aber genau das ist das Privileg der Musik. Manchmal ist es wie ein biologisches System, vollkommen unabhängig. Und ich freue mich sehr, dafür in Hannover zu sein.
1: Wir werden nochmal zurückkommen in der Sendung auf Il Viaggio Dante. Herr Busse, Sie beiden, Sie kennen sich schon ganz lange. Als Sie Intendant waren am Saarländischen Staatstheater, bevor Sie hierher gekommen sind nach Hannover, auch da haben Sie schon mit Pascal du Sapin zusammengearbeitet, haben unter anderem seinen Macbeth Underworld dort auf die Bühne gebracht. Was ist es denn ganz grundsätzlich, was Sie so an der Musiksprache von Pascal du Sapin fasziniert, dass Sie so gerne mit ihm arbeiten?
5: Mich fasziniert die unglaubliche Menschlichkeit, die Authentizität, die starke Emotionalität seiner Musik, dann auch der Mut für große Stoffe der Literatur. Das ist für mich immer eine ganz wichtige Brücke, auch für die neue Musik sozusagen ins Publikum rein, dass man mit dem Stoff etwas verbindet, auch emotional und intellektuell etwas verbindet. Und der Farbenreichtum seiner Musik, der große Bogen und aber auch die Liebe zum Detail und vor allem auch die Kenntnis der menschlichen Gesangsstimme. Es gibt wenige Komponistinnen und Komponisten seiner Zeit, seiner Generation, die so genau in die menschliche Stimme hineinhören kann und aus dieser Erfahrung heraus Musik macht. Und seine Musik und seine Gesangsstimmen sind immer ganz nah am Text, ganz nah am menschlichen Ausdruck. Und das bewundere ich sehr.
1: Und nicht nur in musikdramatischen Werken haben Sie zusammengearbeitet, sondern auch in Saarbrücken haben Sie Orchesterwerke auf die Bühne gebracht, Instrumentalwerke von Pascal. Pascal du Sapin, unter anderem das Violinkonzert Aufgang. Das ist 2013 in Köln uraufgeführt worden, ist über einen relativ langen Zeitraum entstanden für den Geiger Renaud Capuçon. Herr du Sapin, Sie haben über mehrere Jahre an diesem Stück gearbeitet. Wie kommt das, dass es so ein langer Entstehungsprozess war bei dem Violinkonzert?
3: It was more than 10 years, huh? But the composition of that piece.
4: Es waren sogar mehr als 10 Jahre. Ich habe 2008 angefangen und nach einigen Monaten aufgehört. Und ich nahm die Partitur Jahre später wieder zur Hand, nachdem Renaud mich um ein neues Konzert gebeten hatte. Er wusste überhaupt nichts von meinem ersten Versuch. Es war ein sehr schöner Moment mit ihm und, wie wir wissen, ist er ein großartiger Geiger.
1: Sie wollten es für ihn schreiben, Sie haben es ihm quasi auf den Leib komponiert.
3: Yeah.
1: So, this idea of Aufgang, können Sie etwas sagen zu dieser Idee des Aufgangs?
4: Ich habe in München unterrichtet und eines Tages war ich dort mit dem Auto unterwegs und sah das Wort Ausgang. Und ein Freund sagte mir, du kannst dein Konzert nicht Ausgang nennen, das ist lächerlich. Aufgang könnte besser passen. Im Französischen haben wir solche Wörter nicht, denn es ist ein Wort, aber auch ein Konzept. Man kann damit viele verschiedene Bedeutungen ausdrücken, sehr philosophisch. Und ich fand Aufgang so schön. Der Klang ist großartig und es funktioniert mit dem Stück.
3: Aufgang ist so beautiful and the sound is great, I think. And it works with the piece itself.
1: Und wir wollen hineinhören in dieses Violinkonzert. Wir hören den Anfang aus Aufgang. Renaud Capuçon wird begleitet vom Orchestre Philharmonique de Radio France unter Myung-Won Chung.

0: So beginnt das Violinkonzert Aufgang von Pascal Dusapin. Renaud Capuçon war das mit dem Orchestre Philharmonique de Radio France unter Myung-Whun Chung. Und wenn ich das höre, dieser Beginn, der klingt schon sehr zerbrechlich, bevor es sich dann aufbaut. Und diese Zerbrechlichkeit und diese Kontraste aus Zerbrechlichkeit und starken emotionalen aufgetürmten Momenten ist etwas, was ich in Ihrer Arbeit, Herr Dusapin, häufiger sehe. Sind diese Kontraste etwas, was Sie umtreibt, was Sie fasziniert in Ihrer Arbeit?
1: Yes, yes. For instance, the beginning of Aufgang.
2: Ja, der Anfang von Aufgang mit der sehr hohen und der sehr tiefen Lage ist eine Art, die Grenzen des Raumes auszudrücken, den ich zuvor entworfen habe. Tatsächlich ist das eine lyrische Geste, auch dramatisch, eine Geige in der sehr hohen Lage und den Kontrabass in der sehr tiefen Lage einander gegenüberzustellen. Das erzeugt eine sehr spezifische Emotion, weil der Zuhörer zwischen beiden etwas verloren ist und sich für etwas oder jemanden entscheiden muss, dem er folgt. Tatsächlich sind die Stimmen für mich wie handelnde Personen. Sie sind wie Schauspieler. Und aus diesem Grund mache ich auch keinen so großen Unterschied zwischen einer Oper und einem Orchesterstück, denn die lyrische Perspektive ist immer ein Teil meiner Musik. Manchmal ist es eine Oper, manchmal ein Violinkonzert. Für mich sind die Fragestellungen dieselben. Es ist ein philosophisches Problem. Auch in einem Solokonzert steht das Individuum gegenüber einer Vielzahl, wie in einer Tragödie.
0: Das heißt, dass Sie also sozusagen immer auch wie in Figuren denken, die sich begegnen in der Musik?

0: Kunst oder der Philosophie nahe zu sein und dadurch etwas über das Bewusstsein der Welt auszudrücken. Mit der sinfonischen Musik kann man dasselbe tun, aber es ist versteckter. Und man kann auch seine eigene Geschichte erzählen. Aus diesem Grund bin ich so froh, kein Schriftsteller zu sein. Schriftsteller zu sein war für mich unmöglich, wenn man zu viel von meinem eigenen Leben in den Büchern lesen würde. Mit der Musik kann man dasselbe erzählen und niemand weiß es.
1: Herr Busse, Sie haben sich entschieden, diesen Fokus Pascal du Sapin hier in Hannover zu beginnen, eben mit Penthesilea. Das war im März 2026, dass Sie es hier gezeigt haben. Und das ist ein Stück, da spielt auch Zerbrechlichkeit, Verletzlichkeit eine ganz große Rolle. Gleichzeitig ist das ein Stück, wo die Penthesilea ins Kriegsgeschehen hineingeworfen wird. Also auch da diese großen Kontraste. Was hat Sie denn dabei umgetrieben, damit diese, ja, man könnte ja fast von einer Residenz sprechen, hier zu beginnen?
2: Penthesilea ist tatsächlich ein Stück über den Krieg im positiven und negativen Sinne. Es zeigt eben, wie Kriegsereignisse Menschen zerstören, die Seelen zerstören, wie Seelen und Menschen auch verloren gehen. Und es ist in diesem Werk auch so fantastisch zu erleben, in der Dramaturgie, in der Musik, dass das Werk nicht entscheidet, wer Recht hat. Das ist auch bei Kleist schon angelegt, sondern es bei einem Kriegsereignis gibt es nur Verlierer. Und das ist ganz stark in diesem Werk, auch wenn natürlich Penthesilea die starke Heldin ist, aber sie ist am Ende auch eine Verlorene in ihrer eigenen Biografie und auch in dem Verlust ihrer großen Leidenschaft. Und natürlich war das tragisch, dass wir dieses Stück in einer Weltsituation gezeigt haben, als uns das alle beschäftigt hat. Und dennoch schafft dieses Werk auch eine so wohltuende Distanz zur Aktualität, denn es geht sehr viel tiefer. Wir erleben sozusagen die Kriegsereignisse und die Zerrüttungen durch Krieg auf so einer unterbewussten Ebene, weil die Musik geht ganz tief ins Unterbewusstsein. Sie ist so körperlich auch erlebbar, auch mit den Sonderinstrumenten, die er eingesetzt hat. Und es waren auch die Rückmeldungen aus dem Publikum. Man hört diese Musik mit dem ganzen Körper. Und ich finde, das ist eine Art, Anteil zu nehmen, die sehr viel wichtiger ist, als vielleicht jetzt sich nur intellektuell mit diesen Dingen auseinanderzusetzen.
1: Und auch da wollen wir hineinhören in die Penthesilea. Wir gehen in die zweite Szene, eine Aufnahme mit Natascha Petrinski als Penthesilea. Mit beteiligt sind hier auch Marisol Montalvo und Jaroslav Kosina, das Orchestre Symphonique und der Chœur de la Monnaie unter Franck Ulu.

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0: Die zweite Szene aus Penthesilea von Pascal Dusapin. Die Penthesilea, die will da trotz des Sieges der Amazonen nochmal ins Feld ziehen und ruft dazu auf. Aber es ist eben ein Stück, das ganz, ganz vielschichtig ist und auf jeden Fall ein Stück, das unter die Haut geht. Zu sehen ist es gewesen, auch an der Staatsoper Hannover. Dieses Interesse von Ihnen, Herr Dusapin, für Literatur, für antike Stoffe auch. Wie ist das bei Ihnen geweckt worden?
1: I don't know where I come from, you know. But I was like that when I was a child.
2: Ich weiß nicht genau. Ich war schon als Kind und Jugendlicher so. Ich habe immer gelesen. Und meine Frau sagt immer, Pascal ist ein Serienleser. Ich lese mehr, als ich Musik höre. Natürlich ist die Musik das Wichtigste für mich. Aber für mich ist die Musik etwas sehr Kostbares. Für mich ist es ein ganz besonderer Moment, wenn ich mich entscheide, Musik zu hören. In meinem Studio bin ich allein mit meinen Lautsprechern, nur ein Stuhl davor und sonst nichts. Niemand ist bei mir. Für mich ist es ein mystischer Akt. Manchmal brauche ich ein paar Tage, um das richtige Stück auszuwählen. Okay, jetzt ist der Moment. Aber beim Lesen? Ich lese ständig und das ist ein großer Teil meiner Inspiration, nicht nur die Geschichten an sich, sondern auch für die Form. Ich versuche immer, die Architektur des Buches zu finden, die Struktur. Auf eine abstrakte Art hilft mir das sehr bei der Musik. Man kann viel lernen, wenn man einfach ein Buch liest.
0: Es ist ja, wenn Sie das auf die Bühne bringen, jetzt auch Il Viaggio Dante, keine Vertonung eines literarischen Stoffes, sondern es geht ja weit darüber hinaus. Herr Busse, das ist jetzt das zweite Operatorium, heißt es, was Sie hier in Hannover zeigen. Il Viaggio Dante bringt uns jetzt wirklich nochmal in eine andere Welt als die Penthesilea, auch musikalisch. Wie würden Sie es beschreiben?
3: Naja, also Dante endet natürlich im Paradies. Also wir beginnen bei Penthesilea wirklich in den schrecklichen Kriegsereignissen. Wir bleiben da auch ein bisschen stehen tatsächlich. Und Dante geht durch die Welt, durch die Seele des Menschen und endet wirklich im Paradies. Und ich finde auch in der Musik von Pascal Dusapin hören wir hier einen ganz, ganz großen Unterschied. Es ist eine sehr zarte, zerbrechliche, wahnsinnig schöne Musik mit auch den Instrumenten, die er eingesetzt hat, mit viel Holzbläsern, der Glasharfe, der Orgel. Es hat so einen fast barocken Ambitus manchmal, eine Musik, die unheimlich schwebt und in einer kristallklaren Schönheit ist und wirklich den Blick eigentlich von Anfang an in den Himmel richtet. Nicht nur von der Geschichte her, sondern auch die Musik hat einen ganz anderen Blickwinkel. Es ist ein Aufgang tatsächlich in diesem Gestus seiner Musik, in diesem Werk. Und ergänzend zur Schilderung von Pascal Dusapin mit seinem Bezug zur Literatur, als ich ihn zum ersten Mal in seinem Studio besucht habe, sah ich ihn an seinem Schreibtisch mit seinen großen Partiturbögen und dem Tintenfüllhalter und dahinter eine Riesenwand Weltliteratur. Und das war ein Eindruck, ich dachte, boah, das ist die Inspiration, steht hinter ihm. Da war alles, Dante, die ganzen antiken Werke, Brust, alles steht da. Die gesamte Weltliteratur ist die Inspiration und das wird plötzlich durch seine Gedanken, durch seine Inspiration zur Musik und zu einer wunderbar auch lesbaren Handschrift. Sie sollten mal die Handschrift von Pascal Dusapin sehen. Das ist unglaublich, wenn man sich die Partituren, die Manuskripte anschaut, man sieht die Musik.
0: Sie schreiben also nach wie vor mit der Hand.
1: The hand sings. That's the way it is for me.
2: Die Hand denkt. So ist das für mich. Ich weiß nicht, wie man mit einem Computer komponiert. Um die Musik zu schreiben, brauche ich die Hand und den Stift. Es ist ein Gespräch zwischen der Hand, dem, was die Hand schreibt, und dem Gehirn. Das ist ein Duo. Es ist bizarr für mich, darüber zu sprechen, weil es für mich so natürlich ist. Junge Komponisten sind manchmal überrascht, wenn sie in mein Studio kommen und keinen Computer, kein Klavier oder Synthesizer sehen, nur einen Tisch. So bin ich ein ganzer Komponist.
1: I'm a whole composer now.
0: Und Sie widmen sich bei Il Viaggio Dante großen, großen Themen, existenziellen Themen. Ich meine, die göttliche Komödie von Dante Alighieri, die führt uns in die Hölle, ins Fegefeuer und dann führt sie uns ins Paradies. Das ist ja allumfassend irgendwie. Wie ist das für Sie als Komponist, das greifen zu wollen mit Tönen?
1: Something about close to the obsession. Because all my opera was prepared sometimes long, long, long time ago.
2: Etwas, das schon an Besessenheit grenzt, weil alle meine Opern über eine lange Zeit vorbereitet wurden. Penthesilea zum Beispiel entstand 2013, aber die Idee dazu hatte ich schon mit 24 Jahren. Und ich habe Heinrich von Kleists Penthesilea 30 Jahre lang gelesen, vielleicht noch länger, um die richtige Entscheidung zu treffen. Und mit Dante Alighieri war es genauso. Mein erstes Stück über Dantes göttliche Komödie entstand 1992. Es war ein Stück für Sopran und kleines Orchester über das Paradies. Und später übernahm ich einige Teile aus Dantes Paradiso und Inferno für meine Oper Faustus, The Last Night. Und ich wusste, dass ich mich eines Tages diesem Monument der Literatur ganz stellen würde. Und dann traf ich die Entscheidung in 2 Sekunden. Ich wollte alle 3 Bücher nehmen, denn für mich wäre es ein Fehler gewesen, nur das Inferno zu nehmen, das der verlockendste Text ist. Es war notwendig, einen Bogen bis zum Ende, zum Paradiso zu spannen. Es war eine ganz besondere Arbeit.
1: Invent a curve to the end, to the Paradiso, and it was a job very special.
0: Und wir wollen mal uns einen kleinen Eindruck verschaffen aus Il Viaggio Dante. Die Staatsoper Hannover hat uns kleine Ausschnitte aus der Probe zur Verfügung gestellt. Unter anderem Peter Schöne als Dante, Olga Jelinkova als Lucia. Die Leitung hat Roland Kluttich.

0: Da haben wir uns mal einen kurzen Eindruck verschafft aus verschiedenen Szenen in Il Viaggio Dante von Pascal du Sapin, um den es geht hier in der neuen Musik. Er ist zu Gast zusammen auch mit Bodo Busse, dem Intendanten der Staatsoper Hannover. Herr Busse, Sie haben es schon anklingen lassen, Il Viaggio Dante führt eben ins Paradies. Das heißt, es ist eine Oper, die eben nicht nur von der Hölle spricht, sondern auch von der Hoffnung, daraus wieder heraussteigen zu können.
1: Absolut. Und deshalb ist es eine ganz spannende Fortsetzung von Penthesilea. Also wir werden bei Penthesilea wirklich in einer Trümmerwelt zurückgelassen. Und ich finde es so schön, dass mit Il Viaggio Dante eine Hoffnung aufscheint und dass es eben einen Weg daraus gibt, wie auch immer das Paradies aussieht oder was man da auch erlebt. Das sehen Sie in der Inszenierung von Klaus Gut auch, wie interessant oder auch ambivalent so ein Paradies sein kann oder ein paradiesischer Zustand. Aber auch die Musik von Pascal du Sapin weist einen Weg daraus aus diesen Dunkelheiten. Es ist eine sehr helle, sehr lichte Musik. Und ich finde, dass es gerade in diesen Zeiten, wo wir uns mit diesen Themen wirklich existenziell beschäftigen müssen, eine ganz wichtige Botschaft, dass es einen Blick rausgibt und auch immer einen Weg gibt. Il Viaggio Dante, es ist eine Reise und dass wir lernen, dass wir unterwegs sein können.
0: Für Sie, Herr du Sapin, ist es nicht eine Konzentration auf eine Gattung, sondern Sie haben alles gemacht. Sie haben große Oper geschrieben, aber auch Kammermusik, Orchesterwerke. Sie beschäftigen sich wirklich mit den unterschiedlichsten Formen. Und Sie haben vorhin schon gesagt, eigentlich ist es einfach immer Musik und Sie haben immer auch irgendwie Figuren vor Augen. Wir wollen gleich ein Stück hören, was auch in Hannover aufgeführt werden wird, nämlich Attacca für zwei Trompeten und Pauken. Da sind wir also ganz reduziert in der Besetzung. Ein Stück, das Sie 1992 geschrieben haben. Und auch da, ähnlich wie am Beginn von Aufgang, haben wir so zwei Pole. Ist das also dieses Spannungsfeld etwas, das Sie hier auch aufmachen wollten?
2: Yeah, it's a manier now, because for instance, my last string quartet.
3: Ja, es ist mittlerweile eine Manier. Mein letztes Streichquartett beginnt zum Beispiel auch so. Es ist wie ein Match. Ich bin hier. Das ist der Raum, den ich gewählt habe. Dieses geht nach links und dieses nach rechts. Und dazwischen erschaffe ich etwas. Und manchmal gehe ich noch mehr an meine eigenen Grenzen. In Aufgang zum Beispiel sind die Grenzen manchmal sehr hoch gesteckt und es ist sehr knifflig für den Geiger. Aber es ist ein psychologischer Blickwinkel und ich habe keine Angst vor Gefühlen oder Emotionen. Ich stehe dazu. Ich liebe es, wenn Musik etwas zutiefst Menschliches ausdrückt, weil ich selbst von Musik berührt werde. Die Musik ist nicht mein Feind. Ich respektiere die Musik und möchte nicht generell gegen eine musikalische Wirkung sein. In der zeitgenössischen Musik haben wir seit dem Kriegsende eine Debatte um diese Frage, besonders in Deutschland. Natürlich habe ich großen Respekt vor den Komponisten, für die es eine Notwendigkeit war, etwas zu erfinden, um sich bei diesen emotionalen Fragen zu schützen. Ich kenne die Geschichte gut, aber das ist nicht meine Geschichte. Als ich jung war, war ein Vorwurf, deine Musik ist zu lyrisch, zu emotional. Aber das hat sich inzwischen geändert.
2: And I remember when I was young, it was a reproach, your music is too lyrical, too emotional, this kind of silly things, but it changed now.
0: Ja, ich glaube auch, wir sind heute an einem anderen Punkt. Auch in diesem Stück ist Emotionalität zu entdecken. In Attacca hören wir jetzt mit Ars Nova.

0: Attacca für zwei Trompeten und Pauken. Kurzes Stück ist das, gespielt hier von Ars Nova, von Pascal Dusapin geschrieben. Und ein Stück, bei dem ich mich frage, Herr Dusapin, wie sehr denken Sie eigentlich mit, wie schwer es die Interpretinnen und Interpreten haben? Denn dieses, das hat es in sich.
1: It's a very difficult business, but it's not an intention.
2: Es ist ein sehr schwieriges Stück, aber das ist keine Absicht von mir. Ich habe keine eigene Theorie zu den Schwierigkeiten und der Virtuosität, absolut nicht. Meistens möchte ich den Eindruck erwecken, meine Musik sei improvisiert, wie zum Beispiel Jazzmusik. Und das sage ich meinen Interpreten immer. Ich habe gestern einigen Sängern gesagt, erweckt den Eindruck, als würdet ihr die Musik im Moment erfinden. Ja, ich verstehe, aber die Rhythmen sind so kompliziert. In Ordnung, aber ihr macht den Rhythmus. Macht das so, als würdet ihr die Musik selbst improvisieren. Und um dahin zu gelangen, muss es ein bisschen komplex sein. Aber das ist für mich kein Selbstzweck. Viele Passagen in meiner Musik sind auch sehr einfach. Ich mag keine Virtuosität um der Virtuosität willen. Ich bin nicht kompliziert, ich bin präzise. Das ist der Unterschied, weil ich weiß, was ich will in meiner Musik und ich bin nicht gegen die Interpreten, sondern ich bin auf ihrer Seite. Ich liebe sie.
1: And I'm not against the interpret, you know. I'm with them. I like them. I love them, you know.
0: Herr Busse, wenn ich Sie da auch fragen darf, also das ist ja schon etwas, was Sie dann auch eben dem Orchester und den Solistinnen und Solisten in dem Fall zumuten. Und auch ein weiteres Stück werden wir auch gleich nochmal reinhören, was in Hannover gespielt werden wird. Das ist Go Solo Nummer 1 für Orchester. Auch das sehr anspruchsvoll. Wie ist es für Sie, diese Balance in Pascal Dusapins Werken zwischen dem ja konstruierten, aber auch dem improvisatorischen Charakter und dem emotionalen Gehalt, der da drin steckt?
3: Ja, ich meine, deshalb liebe ich seine Musik auch, weil sie sozusagen zwei Pole verbindet, nämlich die Virtuosität auch der einzelnen Instrumente und der Gesangsstimme. Er lotet wirklich alle Möglichkeiten des instrumentalen Spiels und des Gesangs aus, beim Gesang vom Sprechen bis zum Streien, über alle Stufen des Gesangs. Auch Bel Canto erleben wir ganz stark in seiner Musik. Und das ist natürlich auch für die Instrumentalisten und die Sänger und das Ensemble sehr schön, dass man wirklich der eigene Kunstform, die man ja perfekt beherrscht, auch im ganzen Radius ausschreiten kann. Und natürlich braucht es sehr viel Vorbereitungszeit. Wir müssen es langfristig planen. Über ein Jahr wird musikalisch einstudiert. Wir müssen da sehr sorgfältig arbeiten. Deshalb brauchen wir auch gute Teams. Aber ich habe immer den Eindruck, auch von den Ensembles, von unseren Sängerinnen und Sängern, dass die das gerne machen. Vielleicht ist auch dieses Moment des Improvisatorischen, was sie vielleicht unbewusst dann doch umsetzen können. Man kann sich diese Musik sehr gut aneignen und sie hat etwas mit einem selber zu tun, mit seinem Gesangsstil, mit der Gesangstechnik, mit dem Körper und mit dem Geist, den man da auch braucht. Und ich glaube, deshalb lernt man diese Schwierigkeiten gerne. Also es war auch die Hoffnung, dass wir über einen Zyklus, über mehrere Jahre, mit der wir uns mit Pascal Dusapin beschäftigen, nicht nur die Vielfalt seiner Musik kennenlernen, sondern sozusagen auch eine Freude daran gewinnen, uns damit auseinanderzusetzen, sowohl auf der Seite der Produzenten als auch auf Seiten des Publikums, dass wir seine Musik oder eine Stilrichtung der zeitgenössischen Musik intensiver kennenlernen, auch in ihrer Vielfalt. Ich glaube, es ist oft so ein Vorurteil, dass man denkt, ja, das ist halt so ein erratischer Block. Und wir merken bei seiner Musik oder bei seinem Schaffen, es ist sehr, sehr vielfältig und es gibt viele Möglichkeiten, sich das anzueignen und eben über Instrumentalwerke, über sinfonische Werke, über Konzerte, über Bühnenmusik, und diese ganze Vielfalt dem Publikum als ein Angebot zu geben, sich damit auseinanderzusetzen und neue Räume auch zu erfahren.
0: Herr Dusapin, zwei Komponisten, die Sie beeinflusst haben, sind Yannis Xenakis und Olivier Messiaen. Xenakis verbinden wir sehr stark mit dem Perkussiven, mit dem Schlagzeug, mit mathematisch konstruierten Partituren. Messiaen verbinden wir ganz viel mit Orgelklängen, mit transzendentaler Musik. Was war es bei den beiden, was Sie besonders stark geprägt hat?
1: I have to say, Xenakis was not my teacher. He was more than a teacher for me. He was a master.
2: Xenakis war nicht mein Lehrer. Er war mehr als ein Lehrer für mich. Er war ein Meister. Er war mehr als ein Komponist. Er war ein Schöpfer. Ich saß 4 Jahre lang in den Seminaren von Xenakis und ich erinnere mich, dass ich in den ersten 2 Jahren kein Wort gesagt habe, nichts. Ich habe immer nur zugehört.
1: And he asked me, you are still there, but who are you? And it changed my life. Xenakis, it changed my life because, but.
2: Und nach 2 Jahren fragte mich Xenakis, Sie sind ja immer noch da, aber wer sind Sie? Xenakis hat mein Leben verändert. Am Anfang wusste ich gar nichts über mich. Ich war 18, aber mir war sehr schnell klar, dieser Mann kann mein Leben verändern. Er kann mir den Wunsch und die Kraft geben, das zu werden, was ich sein will.
1: And Messiaen was different. And
2: Messiaen war anders. Manchmal werde ich als Schüler von Messiaen dargestellt, aber das stimmt so nicht. Ich war nur 1 Jahr dort und von der Klasse etwas enttäuscht. Es war mir etwas zu akademisch. Natürlich habe ich eine riesige Bewunderung für Messiaen. Aber vielleicht haben Sie recht. Vielleicht stammt einiges bei mir, das in Richtung Spiritualität weist, von ihm. Das stimmt. Das wird mir gerade zum ersten Mal bewusst. In meiner Musik geht es manchmal um Spiritualität, keine religiösen Fragen, denn ich habe keinerlei religiöse Erziehung, absolut nicht. Aber Spiritualität. In Il Viaggio Dante und einige andere Stücke wie Granum Sinapis zum Beispiel.
1: But the most principal thing was from Xenakis. I am the samurai of Xenakis today. No, that's true.
2: Aber das Wichtigste kam von Xenakis und ich bin heute der Samurai von Xenakis. Wir haben sogar an demselben Tag Geburtstag, am 29. Mai, das ist doch ein Zeichen. Manchmal sagen Journalisten, Sie waren Schüler von Xenakis, aber Ihre Musik ist völlig anders. Und ich antworte, das ist der Beweis, dass er ein großer Meister war. Er wollte keinen Mini-Xenakis erschaffen. Er ließ mir so viel Freiheit. Und die Beziehung, die ich zu ihm hatte, war so tief und so besonders, aber auch mit einer gewissen Distanz, die sehr typisch für ihn war, weil er ein schüchterner Mensch war, sehr verschwiegen, ein bisschen autistisch. Er ließ mir meine Freiheit. Und ich denke, ich habe seine Musik auch hinter mir gelassen und mich stark verändert. Ich bin heute ganz anders, auch höflicher gegenüber dem Orchester. Für mich sind zum Beispiel die Ratschläge der Musiker sehr wichtig. Sie bringen mir so viel bei. Ich bin nicht gegen sie. Xenakis war manchmal gegen sie.
1: The advice of the musician are very important for me. They learn me everything I know. I'm not against them. Xenakis was against them sometimes.
0: Sie haben also dank Yannis Xenakis auch ihre eigene Stimme gefunden. So hört sich das für mich an. So weit kann man offenbar gehen.
1: Yes, it's exactly that. You know, at the
2: genau. Jahr für Jahr erfinde ich etwas vielleicht noch Persönlicheres.
1: Years after years, I invent something maybe more personal. Yeah.
0: Wir wollen jetzt, das habe ich eben gesagt, auch noch mal reinhören in das Werk Go Solo Nummer 1 für Orchester. Ebenfalls, wie Attacca auch, 1992 entstanden, hier eine Aufnahme mit dem Orchestre Philharmonique de Liège unter Pascal Roffet.

0: Go Solo Nummer 1 von Pascal Dusapin, hier eine Aufnahme mit dem Orchestre Philharmonique de Liège unter Pascal Roffey. Der Fokus auf Pascal Dusapin an der Staatsoper Hannover, der zieht sich auch noch hinein in die nächste Saison. Bodo Busse, geben Sie einen kleinen Ausblick, denn da kommt noch mal ein großes musikdramatisches Werk.
1: Ganz genau. Nicht gleich in der nächsten Spielzeit. Wir müssen es leider um eine Spielzeit verschieben wegen der Sanierung, aber das ist nicht dramatisch. Wir arbeiten jetzt schon dran. Tatsächlich planen wir ganz konkret die deutsche Erstaufführung, auch die szenische Uraufführung in Deutschland von Antigone. Das ist die letzte große Opernkomposition von Pascal Dusapin, eine Art Konzertoper, die in der Philharmonie de Paris uraufgeführt wurde unter Klaus Mäkele. Ich war bei der Uraufführung dabei. Und das ist ein unglaublich dramatisches Werk, wieder ein großer antiker Stoff mit Antigone. Antigone im Mittelpunkt, sehr fokussiert auf das Schicksal, auf die Figur der Antigone, und es schreit geradezu dieses Werk und diese Figur nach einer großen szenischen Umsetzung, und wir sind im Gespräch über dieses Projekt und vielleicht gibt es noch ein paar Änderungen und Ergänzungen, aber wir haben schon ein Team ausgewählt und ich freue mich, dass wir damit sozusagen eine Trilogie auch machen können, aber ich schließe gar nicht aus, dass es nicht bei einer Trilogie bleibt, sondern es gibt noch andere Werke, die mir sehr am Herzen liegen, auch die viel mit Viaggio zu tun haben, nämlich Passion, eine Kammeroper, könnte man sagen, die ein bisschen auf dem Orpheus-Mythos beruht. Und ich schleiche auch schon längere Zeit um dieses Werk herum. Und ich glaube, es ist Zeit, dass wir auch diese kleiner besetzte Kammeroper von Pascal Dusapin in Hannover zeigen. Antigone ist das nächste ganz große Werk und wir sind schon in der Vorbereitung.
0: Und die Antigone oder Antigone kann man im Moment auch online sehen auf Arte Concert. Da ist gerade der Mitschnitt aus Paris abrufbar. Herr Dusapin, in einer Welt, die vieles, was in Ihren Werken auftaucht, aktueller denn je werden lässt. Wir sind in Zeiten von Krieg, von Krisen. Hemmt Sie das in Ihrem Schreiben oder bringt es eher etwas in Ihnen hervor, einen kreativen Impuls?
2: Wenn ich eine Oper wähle, ein Sujet, warte ich auf den richtigen Moment, um die richtigen Punkte zu berühren. Ich stimme dem zu, was Sie über die Welt sagen. Und ich bin manchmal etwas enttäuscht, weil ich weiß, dass die Musik nichts ausrichten kann. Man kann nichts ändern, außer dass man manchmal eine Person berühren kann, die genau verstanden hat, was man meint. Das ist sehr kostbar und sehr selten im Leben. Und das muss ich akzeptieren. Ich habe großes Glück mit der Musik. Die Musik hat mir viel gegeben und genau aus diesem Grund bin ich in Hannover. Und ich habe so viel Glück, diese Chance zu haben, meine Musik hier zu präsentieren. Aber manchmal hinterfrage ich meine eigentliche Absicht. Il Viaggio Dante habe ich nach Penthesilea und Macbeth geschrieben. Ich war müde von diesen Morden und diesem Blut und diesen Opfern. Ich wollte etwas schreiben, um mich mit mir selbst zu versöhnen. Und ich wollte mich etwas sehr Sanftem nähern, natürlich indem man erst durch das Inferno geht. Aber das Ende der göttlichen Komödie ist eine Versöhnung. Es ist eine Himmelfahrt. Es ist wie eine Messe. Man muss voller Frieden sein, wenn man sich diesem Text nähert, geradezu buddhistisch oder wie in einer Yoga-Session. Man muss das im eigenen Körper fühlen.
3: It's like a yoga seance, you know. And you have to be charged also with so big emotion inside your own body.
2: I just finished Ich habe gerade ein sehr großes Stück für einen riesigen Chor und Ensemble geschrieben, das im nächsten Jahr in Paris uraufgeführt wird. Heaven and Hell, und das hat auch mit Ihrer Frage zu tun. Ich habe dafür zwei verschiedene Texte genommen, das lateinische Requiem und die Hochzeit von Himmel und Hölle von William Blake, weil dies das Gegenteil des Requiems ist. Beides spricht über dieselbe Welt, aber aus völlig unterschiedlichen Perspektiven. Und ich behandle diese Texte gleichzeitig. Vielleicht wird das gut. Es ist ein riesiges Projekt.
3: And I'll treat the text in the same moment. Maybe it will be okay. It will be a huge project.
0: Da kommen genau diese verschiedenen Ebenen zusammen. Das war die neue Musik. Ganz, ganz herzlichen Dank, Pascal Dusapin und Bodo Busse, dass Sie hier gewesen sind. Vielen herzlichen Dank.
1: Wir danken Ihnen.
0: Die nächste Aufführung von Il Viaggio Dante an der Staatsoper Hannover ist jetzt am Sonntag, 18. Oktober. Und weitere Vorstellungen gibt es dann noch bis zum 24. November. Und wie wir gehört haben, können wir immer wieder der Musik von Pascal Dusapin begegnen, hier in Hannover. Schön, dass auch Sie dabei gewesen sind. Tschüss, sagt Friederike Westerhaus.

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1: Um 22 Uhr mit Kevin Bieler. In Berlin unterbrechen Grüne und SPD die Sondierungsgespräche mit der Linkspartei über die Bildung einer gemeinsamen Regierung. Grund ist ein Beschluss der Linksfraktion bei ihrer konstituierenden Sitzung. Aus Berlin Sabine Müller.
2: Alle anwesenden linken Abgeordneten hatten eine Erklärung unterschrieben, in der unter anderem ein Bekenntnis zum Existenzrecht Israels abgegeben wird. Als Grundlage dieser Erklärung werden ausdrücklich linke Parteitagsbeschlüsse genannt, nicht das gemeinsame rot-grün-rote Papier zum Umgang mit Antisemitismus, das die Spitzen von Linken, Grünen und SPD letzte Woche beschlossen hatten und das innerhalb der Linken teils heftig kritisiert wird. Die Linksfraktion hatte am Nachmittag auch die umstrittene Neuköllner Abgeordnete Vanessa Emde in die Fraktion aufgenommen, der Antisemitismus vorgeworfen wird.
1: Bundespräsident Steinmeier hat den neuen Arbeitsminister Schweizer ernannt. Der SPD-Politiker folgt auf Bärbel Baas, die gestern zurückgetreten war. Aus der Nachrichtenredaktion Tabea Tschöpe.
3: Steinmeier hat den Termin auch genutzt, um klarzumachen, was die Bevölkerung von der Bundesregierung erwartet. Nämlich Verantwortung zu übernehmen, Kompromisse zu suchen und das Land zu erneuern. Vor Schweizer würden große Aufgaben liegen. Und das wird bei dem 53-Jährigen angekommen sein. Schon vor seiner Ernennung forderte Kanzler Merz Tempo bei der geplanten Rentenreform. Der neue Arbeitsminister betonte aber, dass es offene Fragen gibt, die geklärt werden müssten. Erst dann könne er einen Gesetzentwurf vorlegen. Auf einen genauen Zeitplan legte er sich nicht fest.
1: Ein Cyberangriff hat offenbar die Bauarbeiten am Fehmarn-Belt-Tunnel gestört. Nach Angaben der dänischen Projektgesellschaft Fehmarn ist einer der Auftragnehmer betroffen. Ein dänischer TV-Sender berichtete, dass Hacker eine Sicherheitslücke ausgenutzt hätten, die Zugang zu allen IT-Systemen ermöglichte. Demnach konnten Arbeitsabläufe auf der Baustelle nicht wie geplant weitergehen. Unter anderem funktionierten elektronische Zugangskarten von Mitarbeitern nicht mehr. Im Fall des Mordes an Rapper Tupac Shakur ist der Angeklagte zu 40 Jahren Haft verurteilt worden. Ein Gericht in Las Vegas hat das Strafmaß für den früheren Ganganführer Dwayne Davis bekannt gegeben. Vor rund 6 Wochen hatten ihn die Geschworenen in einem Prozess schon schuldig gesprochen, den Mord an Tupac organisiert zu haben. Der Rapper war 1996 in Las Vegas mit gerade einmal 25 Jahren in einem Auto erschossen worden. Und noch eine Sportmeldung. Die deutschen Fußballerinnen haben am Abend ihr Testspiel gegen Japan gewonnen. Das Team von Bundestrainer Wück setzte sich im Bremer Weserstadion mit 2:1 durch. Das waren die Nachrichten. Das Wetter in Deutschland, nachts überwiegend trocken, vereinzelt Schauer, Tiefstwerte 14 bis 4 Grad. Morgen meist trocken, Höchstwerte 13 Grad im Erzgebirge bis 22 Grad am Hochrhein. Am Donnerstag oft freundlich, im Süden teils länger neblig trüb, 15 bis 23 Grad. Am Freitag nach Auflösung von Nebelfeldern viel Sonne, 15 bis 23 Grad. Es ist 22.03 Uhr.
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4: Ich bin ein passionierter Lehrer, sagt der Schlagzeuger und Musikprofessor Peter Gall, der an der Hochschule für Musik und Darstellende Kunst in Mannheim lehrt. Was den Wahlberliner nicht daran hindert, sein Arbeitsfeld global zu begreifen, immer auf der Suche nach neuen Erfahrungen und Herausforderungen. Dafür erhielt er 2021 den BMW Welt Jazz Award und 2025 den Deutschen Jazzpreis für Love Avatar. Für ein Album, das Peter Gall mit nahezu jener Besetzung einspielte, mit der er auch 2026 auf der Jazz Baltica zu erleben war, mit dem Saxophonisten Vanja Slavin, dem Pianisten Rainer Böhm, Karl Morgen an der Gitarre sowie Matthias Pichler am Bass. Festgehalten in einem Mitschnitt, der am 27. Juni, also am heißesten Tag des Jahres, am Timmendorfer Strand entstand. Bei einem Konzert im großen Saal des Maritim-See-Hotels, zu dem Sie ganz herzlich Thomas Haag begrüßt.

Hallo, herzlich willkommen von unserer Seite. Ich freue mich sehr, dass wir heute hier sein dürfen. Ich möchte zuallererst meine wunderbaren Kollegen und langjährige Weggefährten vorstellen. Am Saxophon Vanya Slavin. Am Bass Matthias Pichler. An der Gitarre aus Sydney, Karl Morgan. Und am Flügel und am Synthesizer, Rainer Böhm. Wir haben angefangen mit einem Stück, das heißt Oasis.

die Oase, aber eigentlich gewidmet der Band Oasis. Und das zweite Stück heißt Love Lines. Und jetzt fahren wir fort mit einer Hommage, einerseits an die brasilianische Musik, andererseits aber auch an Herbie Hancock. Da gab es eine Platte in den 70er Jahren, die hieß Sunlight, die hat mich immer sehr inspiriert und diese Mischung aus Brasil, Hancock, wurde dann übersetzt ins Portugiesische und heißt jetzt Luz Solar. Viel Spaß.

Vielen Dank. Das soeben gehörte Stück ist eins von unserer ersten Platte und heißt Yellow Heaven. Das haben wir vor genau 10 Jahren aufgenommen. Die Band gibt es jetzt seit 10 Jahren. Und ich bin wahnsinnig glücklich, dass die Band immer noch existiert. Ist auch nicht so selbstverständlich. Und das Stück davor heißt Heartbeat. Wir kommen jetzt eigentlich zum offiziell letzten Stück schon. Ich habe als 15-Jähriger schon Videokassetten aufgenommen von Jazz Baltica Konzerten und habe die so oft angeschaut, bis sie kaputt waren. Und es bedeutet mir wahnsinnig viel, jetzt mit meiner eigenen Band, ich war mit anderen Bands ja schon mal hier auf der Bühne zu stehen. Und noch mehr bedeutet mir, dass meine Freunde dabei sind. Vanya kenne ich seit, obwohl wir noch so jung sind, wir kennen ihn auch schon seit 25 Jahren. Wir haben mit 15 schon gejammt in München in irgendwelchen Kellern. Vanya Slavin am Saxo und am Synth. Mein ehemaliger Zimmernachbar aus New York, da haben wir uns kennengelernt. Rainer Böhm am Klavier und am Synthesizer. An der Gitarre, der am wenigsten weit weg von mir wohnt, aber am weitesten weit weg herkommt, aus Australien, Sydney, aber wohnt bei mir ums Eck in Kreuzberg. Karl Morgen an der Gitarre. Und ich komme ja eigentlich aus Oberbayern und gar nicht weit davon ist Tirol, da kommt unser Bassist, Herr Matthias Pichler am Bass. Und wir beschließen den offiziellen Teil jetzt mit einem Stück, das heißt Heroes, gewidmet ganz einfach unseren ganzen Vorbildern. Und viel Spaß, tausend Dank nochmal und bis später.

Heroes, keine David Bowie Hommage, sondern ein Stück aus der Feder des Schlagzeugers Peter Gall war das, das wir da gerade hörten. Peter Gall gemeinsam mit dem Saxophonisten Vanja Slavin, dem Pianisten Rainer Böhm, Karl Morgan an der Gitarre sowie Matthias Pichler am Bass. In einem Mitschnitt, der am 27. Juni im großen Saal des Maritim Seehotels am Timmendorfer Strand entstand. Also am heißesten Tag des Jahres, der uns ein weiteres Mal massiv an den grassierenden Klimawandel erinnerte. Dazu gab es vom Peter Gall Quintett abschließend auch den passenden Soundtrack. Und zwar mit Echoes of a Dystopian World, mit Echos einer düsteren und bedrohlichen Zukunftsvision. Diese zum Ausklang eines Radiokonzerts, das Sie ebenfalls in unserer App ardsounds.de oder online finden. 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Mein Name ist Thomas Haag. Vielen Dank fürs Zuhören und bis bald.

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1: Um 23 Uhr mit Kevin Bieler. Union und SPD haben sich laut Medien auf die Einführung einer Zuckersteuer geeinigt. Wie aus dem Bundesfinanzministerium verlautete, wird sich morgen das Kabinett damit befassen. Aus der Nachrichtenredaktion Lisa Kupper.
2: Der Kompromiss sieht demnach eine zweistufige Steuer auf Erfrischungsgetränke vor. Es geht um 5 oder 8 Gramm Zucker pro 100 Milliliter. Die Abgabe betrifft vor allem große Hersteller. Die Steuer soll nicht für Getränke mit Süßungsmitteln sowie reine Frucht- und Obstsäfte gelten und ab Juli nächsten Jahres kommen. Sie soll nicht nur Steuereinnahmen, sondern die Verbraucher auch zu gesünderer Ernährung bringen.
1: Grüne und SPD unterbrechen die Sondierungsgespräche mit der Linken in Berlin. Das haben beide Parteien in einer gemeinsamen Erklärung mitgeteilt. Aus der Nachrichtenredaktion Gisela Former.
3: Grund für die Unterbrechung ist eine neue Erklärung der Linksfraktion zum Thema Antisemitismus. Darin bekennen sich alle Abgeordneten zum Existenzrecht von Israel und nennen dafür eigene Parteitagsbeschlüsse als Grundlage. Das sorgt für Irritationen bei Grünen und der SPD. Sie hätten gerne, dass sich die Linken auf ein gemeinsames Papier der Sondierungspartner aus der vergangenen Woche beziehen. Darin haben alle drei Parteien festgelegt, wie sie mit Antisemitismusvorfällen umgehen. Von Grünen und SPD heißt es deshalb jetzt, man müsse bewerten, ob dieses Papier noch Geltung hat. Die Linke in Berlin reagierte überrascht auf den Schritt.
1: Einen Tag nach dem Rücktritt von Bundesarbeitsministerin Baas ist Alexander Schweizer zu ihrem Nachfolger ernannt worden. Bundespräsident Steinmeier überreichte dem SPD-Politiker aus Rheinland-Pfalz am Nachmittag die Ernennungsurkunde. Morgen legt Schweizer dann im Bundestag sein Amtseid ab. Schon vor seiner Ernennung sicherte er zu, alles daran zu setzen, die geplante Rentenreform zügig auf den Weg zu bringen. Er wolle sich dabei aber nicht unter Druck setzen lassen. Es gebe inhaltlich offene Fragen. Bei der Operation von Papst Leo XIV. Ist Lungenkrebs festgestellt worden. Das teilte das Gemelli-Krankenhaus in Rom am Abend mit. Bei dem Eingriff sei ein Knoten am rechten Lungenflügel des 71-Jährigen entfernt worden. Anschließende Untersuchungen hätten ergeben, dass es sich um einen bösartigen Tumor gehandelt habe. Ob sich der Krebs weiter ausgebreitet hat, war zunächst unklar. Der Vatikan hatte zunächst lediglich erklärt, dass Leo die Operation gut überstanden habe. In der Fußball-Champions League hat Bayern München am Abend bei Viking Stavanger 3:3 gespielt und RB Leipzig besiegte PSV Eindhoven mit 1:0. Das waren die Nachrichten. Das Wetter in Deutschland, nachts überwiegend trocken, vereinzelt Schauer, Tiefstwerte 14 bis 4 Grad. Morgen meist trocken, Höchstwerte 13 Grad im Erzgebirge bis 22 Grad am Hochrhein. Am Donnerstag ist es oft freundlich. Die Temperaturen liegen zwischen 15 und 23 Grad. Am Freitag nach Auflösung von Nebelfeldern viel Sonne, 15 bis 23 Grad. Es ist 23.03 Uhr.
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4: Singen auf See heißt ein originelles Angebot für Menschen, die gern mal wieder ihre Stimme erheben möchten. 3 Tage auf einer Frachtfähre, die in der Nebensaison jede Menge Platz bietet. Ein Team motivierender Gesangs- und Stimmlehrer, dazu viele hochmotivierte Sängerinnen und Sänger. Und schon wird aus der Schiffsreise von Travemünde nach Helsinki und zurück ein vergnügliches Kulturerlebnis der besonderen Art. Von der Singnot-Rettungsübung bis zum Jodeln auf hoher See. Ulrike Henningsen ist für NDR Kultur an Bord gegangen.
5: Wir summen mal I am sailing. Wenn ihr es nicht kennt, summt ihr doppelt so laut. Und summen ist das mit Lippen geschlossen.
6: Aus dem Fährrestaurant wird in den kommenden 3 Tagen ein Probenraum mit Panoramameerblick. In der Nacht zuvor wurde hier eine kleine Bühne aufgebaut. Mit Mini-Podest für E-Piano, Hocker und Mikrofonständer. Patrick Bob hat sich auf engem Raum arrangiert und übernimmt das erste Einsingen auf See.
5: Und mal auf oh, und mal hören, ob die anderen da sind. Oh, ein bisschen mitleidig. Oh, wer will zweite Stimmen?
6: Etwa 200 Sängerinnen und Sänger verteilen sich zwischen Tischen und Stühlen und trotzen unter niedrigen Decken der trockenen Akustik.
5: Und auf A, da ist der Kiefer ganz offen. Mit ein bisschen schmerzverzerrtem Gesicht.
6: Das gemeinsame Singen scheint die Menschen hier sofort miteinander zu verbinden, obwohl sich die meisten vor Beginn der Reise nie begegnet sind.
5: Und auf Text hier vorne steht er.
6: Manche haben jahrelange Chorerfahrung oder singen regelmäßig. Andere nutzen die Fahrt, um nach langer Zeit einmal wieder mit der eigenen Stimme Musik zu machen. Patrick Bob hat 30 Jahre lang Bühnenerfahrung als Mitglied einer A-Cappella-Comedy-Gruppe.
5: Schöner Schlussakkord.
6: Mit seinem locker launigen Einsingen setzt er einen vielversprechenden Auftakt.
5: Herzlich willkommen an Bord. Viel Spaß.
6: Singen auf See heißt das Motto. Von Anfang an gehört Patrick Bob zum Veranstaltungsteam. Felix Schmidt hat diese Bordcrew mit ausgebildeten Musikerinnen und Musikern zusammengestellt. Wie alle anderen im Team singt Schmidt schon seit Kindertagen.
7: Bei uns wurde immer gesungen. Mein Vater ist Kapitän und ist auch übers Singen zur Seefahrt gekommen, weil er dachte, es gibt ja nicht über alle Berufe schöne Lieder. Aber bei der Seefahrt, die haben dann Junge, komm bald wieder und andere schöne Lieder. Und deswegen ist mein Vater Kapitän geworden und deswegen bin ich jetzt wahrscheinlich auch hier auf See und singe.
6: Felix Schmidt führte viele Jahre lang an Theatern Regie, bis er mit Freunden auf die Idee kam, besondere Schiffsreisen anzubieten. Crime Cruise, Board Game Cruise, Stricken und mehr und Singen auf See.
7: Es ist ja eine Cargofähre, das heißt, die haben Fracht im Laderaum. Die Fähre fährt sowieso. Die würde auch ohne uns fahren. Das heißt, im Winter oder in der Nebensaison ist diese Fähre ansonsten leer. Ist ein bisschen wie so ein Shining-Hotel, wo sonst keiner ist. Und das ist ein wunderschöner, ungenutzter Raum. Und diesen Raum haben wir irgendwann entdeckt und wollten ihn nutzen mit schönen Dingen.
8: Heute geht's an Bord, ist das erste Lied, was wir machen. Und ich mache immer so ein kleines bisschen Vorspiel, dass ihr sanft reingleitet. Das ist in diesem Fall die.
6: Ben Kropp schlüpft in die Rolle des diensthabenden Unterhaltungsoffiziers. In weißer Hose, dunkelblauem Treuer und mit der typischen Elbseglermütze leitet er die Singnotrettungsübung.
9: Gut, heute geht's an Bord.
6: Mit Stimme und Akkordeon führt er durch wilde Geschichten voller Seemannsgarn. Und kaum jemand kann sich gegen den Mitsingimpuls wehren. Nicht alle kennen jeden Text und jede Melodie. Wer mag, kann in ein Liederheft schauen, muss aber nicht.
8: Nimm uns mit, Kapitän, auf die Reise. Hier geht es darum, überzeugtes Auftreten bei absoluter Ahnungslosigkeit zu zeigen.
6: Ben Kropp empfiehlt in diesem Fall eine spezielle Form des Parlandos. Gerne so frei und fantasievoll wie der Mann, der das Stück berühmt gemacht hat.
8: Wir nennen das auf See Hans Alberismus. Ich bitte euch, auch selbst wenn ihr das Lied gut kennt, baut mindestens einen Hans Alberismus rein.
6: Die Stimmung steigt von Lied zu Lied. Die See liegt ruhig, die Sonne strahlt am wolkenlosen Himmel. Hin und wieder taucht am Horizont ein Frachtschiff auf.
9: Nimm uns mit, Kapitän, auf die Reise. Nimm uns mit in die weite, weite Welt.
6: Die Situation könnte kaum besser sein, um Hemmschwellen zu überwinden.
10: Den fand ich klasse. Der hat einen total mitgenommen. So. Es hat großen Spaß gemacht und alle haben irgendwo irgendeinen Ton gefunden, dass es auch noch schön klang. Das war wirklich großartig.
6: Ben Kropp hat sein Publikum begeistert und selbst dabei genauso viel Spaß gehabt wie die mitreisenden Sängerinnen und Sänger. Nach der Sing-Not-Rettungsübung treffe ich ihn zu einem kurzen Gespräch im Bällebad. Kinder toben auf dieser Reise hier nicht. Leise summen Motoren und Klimaanlage. Komplett still ist es an keinem Ort auf der Fähre. Ben Kropp erinnert sich gerne an seine ersten Singerlebnisse als Schüler im Unterstufenchor seines Gymnasiums.
11: Ich hatte das große Glück, einen fantastischen Chorleiter/Lehrer zu haben. Sein Lieblingsspruch war immer, lieber laut und falsch singen als leise und richtig. Und der hat mich mit seiner Freude an der Musik sehr angesteckt und auch eine Musiklehrerin, die ich damals hatte, die haben mir beide ganz viel an Möglichkeiten gezeigt.
6: Mit dem Singen finanzierte Ben Kropp zum Teil auch seine Ausbildung an der Schauspielschule. Heute arbeitet er als Sprecher, Schauspieler und Sänger. Bereits zum dritten Mal ist er mit seinem Soloprogramm an Bord und Teil der Crew von Singen auf See.
11: Ich finde es einfach toll, diese Gelegenheit zu haben, sich kennenzulernen durch eine gemeinsame Aktivität. Auch früher, wenn ich in der Schule Chorfreizeiten gemacht habe, dann war das was ganz Besonderes. Und danach war man einfach mit anderen Leuten verbunden, die auf dem Schulhof sonst an einem vorbeigegangen wären. Und dann hieß es, hey, ja, toll. Und wir freuen uns auf unseren gemeinsamen Auftritt. Das ist eine Verbindung, die dadurch entsteht. Und das sehe ich hier auch. Und durch die Arbeit in den kleinen Gruppen oder in den großen Gruppen, auf jeden Fall das Gemeinsame, sich ja einschwingen. Das finde ich an diesen Reisen toll. Und das ist heute so wie bei den anderen auch immer der Fall. Da.

0: Die Kingsingers priesen die Liebe der Matrosen. 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Wir sind heute auf See mit einer Fähre der Finnlines auf dem Weg von Travemünde nach Helsinki. An Bord mit etwa 200 Sängerinnen und Sängern. 3 Tage voller Angebote rund um die eigene Stimme.
1: Also, ich habe hier ein tiefes, wie wir es kennen von Nikolaus. Oh, oh, so tief es geht, ja? Oh,
0: oh. Nach der Sing-Not-Rettungsübung hat Anita Biebel aus dem Chiemgau die kleine Bühne übernommen. Sie entlockt den Teilnehmenden kraftvolle Laute. Denn die Körper müssen sich auf ungewohnte Klänge vorbereiten.
1: Sehr zufrieden, welche. Das ist eine super schöne Stimmkraft.
0: In erstaunlich kurzer Zeit lernen Sängerinnen und Sänger ihren ersten Jodler. Mitten auf der Ostsee.
1: Und jetzt probieren wir es zweistimmig. Und

0: Das Fair-Restaurant bebt und Anita Biebel wagt den nächsten Schritt.
1: Wer jetzt irgendwie geschulte Stimme hat, vergesst alles und probiert es irgendwie wie ein Kind an die Sache ranzugehen.
0: Beim Jodeln kommt es auf den sogenannten Schnackler an. Er ist zu hören, wenn die Brust in die Kopfstimme springt. Im klassischen Gesangsunterricht wird ein fließender Übergang geübt. Wer jahrelang in der chorischen Stimmbildung den sogenannten Vokalausgleich trainiert hat, tut sich oft mit dem Schnackler schwer. Anita Biebel arbeitet viel mit der Vorstellungskraft und führt Sängerinnen und Sänger gedanklich auf saftige Almwiesen mit fröhlichen Kühen.
1: Los geht's. Ah.
0: Schon bevor es die ersten sprachlichen Strukturen gab, haben Menschen über weite Distanzen mit dem Kehlkopfschlag kommuniziert, erfahren die Reisenden von Anita Biebel, und das längst nicht nur in den Alpen. Die Chiemgauerin hat auch einen Jodler aus Ghana auf die Fähre gebracht.

0: Den Jodler kann man im Kanon singen. Am Ende gelingt das sogar achtstimmig. Anita Biebel studierte elementare Musik und Tanzpädagogik mit Schwerpunkt Stimme am Karl-Orff-Institut am Mozarteum Salzburg. Ihre Bachelorarbeit schrieb sie zum Thema Singen ohne Worte.
1: Da gehört dann eben Beatboxen dazu, Vocal Percussion, dann das Oberton singen, dann das Get singen, kennt man aus dem Jazz, Ella Fitzgerald, und einfach die Stimme mit Nonsense-Silben einfach der Freude halber als Instrument wirklich zu nutzen. Und finally, da fiel es mir auch wie Schuppen von den Augen oder wie man sagt, gehörte dann natürlich auch das Jodeln dazu. Und so habe ich mich dann vertieft.
0: Anita Biebel gründete eine eigene Jodelschule und möchte das Jodeln von den Klischees befreien.
1: Es geht weder um eine Show, es geht auch nicht ums Perfektsein.

0: ein, sondern es geht darum, die Komfortzone zu verlassen und um den Mut zu zeigen, einfach die Seele mal rufen zu lassen, weil das Jodeln im Vergleich zum Singen doch mehr ein Rufen ist. Jodeln ist mehr als Musik, es wurde irgendwann zur Musik. Jodeln ist mehr als Tradition, es wurde irgendwann zur Tradition. Jodeln von der elementaren Wurzel her ist Kommunikation. Das war sozusagen unsere erste SMS, die wir hatten, durch diesen Kehlkopfschlag, das Schnackeln, wie wir sagen, von der Bruststimme in die Kopfstimme, erreicht man eben weite Distanzen und das ist dann die Kommunikation.
1: Mit den Teilnehmenden ihrer Kurse arbeitet Anita Biebel ganzheitlich. Sie bringt die Körper in Bewegung und startet gern mit Body Percussion und Beatboxen. Jeder Ton ist erst einmal willkommen.
0: Wenn ich in mir eine Unsicherheit spüre und mich vorher schon ablehne, bevor ich einen Ton erzeuge, dann wird der Ton zu 98% auch unsicher sein. Deswegen sage ich oft den Jodlerinnen und meinen Jodelstudenten sozusagen in den Bergen auch, jetzt nehmt mal alles weg, glaubt, ihr seid gerade frisch geboren und stellt euch vor, ihr habt noch nie was anderes getan als wie jodeln. Es ist ganz normal für euch. Und allein das, da ist schon so viel damit gewonnen.
1: Egal ob jodelnd oder singend, einen Zugang zur eigenen Stimme zu haben, sei für viele Menschen wertvoll, betont Anita Biebel. Auch Selbstgespräche können diese Verbindung schaffen.
0: Also ich spreche ganz viel mit mir selber und es bringt mich auch im Alltag in Stimmung, weil Stimme von Stimmung kommt und auch Stimmung bringt. Und dann möchte ich auch den Leuten raten, die jetzt wirklich ganz davon überzeugt sind, dass sie nicht singen können, trotzdem es auszuprobieren oder eben wenigstens eben durch Beatboxen oder sowas, wo man die Stimme ja nicht mal braucht, aber trotzdem musikalisch im Falle mit der Atmung zu tun hat. Und einfach Atmung und Tönen ist einfach, das wissen wir ja doch mehr und mehr endlich, dass das wirklich ganz viel Heilung bringt für uns selber, ganzheitlich.

0: Black Patty mit dem Blue Yodel No. 1. Im Original ein Song von Country-Legende Jimmy Rogers. Jodeln ist weit mehr als Musikantenstadel. Auch das können Reisende auf der Fahrt von Travemünde nach Helsinki erleben.
1: Wir versuchen immer, die ganze Bandbreite der Musik abzubilden und abzudecken hier an Bord. Wie jetzt auf dieser Reise, wir nehmen jemanden, der jodeln kann, mit. Wir nehmen jemanden, der Body Percussion kann. Ganz wichtig auch das Stimmtraining dabei. Wir haben auch das offene Singen. Also alles, was Musik rund macht quasi, soll hier vertreten sein.
0: Felix Schmidt, Veranstalter von Singen auf See. Es ist die dritte Seereise dieser Art und ausgebucht.
1: Wir sind genau 197 Sängerinnen und Sänger, wo ich mich sehr freue, dass auch einige Männer den Ruf gefolgt sind, auf See zu gehen. Und dann haben wir noch unser 20-köpfiges Team dabei.
0: Die Teilnehmenden kommen aus der Schweiz, aus Österreich und fast allen Bundesländern. Einige sind zu zweit oder in kleinen Gruppen angereist, andere kommen allein. Wie Sabine aus Rothenburg-Wümme.
2: Ich habe viele Jahre Chorerfahrung schon und wollte mal was ganz Besonderes. Und das klang als tolles Abenteuer und deswegen bin ich hier. Das macht ja immer unheimlich viel Spaß, mit vielen Menschen was zu bewirken und vor allen Dingen auch Gefühle auszudrücken, finde ich. Also beim Singen wunderbar.
0: Und Carina aus Gießen ergänzt.
3: Für mich ist Singen, dass man einfach was für sich selber macht, also auch mal in sich reinhört, auch was nach außen gibt, auch was transportieren kann, ja auch ein politisches Statement sogar mit Musik setzen kann, aber natürlich auch einfach einen schönen Moment und auch anderen Menschen bereiten kann. Und natürlich auch selber immer wieder über seine Grenzen mal so ein bisschen hinauszugehen und gucken, wie weit komme ich denn.
0: Jutta und Petra aus Bad Kreuznach sind mit ähnlichen Erwartungen auf diese Reise gefahren. Beide singen in ihrer Freizeit in Chören. Schon am ersten Tag sind sie vom Programm begeistert.
4: Also mir gefällt es bis jetzt sehr gut. Es ist sehr witzig, wir lachen sehr viel und es gibt so viele neue Anregungen. Das Jodeln war neu. Ich habe noch nie gejodelt. Ich weiß auch nicht, ob ich es schon richtig hinkriege, aber es war auf jeden Fall ein großer Spaß, das mal auszuprobieren.
5: Mir hat das sehr gut mit dem Shanty-Chor gefallen. Das fand ich wirklich super unterhaltsam, hat sehr Spaß gemacht. Was mir noch gut gefällt ist, es ist ja ein sehr, sehr großer Chor, es sind ja 200 Leute mit dabei und das kommt gar nicht so sehr darauf an, dass man die Stimme immer richtig trifft. Wie das sonst im Chor so ist, da versucht man ja immer sehr, sehr genau zu sein, das hinzubekommen. Hier geht es vor allem darum, dass es eine runde Sache wird und alle haben Spaß.

0: Das Kalmus-Ensemble mit einem modernen Madrigal des 1963 geborenen finnischen Komponisten Jaakko Mäntyjärvi. Von den Sängerinnen und Sängern an Bord der Fähre haben manche jahrzehntelange Chorerfahrung, andere fangen gerade erst wieder mit dem Singen an. Chorleiter Hendrik Giebel kennt das von den ersten Reisen und sieht in den unterschiedlichen Niveaus kein Problem.
1: Tendenziell können die alle alles, auch wenn sie fast keine Erfahrung haben oder gar keine. Die kriegen das schon hin. Nicht nur, weil die wahrscheinlich schon aus einem gewissen Interesse hier sind, sondern auch, weil die die ganzen anderen Mitsänger haben, die mitziehen. Und dann ist immer so ein bisschen die Feinheit, mache ich jetzt nochmal eine Wiederholung mehr der Sache, um mehr mitzunehmen und riskiere damit, die es schon können, so ein bisschen zu langweilen oder nicht. Und da muss man schon sehr in die Gesichter gucken und so ein bisschen die Gruppendynamik beobachten. Das ist durchaus das Schwierigste, aber es macht auch Spaß total.
0: Hendrik Giebel studierte Musik auf Lehramt und hat viel Erfahrung mit dem Dirigieren von Chören. Auf der Fahrt probt er mit den Teilnehmenden das Stück Artikel 1, eine Vertonung des ersten Artikels der Menschenrechte von Axel Christian Schulz. Der Schiffschor soll es morgen bei einem Flashmob-Konzert auf den Stufen des Doms in Helsinki aufführen. Für Ungeübte ist das Stück mit einigen rhythmischen Besonderheiten und unerwarteten Tonsprüngen nicht leicht. Das wird in der Probe schnell deutlich. Hendrik Giebel vertraut trotzdem darauf, dass alle es gemeinsam schaffen werden.
1: Das ist einfach eine Grundeinstellung, die man, glaube ich, als Chorleiter auch haben muss. Dass man dieses Vertrauen hat und auch schafft. Jeder Einzelne und jede Einzelne ist wichtig. Und jede Person, die sich da rauszieht, ist ein Verlust für die Gruppe. Ich kann da jetzt als Alleinherrscher reingehen und sagen, aber so machen wir's. Das funktioniert aber nicht. Ich gehe da meistens mit einer Idee rein und ich liebe es, mich dann von den Ideen der anderen Leute befruchten zu lassen. Wie oft ich mit anderen Tönen nach Hause gehe, als ich gekommen bin, mit anderen Ideen, mit anderen Dynamiken oder auch einfach mal einer anderen Aussprache von einem Wort. Dieses Zusammenarbeiten, obwohl jemand vielleicht so als, ich sag mal, Vortänzer vorne steht und damit etwas entwickeln, was vorher nicht da war, womit vorher vielleicht auch niemand gerechnet hat und damit die Fähigkeiten und die Wünsche aller Menschen so ein bisschen einzubauen, ist einfach grandios und ist eine tolle Schule für Demokratie generell, finde ich.
0: Auch Johannes Gessner aus dem Team von Singen auf See ist klassisch sozialisiert, als Grundschüler im renommierten Winsbacher Knabenchor. Als Kirchenmusikdirektor von Ostfriesland und dem Emsland führt Johannes Gessner in seiner Gemeinde auch große Werke für Chor und Orchester auf. Die Arbeit mit einer Gruppe von Menschen, die sich hier an Bord erst kennengelernt haben, reizt ihn sehr.
2: Die Leute sind hier im Urlaub. Wir müssen nichts schaffen. So von daher ist einfach hier, finde ich, für mich der Weg das Ziel. Das Zentrale für mich ist, dass die Leute hier an dem Spaß haben, was wir machen. Das heißt nicht, dass ich jetzt alles ganz einfach mache oder halbe Backe oder irgendwie, sondern dass unterhaltsam ist. Aber letzten Endes mache ich das sonst in meinen Proben auch. Also das ist so viel anders, nicht nur, dass ich die Leute hier halt kürzer sehe.
0: An Bord der Fähre probt Johannes mit Interessierten vierstimmige A cappella Popstücke.
2: Und das ist ja das Tolle, dass wir hier im Team arbeiten. Für die verschiedenen Niveaus und die verschiedenen Bedürfnisse, die die Leute haben und die verschiedenen Erwartungen, kann man ja verschiedene Sachen anbieten. Wir haben hier halt ganz viele Leute, die auch gestandene Chorsängerinnen sind und die wollen natürlich auch Futter.
0: Nach seinem Studienabschluss als Kirchenmusiker tauchte Johannes Gessner tief in die Welt der skandinavisch geprägten Chorschule um den Dänen Jens Johansen ein und absolvierte ein zweites Studium, Vocal Leadership in Rotterdam.
2: Für mich hat der Unterricht dort einen richtigen Paradigmenwechsel ausgelöst. Eine der ersten Unterrichtseinheiten in Rotterdam, da sagte der Professor, ja, wenn du dirigierst, frag dich immer, warum? Und wenn ja, was ist der Mehrwert davon? Warum muss ich es tun? Ich vergleiche meine Rolle als Chorleiter jetzt immer gerne eher mit, nicht mit einem Dirigenten, sondern im Prinzip wie im Trainer beim Fußball. Ich trainiere meine Spieler die Saison über, dass sie in der Lage sind, nachher auf dem Platz das Beste zu geben. Taktisch zu handeln, Tore zu schießen, wie auch immer. Aber selber spiele ich nicht mit, sondern meine Arbeit ist getan in dem Moment, wo das Spiel/das Konzert anfängt.

Küssen verboten, sangen die Prinzen. Geschult im Leipziger Thomana-Chor brachten die Sänger in den 90ern mit witzigen Texten und überzeugenden Arrangements A Cappella-Gesang in die Popmusikcharts. Singen macht glücklich. Auf jeden Fall die Teilnehmenden der Chorreise von Travemünde nach Helsinki. Kaum jemand hatte am ersten Tag eines der Angebote ausgelassen. Von mittags bis in den späten Abend war nicht nur das Restaurant der Fähre von Klängen erfüllt. Kleine Gruppen sangen im Treppenhaus, lernten im Bällebad Nasenflöte zu spielen und wurden in der Sauna zum Obertonsingen angeleitet. Am Morgen des zweiten Tags freuen sich viele auf den Landgang und ganz besonders auf den Auftritt am Dom. Die finnische Hauptstadt empfängt die Reisenden mit strahlendem Sonnenschein, Wind und Temperaturen knapp über dem Gefrierpunkt. Es dauert nur wenige Minuten, bis sich der Flashmob-Chor auf den Stufen des großen, hellen Kirchengebäudes eingerichtet hat. Mit einem Jodler begrüßen Sängerinnen und Sänger die Einheimischen und die Touristen. Neugierig kommen einige Interessierte über den weiten Platz näher und bleiben stehen. Kraftvoll und rhythmisch sicher intoniert der Flashmob-Chor den Artikel 1 der Menschenrechte. Auch ein finnisches Lied haben Sängerinnen und Sänger erst am Vortag gelernt. Und dann ist der Auftritt auf den Stufen des Doms schon wieder vorbei. Er war zwar sehr kurz, hallt aber nach. Als ein wirklich besonderes Erlebnis.

0: Ein Walzer des finnischen Komponisten Jean Sibelius mit Janne Mertanen, Klavier. 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Heute auf Reisen mit Singen auf See. Shanties, Jodeln, A Cappella vierstimmig, dazu einen Kurzauftritt auf den Stufen des Doms. Der anschließende Stadtrundgang durch Finnlands Hauptstadt war für die meisten eine interessante Abwechslung. Trotzdem können es viele der Sängerinnen und Sänger kaum erwarten, am Nachmittag an Bord wieder Musik zu machen. Julia Hagemann nimmt die Energie auf.
1: Ja, ja, ja, ja. Habt ihr gemerkt, dass ihr innerlich komplett umbaut?
0: Bei der ausgebildeten Opernsängerin steht ausführliches Stimmtraining auf dem Programm. Spannend auch für viele Chormitglieder, denn Julia Hagemann spult nicht einfach eine Übung nach der anderen ab. Sie beschreibt präzise körperliche Vorgänge und erklärt, wie sie so miteinander verbunden werden können, dass die Stimme frei schwingt.
1: Ja, super. Funktioniert super. Was mir jetzt noch auffällt, vorne weg ist Stress. Den räumen wir jetzt aus. Nehmt eine Hand voll Luft, finnische Luft, noch Ostseeluft. Sie wiegt ungefähr 1,5 Pfund. Und die jonglieren wir jetzt auf he, ho, he.
0: Tiefe Kehle, Atemführung ohne Druck, beim Einatmen den Reflex nutzen. Was Julia Hagemann erzählt, dürfte Chorsängerinnen und Sängern bekannt vorkommen. Dass aber die Stimmbänder keine dünnen Streifen sind, sondern kompakte kleine Muskelpakete, scheint für manche neu. Julia Hagemann hilft mit ihren Übungen, die Stimmfunktionen gezielt und ohne Druck anzusteuern.
1: Ja, also 3 Stufen. Erst oben aufmachen, unten aufmachen und dann... Ja, das ist anspruchsvoll hier, das ist kein Urlaub, das ist ein Seminar.
0: Julia Hagemann singt selbst auch schon, seit sie ein Kind ist. Nach der Schule absolvierte sie ein Rhythmikstudium mit Gesang als Nebenfach. Danach studierte sie Gesang im Hauptfach und machte ihr Operndiplom. Sie weiß, dass es nicht so einfach ist, die Anweisungen aus dem Gesangsunterricht umzusetzen.
2: Ich habe bis nach meinem Diplom gebraucht, bis ich diese Dinge kapiert habe. Ich habe also mich immer gefragt, was wollen die mit Stütze? Warum sagen einem immer diese Professoren, sie müssen mit viel mehr Körper arbeiten? Und offensichtlich verbinden die was damit. Und ich habe dann mit viel mehr Körper gearbeitet und einfach alles festgemacht.
0: Eine Logopädin half Julia Hagemann, den Fragen auf den Grund zu gehen. Sie machte die Sängerin bekannt mit der Schlafhorst-Andersen-Methode. Immer wieder die Spannung lösen. Daran wird in dieser Form des Trainings besonders gearbeitet. Falscher Druck, ungesunde Spannung – das sind die Hauptursachen für eine überlastete Stimme, mit der es keinen Spaß mehr macht, zu singen und zu sprechen. Auch im Alltag können daher solche Übungen zwischendurch sehr gut tun, betont Julia Hagemann.
2: Dieses Lockerwerden am Zeilenende nach jedem Konsonanten wird einfach der Bauch wieder weit, die Luft springt von selber in einen rein, der ganze Körper ist beseelt und belebt und glücklich. Was wir beim Singen brauchen, das ist ja wirklich jede einzelne Zelle des Körpers. Und die müssen sich alle miteinander verbinden. Und die verbinden sich über eine dehnende, ziehende Kette miteinander. Also jeder Muskel greift in den nächsten Muskel. Und wenn das alles funktioniert, dann sind wir präsent im Körper. Wenn wir wirklich anwesend sind, das hört man. Und wenn wir fühlen, wie der Körper sein will. Der Körper will immer gegen diesen ganz sanften Widerstand der umgebenden Luft fühlen, wie die Bewegung ist. Und dann klingt's auch. Und das ist die Suche in der Stimmbildung. Wie kommen wir so wieder im Körper an?

0: Der Chor der Matrosen aus der Oper Der fliegende Holländer von Richard Wagner mit dem Chor der Deutschen Oper Berlin und der Staatskapelle Berlin unter der Leitung von Daniel Barenboim. Wer professionell singt, betreibt Hochleistungssport und nutzt dafür jede Zelle seines Körpers. Wie das Zusammenspiel der Körperfunktionen organisch gelingt, das vermittelte die Sängerin Julia Hagemann den Schiffsreisenden.
1: Und das hat mich total fasziniert, weil ich das absolut nicht wusste. Insgesamt die Erklärung von der Julia und von den anderen Chorleitern, diese bildlichen Erklärungen, die sind neu für mich und die sind wunderbar, weil man sich dann viel besser vorstellen kann, wie ein Ton geformt wird.
0: Betont Christa, die in der Nähe von Wien wohnt. Der weite Weg in den Norden, um an dieser Reise teilzunehmen, hat sich für sie aus vielen Gründen gelohnt.
1: Man spürt die Verbundenheit zwischen den Menschen, egal wo sie herkommen. Egal, wer sie sind und was sie sind. Ich weiß von überhaupt niemandem, ob er ein Direktor, ein Rechtsanwalt, ein Bauer oder ein Kanalarbeiter ist. Es ist einfach ganz egal, weil alle zusammen singen. Und das ist das Verbindende, was wir, glaube ich, auf der Welt brauchen. Und es öffnet so das Herz und schaltet den Kopf aus. Und man ist dann einfach nur hier im Jetzt und genießt die Töne.
0: Philipp vom Niederrhein hat 40 Jahre lang gar nicht mehr gesungen. Trotzdem hat er sich schnell getraut, bei den unterschiedlichen Angeboten mitzumachen.
2: Man muss keine Angst haben. Das ist einem von Anfang an vermittelt worden. Chorleiterinnen und Chorleiter sind so engagiert. Da von Anfang an gesagt wurde, das ist Urlaub, das ist keine Pflicht. Ihr macht das, was ihr machen möchtet und das andere macht ihr nicht. Hatte ich auch gar keine Probleme damit, mal auszusteigen zwischendurch. Also was mir besonders gut gefällt, man fühlt sich nicht überfordert, aber man fühlt sich gefordert. Und das macht Spaß und ich habe es so ein bisschen wiederentdeckt, den Spaß am Singen.
0: Wolfgang und seine Frau Bruni kommen aus Siegburg und singen beide regelmäßig. Auch für sie ist diese Reise eine besondere Erfahrung.
3: Die Seele wird frei, man hat irgendwie eine ganz andere Atmosphäre, als wenn man in so einem sterilen Saal ist und dann Chorproben macht.
4: Ich finde, Singen ist immer etwas, wo man sich auf eine Reise begibt. Und so diese Verbindung jetzt wirklich zu reisen und mit Menschen zusammenzukommen und die Reise mit sich selber anzutreten, finde ich einfach super spannend. Auch diese Abenden gefallen mir, also die Angebote ab 20 Uhr oder ab 21 Uhr.
0: Stimme kommt von Stimmung, hat eine Workshop-Leiterin gesagt. An den Abenden steht Karaoke auf dem Programm, ein Format, in dem es selten um Perfektion geht. Und auch hier geben die Reisenden im Fährrestaurant noch einmal alles. Patrick Bob hat wieder am E-Piano auf der Minibühne Platz genommen und scheut vor keinem Popsong. Mag er auch noch so anspruchsvoll sein.

0: Bohemian Rhapsody, My Heart Will Go On, Africa. Wie schon zu Beginn der Reise führt der Sänger charmant durch Evergreens und aktuelle Hits. Wer Lust hat, darf sich einen Song wünschen. Die Texte werden mit dem Beamer an die Wand geworfen. Ein Ohrwurm jagt den nächsten. Auch einige der Fahrer, deren LKWs im Laderaum der Fähre parken, feiern am Abend mit. Deutsch spricht keiner. Deutsche Schlager kommen trotzdem gut an. Patrick Bob verbindet die unterschiedlichen Programmpunkte souverän mit witzigen Überleitungen. Er animiert zu übertriebenen Gesten, fordert Pathos und schafft eine entspannte Atmosphäre. Als gegen 10 der offizielle Teil des Programms endet, gehen nicht alle in die Kabinen. Bis in die Nacht hinein singen einige in kleiner Gruppe weiter, manche sogar bis in den frühen Morgen. Trotzdem stehen die meisten am letzten Tag der Reise wieder zeitig auf, um keinen der anstehenden Programmpunkte zu verpassen. Das Team von Singen auf See hat alle überzeugt. Viele der Teilnehmenden haben sich getraut, die eigenen Grenzen auszutesten. Für Patrick Bob ist auch das Teil des Konzepts.
1: Und ich finde, einen ganz wichtigen Aspekt ist das gemeinsame Scheitern. Dass man eben sagt, lasst uns mal richtig scheitern oder es passiert. Und man lacht drüber und merkt und lernt in diesem Moment, es passiert ja überhaupt nichts. Und das ist was wahnsinnig Entspannendes, Erfrischendes und auch im Endeffekt sehr Verbindendes.
0: Der studierte Musiker Patrick Bob hat langjährige Bühnenerfahrung als Mitglied einer A Cappella-Comedy-Gruppe. Außerdem lädt er mit seinen Veranstaltungen unter dem Titel »Aus voller Kehle für die Seele« in Süddeutschland alle, die Lust haben, zum gemeinsamen Singen ein, unabhängig von musikalischer Vorbildung.
1: Selbst wenn man sehr, sehr musikgebildet ist, heißt es nicht unbedingt, wenn man die richtigen Töne singt, dass man sehr viel Seele reingibt in den Gesang und dass man das entdecken kann. Also dass man eben auch abseits von seinem vorgefertigten Erwartungshorizont ganz andere Dinge erleben kann, mit denen man gar nicht gerechnet hätte im Vorfeld. Und deshalb können die, die wahnsinnig gut singen können, können vielleicht von den anderen auch durchaus lernen und umgekehrt. Und so kriegt man dann den ganzen Haufen zusammen.
0: Veranstalter Felix Schmidt hat Patrick Bob früh in die Crew geholt. Mittlerweile gehört er zur Stammbesetzung von Singen auf See. Felix Schmidt und sein Team bieten Singen auf See 2-mal im Jahr an, immer nur in der Nebensaison. Jede Reise hat eine ähnliche Dramaturgie. Beliebte Programmpunkte werden mehr als einmal angeboten. Trotzdem war bis jetzt jede Fahrt einzigartig.
2: Die unterscheiden sich immer und das ist auch super wichtig. Ich selber will gar nicht immer wissen, was alles passiert auf diesen Reisen. Ich möchte den Moment eine Chance geben. Und das Publikum ist immer ein anderes. Auch ein Teil der Chorleiter ist immer neu und anders. Jeder bringt was mit. Jeder Gast bringt was mit. Jeder bringt einen Wunsch mit. Natürlich können wir nicht jeden Liedwunsch erfüllen, aber da geht es eher um eine Stimmung. Und diese Stimmung, die kann man vorher nicht planen. Die muss entstehen und die entsteht immer. Das ist ein gemeinsames Projekt. Es ist nicht so, dass wir uns hinstellen und sagen, wir machen das jetzt für euch, sondern wir machen das mit euch und wir machen es miteinander. Und das ist das Allerwichtigste bei diesen Reisen.

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1: Um 0 Uhr mit Ronald Lessig. Papst Leo XIV. Hat Lungenkrebs. Das teilte das Gemelli-Krankenhaus in Rom nach einem Eingriff mit. Ein bösartiger Knoten sowie der Unterlappen des rechten Lungenflügels des 71-Jährigen sind demnach entfernt worden. Was der Befund bedeutet, sagt Tillmann Kleinjung in Rom.
2: Der Knoten, von dem Papst Leo am Sonntag gesprochen hat, das ist ein bösartiger Knoten. Das hat eine sogenannte Schnellschnittuntersuchung noch während der OP ergeben, wo man also Gewebeproben schnell untersucht hat. Und jetzt muss man die gründlicheren Gewebeprobenuntersuchungen abwarten, um zu wissen, wie es weitergeht. Also ob eine Anschlussbehandlung notwendig wird, beispielsweise eine Bestrahlung. All das wird man in den kommenden Tagen erfahren und wird der Patient vor allem erfahren, Papst Leo XIV.
1: Die schwarz-rote Koalition hat offenbar ihren Streit über die Einführung einer Zuckersteuer auf Getränke beigelegt. Aus dem Bundesfinanzministerium verlautete, die Regierung habe sich auf eine Formulierungshilfe für die Regierungsfraktionen zur Umsetzung der Abgabe geeinigt. Nach Medienberichten ist eine Steuer in zwei Stufen vorgesehen. Für Getränke mit einem Zuckergehalt ab 5 oder 8 Gramm pro 100 Milliliter soll ein Steuersatz von 26 bzw. 32 Cent gelten. Die Zuckersteuer soll heute Thema im Kabinett sein. Etwa 266 Millionen Menschen in 47 Ländern hatten im vergangenen Jahr keinen verlässlichen Zugang zur Nahrung. Das geht aus einer Studie hervor, auf die die Hilfsorganisation Aktion gegen Hunger hinweist. Innerhalb von 10 Jahren habe sich die Zahl der Betroffenen verdoppelt. Etwa 30 Millionen Kinder litten unter akuter Mangelernährung. Von den Vereinten Nationen bestätigte Hungersnöte gab es im vergangenen Jahr im Gazastreifen und im Sudan. Gleichzeitig fehle immer mehr Geld für die Ernährungshilfe. In der Fußball-Champions League hat RB Leipzig gegen PSV Eindhoven mit 1:0 gewonnen. Bayern München spielte bei Viking Stavanger 3:3. Aus der Sportredaktion André Siems.
3: Schon in der zweiten Minute ging Stavanger nach einer Ecke in Führung. Eine gute halbe Stunde später kam mit der zweiten Chance das zweite Tor für Viking. Erst in der zweiten Halbzeit und einem Dreierwechsel der Bayern wurde es besser. Die Münchner drehten das Spiel durch zwei Treffer von Harry Kane und einem Tor von Luis Diaz. Dann sah eine Viertelstunde vor dem Ende Michael Olise gelb-rot nach einem Foul und einer Unsportlichkeit. Und in der Nachspielzeit machte Stavanger doch noch den 3:3-Ausgleich.
1: Das waren die Nachrichten. Das Wetter in Deutschland. Überwiegend trocken, vereinzelt Schauer bei 14 bis 4 Grad. Tagsüber meist trocken, gebietsweise Schauer bei 13 Grad im Erzgebirge und 22 Grad am Hochrhein. Die Zeit, es ist 0:03.
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6: Guten Abend und herzlich willkommen. Am Mikrofon ist für Sie Sven Knappe. Bis zu den 2 Uhr Nachrichten bringen wir Aufnahmen aus den Archiven des Westdeutschen Rundfunks. Mit dabei sind das WDR-Sinfonieorchester, das Concerto Köln, das Signum-Quartett, die Nordwestdeutsche Philharmonie und die Capella Coloniensis. Das Sinfonieorchester des WDR eröffnet mit der Ouvertüre Julius Cäsar von Robert Schumann. Am Dirigentenpult Heinz Holliger.

Mozart geboren und nur ein Jahr später als das Salzburger Genie verstorben, Joseph Martin Kraus aus dem Odenwald. Und auch klanglich ähnelt sich da einiges. Hier eine Sinfonie in Es-Dur, präsentiert vom Concerto Köln unter Werner Erhardt.

Wir hörten das Concerto Köln unter der Leitung von Werner Erhard mit der Sinfonie in S-Dur von Joseph Martin Kraus, auch Odenwälder Mozart genannt. Mit Kammermusik aus Frankreich machen wir im ARD-Nachtkonzert weiter. Maurice Ravels Streichquartett in F-Dur bietet das Signum-Quartett.

Das 1994 gegründete Signum-Quartett aus Bremen interpretierte das Streichquartett in F-Dur von Maurice Ravel. Hier ist das ARD-Nachtkonzert, präsentiert von BR Klassik, mit Bühnenmusik von Erich Wolfgang Korngold, der Shakespeares »Viel Lärm um nichts« vertonte. Die Suite aus der Schauspielmusik dirigiert Werner Andreas Albert am Pult der Nordwestdeutschen Philharmonie.

Das war die Suite aus der Schauspielmusik »Viel Lärm um nichts« von Erich Wolfgang Korngold, serviert von der Nordwestdeutschen Philharmonie unter Werner Andreas Albert. Nachtkonzert-Dauergast Michael Endres hat heute Tastenspiele von Franz Schubert mitgebracht, die Klaviersonate in E-Moll, Deutsch Verzeichnis 566.

Der ehemalige Kölner Musikhochschulprofessor Michael Endres interpretierte die Klaviersonate in E-Moll von Franz Schubert, Deutschverzeichnis 566. 17. Februar 1792. In London wird die Sinfonie Nummer 93 von Joseph Haydn uraufgeführt, die zweite der berühmten 12 Londoner Sinfonien. Hier im ARD-Nachtkonzert dirigiert Bruno Weil die Capella Coloniensis.

Die Capella Coloniensis spielte unter der Leitung von Bruno Weil die Sinfonie Nummer 93 in D-Dur von Joseph Haydn. In den vergangenen beiden Stunden brachten wir Aufnahmen aus den Archiven des Westdeutschen Rundfunks. Nach den 2 Uhr Nachrichten meldet sich das ARD-Nachtkonzert zurück mit Musik von Wolfgang Amadeus Mozart, Johannes Brahms und Mariana von Martinez.

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1: Um 2 Uhr mit Ronald Lessig. Bei der Operation von Papst Leo XIV. Ist Lungenkrebs festgestellt worden. Das haben die Ärzte des Gemelli-Klinikums nach dem operativen Eingriff am Abend bestätigt. Aus Rom, Anna Giordano.
2: Zunächst hieß es aus dem Vatikan, die Operation sei erfolgreich und nach Plan verlaufen. Die histologische Untersuchung habe ergeben, dass es sich bei dem Lungenknoten um einen bösartigen Tumor handelt. Nach Vatikaninformationen war dies von den Ärzten schon vermutet worden. Um den Tumor vollständig zu entfernen, wurde der gesamte untere Lappen der rechten Lunge entfernt. Das ist ein Standardvorgehen bei dieser Art von Befund und bedeutet den dauerhaften Verlust von 20-25% des Lungenvolumens. Papst Leo XIV. Soll sich von der Operation nun eine knappe Woche lang erholen.
1: Die schwarz-rote Koalition hat offenbar ihren Streit über die Einführung einer Zuckersteuer auf Getränke beigelegt. Aus dem Bundesfinanzministerium verlautete, die Regierung habe sich auf eine Formulierungshilfe für die Fraktionen zur Umsetzung der Abgabe geeinigt. Nach Medienberichten ist eine Steuer in 2 Stufen vorgesehen. Für Getränke mit einem Zuckergehalt ab 5 oder 8 Gramm pro 100 Milliliter soll ein Steuersatz von 26 bzw. 32 Cent pro Liter gelten. Für kleinere Unternehmen soll es Ausnahmen geben. Die Zuckersteuer soll heute Thema im Kabinett sein. Einen Tag nach dem Rücktritt von Bundesarbeitsministerin Baas ist Alexander Schweitzer zu ihrem Nachfolger ernannt worden. Heute legt Schweitzer dann im Bundestag seinen Amtseid ab. Schon vor seiner Ernennung sicherte er zu, alles daran zu setzen, die geplante Rentenreform zügig auf den Weg zu bringen. Es gebe für ihn aber noch inhaltlich offene Fragen. In der Fußball-Champions League hat sich Bayern München am Abend nur 3:3 unentschieden vom norwegischen Meister Viking Stavanger getrennt. Aus der Sportredaktion Finn Hornberg.
3: Es war ein fehlerhafter Abend der Bayern. Schon nach 71 Sekunden gerieten die Münchner einen Rückstand. Stavanger erhöhte sogar noch vor der Halbzeit auf 2:0. Nach dem Seitenwechsel kam der FCB mit Schwung aus der Kabine. Harry Kane stellte mit seinem Doppelpack auf 2:2, ehe Luis Diaz zur Führung traf. Dann allerdings der Wendepunkt im Spiel. In der 73. Spielminute hatte Michael Olise seine Emotionen nicht im Griff. Erst das Foulspiel, dann die Unsportlichkeit, machte in der Summe gelb-rot. Die Norweger setzten daraufhin zur Schlussoffensive an und trafen durch Hermann Haugen zum umjubelten Ausgleich. Neben den Bayern war mit RB Leipzig ein weiteres deutsches Team in der Königsklasse aktiv. Leipzig gewann gegen PSV Eindhoven mit 1:0.
1: Das waren die Nachrichten. Das Wetter in Deutschland. Überwiegend trocken, vereinzelt Schauer bei 14 bis 4 Grad. Tagsüber meist trocken, gebietsweise Schauer bei bis zu 13 Grad im Erzgebirge und 22 Grad am Hochrhein. Am Donnerstag oft freundlich, im Süden Nebel bis 23 Grad. Die Zeit, es ist 2:03 Uhr.
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4: Mit Sven Knappe am Mikrofon. Schön, dass Sie mit dabei sind. Bis zu den 4 Uhr Nachrichten bieten wir ein pastorales Vorspiel von Hans Rott, ein Bläseroktett von Franz Krommer, ein Klavierkonzert von Mariana von Martinez, ein Klarinettentrio von Johannes Brahms und zum Munterwerden und Wachbleiben eine Sinfonia Concertante in S-Dur von Wolfgang Amadeus Mozart. Es musiziert das Kammerorchester des Symphonieorchesters des Bayerischen Rundfunks.